0: einziehen zu lassen. Selenskyj wies die Armee an, die Verteidigung im Norden der Ukraine zu stärken. Eine erste Untersuchung des toten Wals vor Dänemark hat noch nicht klären können, ob es dasselbe Tier ist, das vorher in der Ostsee gestrandet war. Das hat die dänische Naturschutzbehörde der ARD mitgeteilt. Arne Bartram in Stockholm erklärt, warum es zu dem Wal vor der dänischen Küste noch keine Klarheit gibt.
1: Weil der tote Wal keinen GPS-Sender dabei hatte, mit dem man ihn identifizieren könnte. Und es wurden auch an dem Kadaver keine Körpermerkmale gefunden, die halt eindeutig zeigen würden, dass es derselbe Wal ist wie in Deutschland. Also zum Beispiel eine Verletzung an gleicher Stelle. Es kann aber weiter nicht ausgeschlossen werden. Von dem toten Wal wurden Proben entnommen. Und Forscher hoffen jetzt, dass sie durch diese Proben klären können, ob der Wal in Dänemark und der in Deutschland identisch sind.
0: Das waren die Nachrichten. Das Wetter in Deutschland. Oft trocken, später im Südwesten Schauer, Tiefstwerte 8 bis 0 Grad. Tagsüber zeitweise heiter, vermehrt Schauer und vereinzelt Gewitter, Höchstwerte 10 Grad an den Alpen bis 17 Grad in der Lausitz. Am Sonntag überwiegend trocken, im Westen später Schauer 13 bis 19 Grad, am Montag im Osten freundlich, im Westen Schauer und Gewitter. Es ist 2.03 Uhr.
2: Schönen Dank fürs Nachrichtenupdate. Von mir jetzt der Blick auf die Straßen im Lande. Es sind weniger Verkehrsmeldungen jetzt zur Stunde. Das ist gut so. Der Verkehrsservice der ARD-Hitnacht, also etwas kürzer. Die A33 Osnabrück Richtung Bielefeld ist im Kreuz Osnabrück Süd gesperrt. Dann die A40 Essen Richtung Duisburg ist zwischen Kreuz Kaiserberg und Kreuz Duisburg wegen Brückenarbeiten bis Dienstag früh gesperrt. Die A61 ist zwischen Kreuz Mönchengladbach und Mackenstein in beiden Richtungen bis Montag 5 Uhr gesperrt. Und die Autobahn 480 ist zwischen Aslar und dem Wetzlarer Kreuz wegen einer Baustelle bis 5 Uhr in beiden Richtungen gesperrt. Umleitung hier ist eingerichtet.
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2: Mitten in der Nacht mit Hanne Bauer in Magdeburg.

Hier ist die ARD Hitnacht und Hermann aus Niedersachsen schreibt zum Thema Grand Prix Erinnerungen. Hallo, guten Morgen. Meine schönste Erinnerung an den ESC ist das Jahr 1990, als der Interpret Toto Cutugno mit seinem Insieme gewonnen hat. Wir hören da mal rein. Insieme, unite, unite, Europe. Genau, das ist doch auf jeden Fall ein Ohrwurm. Dieses Lied, schreibt Hermann weiter, hat sich seither so in mein Gedächtnis eingebrannt, so kraftvoll, so ausdrucksstark der Auftritt

Michael hat eine sehr schöne Zuschrift gerade abgeliefert zum ESC und die möchte ich einfach so vorlesen und würde sie eigentlich genauso auch unterschreiben. Er hat geschrieben, gute Nacht Hanno, mit dem ESC ist es so gekommen und geworden wie mit fast allen im Fernsehen der zurückliegenden 70 Jahre übertragenen Großveranstaltungen. Egal ob nun Fußball, Europameisterschaft oder Weltmeisterschaft oder Olympische Spiele, immer mehr Show. Immer größer und immer mehr Wiederholungen, wie auch unübersichtlicher. Zu viele Manager, die ihre Geschäfte dabei machen und ihre Kohle verdienen wollen, während die Qualität immer mehr

0: mehr abnimmt und das Ganze nur noch langweilig wird. Beim ESC können die Teilnehmer immer weniger wirklich singen, sondern werden von einem Übermaß an Gimmicks und Showtechnik so hochgeputscht, dass es kaum einer merkt, wie wenig diese Lieder noch Melodie haben oder Kunst sind. Doch gerade hier wäre ein Heilmittel: deutlich weniger ist mehr. Danke, Michael. Ich weiß zwar nicht, wo Sie zu Hause sind. Über SWR 4 hören Sie uns, haben Sie uns noch geschrieben. Also dann, schönen Gruß zurück und danke für diese wunderbare Meinung.
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0: Ja.
1: Aha, Sophia und Alvaro sind jetzt weg hier aus dem Studio. Und Peter aus Bremen hat sich sehr über den live gesungenen Auftritt von Susi Quattro mit Band gefreut. Ja, er hat geschrieben aus seiner Bäckerei. Hallo Hanno, kannst du Susi für mich eben mal drücken? Das wollte ich immer schon gerne mal gemacht haben. Und was ist heute eigentlich schon wieder auf den Straßen los? Tolle Grüße an all die Zuhörenden. Peter aus Bremen. Ja, Peter. Susi Quattro, ja, mit ihren 75, die ist Vollprofi. Die bleibt kein Minütchen länger hier im Studio, als bis eben nach 3,5 Minuten das letzte schon leise geblendete Lack im Radio verhallt ist. Ja, die Frau, die hat noch viel vor im Leben. Und mit 75, das heißt in 2 Wochen dann sogar schon 76, da muss man sich schon ein bisschen beeilen, ja?
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1: Aber ich rufe ihr die Grüße noch hinterher. Vielleicht erwische ich sie noch, während sie hier vor dem Funkhaus abgeholt wird. In schwarzer Limousine.

0: Damit wäre doch die Kleiderordnung geklärt. 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Es ist 2.30 Uhr jetzt genau um diese Sekunde. Zeit für den Verkehrsservice der ARD Hitnacht. Die A33 Osnabrück Richtung Bielefeld ist im Kreuz Osnabrück Süd gesperrt. Die A40 Essen Richtung Duisburg ist zwischen Kreuz Kaiserberg und Kreuz Duisburg wegen Brückenarbeiten das Wochenende über gesperrt. Die A61 ist ebenfalls gesperrt und zwar zwischen Kreuz Mönchengladbach und Mackenstein in beiden Richtungen. Und die A480 ist zwischen Aslar und Wetzlarer Kreuz wegen einer Baustelle bis 5 Uhr in beiden Richtungen gesperrt. Ihnen unterwegs eine gute Fahrt durch die Nacht.
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0: Mitten in der Nacht drehen wir jetzt die Uhr zurück mit Cher. Also sie versucht's zumindest.

0: Brigitte aus Bischofsheim hat sich auch noch einmal mit einem Eurovisions-Thema gemeldet, das wirklich sehr für Verwirrung sorgt immer. Also finde ich jedenfalls auch bei mir. Brigitte schreibt in ihrer zweiten Nachricht für heute Nacht, man hatte ja früher oft das Gefühl, es hat da ganz viel mit Schieberei zu tun. Die Lieder waren oft auch nicht das Wahre. Daher muss es mir auch nicht gefallen und ich muss es mir nicht antun. Dann lege ich mich lieber hin, höre Radio und lese ein gutes Buch. Brigitte, Radio hören, immer sehr gut. Und dabei Buch lesen kann auch nicht schaden. Und ab und zu vielleicht auch mal schlafen, auch nicht. Claudi macht auch wieder gut und gerne mit heute Nacht in Stuttgart. Ihre zweite E-Mail beginnt jetzt so. Ich hatte ja schon wegen Grand Prix aus Kinderzeit geschrieben, aber nun bin ich auch heuer ein Kind der ESC-Zeit und will mal eine Lanze für unsere Vertreterin brechen. Ich habe in einem Interview gelesen, sie hat ein Faultier als Glücksbringer von ihren Kindern mitgekriegt. Ich bin jetzt alles andere als abergläubisch, aber mit einem Faultier kann ich mich sehr gut identifizieren. Claudi, das ist wieder mal ein Aspekt, den ich wirklich noch nicht kannte von unserer deutschen Teilnehmerin. Danke dafür und ich hoffe, dass bei der vielen Bewegung, die da Sarah Engels auf der Bühne von sich sehen lässt, dass da dieses Faultier ein bisschen zu starken Nerven beiträgt.
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Hier ist die ARD-Hitnacht. Keine Viertelstunde mehr bis um drei. Und der Countdown bis zum ESC läuft bis zum Finale heute Abend ab 21 Uhr. Und ja, Sonja hat auch noch eine längere E-Mail geschrieben zum Thema ESC, hat geschrieben, hey Hanno, hab gerade eben erst das Radio angemacht, der ESC soll nach Meinung eines Hörers überflüssig sein, was gehört in die ARD-Hitnacht und was nicht, darüber werden sich wohl die Geister streiten, aber jetzt muss ich auch mal meinen Senf dazugeben. Zum Beispiel Lena, Satellite. Lena hat immerhin den Sieg für uns nach Hause geholt und das ist ja, weiß Gott, nicht so oft passiert. Auch Conchita Wurst kann oder muss man sogar spielen, so wie Michael Schulte und Nicole. Nein, die Simone aus Dortmund hat nicht recht. Ich meine, sehr wenige singen da live, da denen bei den tänzerisch herausfordernden Choreos die Luft dafür fehlt. Ich habe mir die zwei Vorentscheide jetzt schon angeschaut und das sieht man dann auch ganz deutlich, dass weder live gesungen oder Geige gespielt wird. Sie können das wohl selbst entscheiden, ob sie live singen wollen oder nicht. Das wusste ich auch noch nicht, Sonja. Okay, dankeschön dafür. Auf jeden Fall schreibt sie weiter, ja, der ESC hat leider sehr an Charme eingebüßt. Ich tippe mal, dass wir wieder auf einem der hinteren Plätze landen werden dieses Jahr. Sieg jedenfalls für mich komplett ausgeschlossen. In dem Stil wie Sarahs Auftritt gibt es noch zahlreiche. Leider kommt das wirkliche Singen und die Qualität des Gesanges viel zu kurz. Da werden riesige Lichtshows aufgefahren und krasse Tanzchoreografien. Es reicht aber eben auch ein schwarzes Kleid und eine gute Stimme wie bei Lena. Oder ein bodenständiges junges Mädchen wie Nicole mit Gitarre, mit ein bisschen Frieden. Oder eben Michael Schulte war da eher der bodenständige, geerdete Teilnehmer ohne viel Krawall und Krawumm. Jo, dankeschön, liebe Sonja. Die E-Mail geht noch eine ganze Weile weiter. Aber ich glaube, da lese ich auch das raus. Also diese unprätentiösen Auftritte sind dann doch irgendwie noch die besten, die wir so in der letzten ESC Grand Prix Zeit wahrscheinlich auch schon gar nicht mehr so oft hatten. Ich habe jetzt hier zum Beispiel Texas Lightning aufliegen, also ist ja auch ein sehr interessanter, eine sehr interessante Entstehungsgeschichte, ja, mit australischer Sängerin und der deutschen Band mit Olle Dietrich am Schlagzeug. Und wir hören jetzt diesen ESC-Beitrag sehr gerne in der ARD-Hitnacht. No, no, never. Und ganz liebe Grüße zurück nach Ulm an Sonja.

Platz 14 in Athen 2006 war mit No No Never Country Musik aus Deutschland am Start. Für mich auch immer noch ein Ohrwurm. Und ja, was mich übrigens an Sonjas E-Mail noch gefreut hat, sie hat auch noch geschrieben, dass sie seit über 60 Jahren den ESC schaut und dass sie morgen, also heute Abend, dann auch wieder dabei sein wird. Vielleicht mit Hawaii Toast. Und es gibt ja so viele lustige Beiträge. Das ist schön gesagt. Lustig ist es teilweise auf jeden Fall. Wenn auch nicht jedermanns Humor.

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1: Um 3 Uhr mit Gabriela Kühne. Bei der FDP ist der Streit um die künftige Führung entschieden. NRW-Landeschef Höhne hat seine Kandidatur für den Bundesvorsitz zurückgezogen und will FDP-Vize werden. Aus Berlin, Dietrich Karl Meurer.
2: Damit bleibt Wolfgang Kubicki der einzige Kandidat für den Parteivorsitz. Der langjährige FDP-Vize will sich Ende Mai auf dem Bundesparteitag wählen lassen. Höhne und Kubicki sagten der FAZ, sie hätten den Schritt gemeinsam vorbereitet. Beide wollten die Partei wieder stärken und die Kräfte in der FDP bündeln. Die Liberalen stecken seit Monaten in einer schweren Krise. Bei der Bundestagswahl scheiterte die FDP an der 5%-Hürde und zog nicht mehr in den Bundestag ein.
1: Im Libanon sind laut Medienberichten 6 Menschen bei einem mutmaßlich israelischen Angriff getötet worden. 3 der Opfer seien Sanitäter gewesen, meldet die libanesische Nachrichtenagentur NNA. Eigentlich gilt zwischen Israel und der libanesischen Hisbollah eine Waffenruhe. Erst gestern ist bekannt geworden, dass diese um 45 Tage verlängert werden soll. Allerdings ist die Feuerpause schon vorher von beiden Seiten immer wieder gebrochen worden. Das US-Verteidigungsministerium verringert seine Truppenstärke in Europa. Unter anderem ist Polen betroffen. Aus Washington Benedikt Schepper.
3: Statt bereits stationierte Einheiten abzuziehen, seien nun angekündigte Verlegungen von Amerika nach Deutschland und Polen kurzfristig abgesagt worden, so US-Beamte gegenüber der Nachrichtenagentur AP. Allein 4000 Soldaten einer Panzerbrigade sollen in dieser Woche ihre Reise Richtung Osteuropa abgebrochen haben. Sowohl Demokraten als auch Republikaner äußerten sich kritisch zu dem Beschluss. Er sende ein falsches Signal sowohl nach Russland als auch an die Partner in Europa.
1: Der Deutsche Ärztetag fordert ein Verkaufsverbot für Medikamente in Drogerien. Sie stellten für Patienten ein Risiko dar, heißt es in einer Erklärung der Ärztinnen und Ärzte, die seit Dienstag in Hannover beraten. Zu einer verantwortungsvollen Diagnostik gehörten Anamnese, eine körperliche Untersuchung, sowie gegebenenfalls die gemeinsame Entscheidung über therapeutische Maßnahmen. Der 130. Deutsche Ärztetag ist gestern in Hannover zu Ende gegangen. Die deutsche Eishockey-Nationalmannschaft ist mit einer Niederlage in die Weltmeisterschaft in der Schweiz gestartet. Die Mannschaft verlor ihr erstes Vorrundenspiel gegen Finnland mit 1:3. Das waren die Nachrichten. Das Wetter in Deutschland. Tagsüber zeitweise heiter, vermehrt Schauer und vereinzelt Gewitter, Höchstwerte 10 Grad an den Alpen bis 17 Grad in der Lausitz. Am Sonntag überwiegend trocken, im Westen später Schauer bei 13 bis 19 Grad. Die Zeit, es ist 3.03 Uhr.
4: Dankeschön, damit sind wir wieder auf dem neuesten Stand. Jetzt kommt noch der Verkehrsservice in der ARD-Hitnacht, diesmal ohne Baustellen, nur die unvorhersehbaren Meldungen also. Die A2 Hannover Richtung Berlin und die A39 Wolfsburg Richtung Braunschweig sind im Kreuz Wolfsburg-Königslutter nach einem Unfall gesperrt. Die A7 Kassel Richtung Hannover ist zwischen Hedemünden und Dreieck Drammetal gesperrt. Die A33 Osnabrück Richtung Bielefeld ist im Kreuz Osnabrück Süd gesperrt. Und auf der A72 zwischen Zwickau Ost und Hartenstein beiderseits kommt es zu Nebelbildung mit Sichtweiten unter 50 Metern. Gute Fahrt für Sie!
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4: Ich bin Arno Bauer in Magdeburg. Schön, dass Sie munter sind.

0: Hier ist die ARD Hitnacht. Am Tag, an dem der große ESC, der 70. Geburtstag, über die Bühne gehen wird. Und was für eine große Bühne da in Wien. Und Matthias aus Flensburg, der hat mir Folgendes geschrieben. Hi Hanno, natürlich gucke ich ESC dieses Jahr. Es ist ja immer, wie man denkt, Deutschland könnte bessere Songs haben. Und dann kommt England um die Ecke und man sagt, es hätte uns auch schlimmer treffen können. Grinst Matthias aus Flensburg. Völlig richtig.
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Simon & Garfunkel, Cecilia in der ARD-Hitnacht. Und unsere Tortenkönigin Elke, ja, Elke hat auch noch was geschrieben zum ESC. Erstmal, dass sie bei Zucchero immer ein Eis im Eiscafé in den 90ern gegessen hat. Das ist schon erstmal sehr interessant, molto bene. Und dann hat sie noch geschrieben, ja, der heutige ESC ist mir Wurst seit Conchita Wurst. Persönliche Meinung, der Gesang steht einfach hinten an. Show must aber go on. Liebe Grüße, Elke. Ich grüße ganz lieb zurück, Elke. Jetzt mit Showmusik von Sandra, Maria Magdalena in der ARD-Hitnacht.

0: Jürgen aus Norderstedt hat geschrieben: Moin Hanno, hervorragend wieder die ARD-Hitnacht. Das ist für mich die beste Musik aller Zeiten. Als Angehöriger des Jahrgangs 1969 blicke ich auf viele grauenhafte Momente des Eurovision Song Contest zurück. Auch die heutigen Beiträge wecken mein Interesse ehrlich gesagt nicht. Dennoch wünsche ich allen Freunden dieses Wettbewerbs am heutigen Abend eine gute Unterhaltung. Liebe Grüße aus dem schönsten Bundesland von Jürgen. Ich grüße ganz lieb zurück, Jürgen. Das ist gut, auch wenn es einen selber nicht interessiert. Man hat ja immer noch den Ausknopf und alle anderen können sich vielleicht dann dran freuen.
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0: Eine sehr weise Sicht von Jürgen.

Niklas, Dankeschön für die kurze E-Mail-Zuschrift. Er hat geschrieben, hallo ARD-Hitnacht-Team. Falls beim Wettbewerb ja nicht mehr live gesungen wird, dann könnte man daraus doch gleich einen Milli-Vanilli-Wettbewerb machen. Gruß, Niklas. Ich grüße ganz lieb zurück. Dankeschön für die kurze Zeile. Aber ist ja richtig. Naja, gut, ich meine, die müssen halt tanzen und kommen da vielleicht schnell außer Atem. Aber ich finde auch, live ist live. 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

0: ist die ARD Hitnacht und um 3.31 Uhr ist jetzt Zeit für den Verkehrsservice. Die A2 Hannover Richtung Berlin und die A39 Wolfsburg Richtung Braunschweig sind im Kreuz Wolfsburg-Königslutter nach einem Unfall gesperrt. Die A7 Kassel Richtung Hannover ist zwischen Hedemünden und dem Dreieck Drammetal gesperrt. A33 Osnabrück Richtung Bielefeld ist ebenfalls gesperrt im Kreuz Osnabrück Süd. Dann die A40 Essen Richtung Duisburg ist zwischen Kreuz Kaiserberg und Kreuz Duisburg wegen der Brückenabrissarbeiten, die gerade laufen, das ganze Wochenende über gesperrt. Die Autobahn 61 ist zwischen Kreuz Mönchengladbach und Mackenstein in beiden Richtungen gesperrt, auch das ganze Wochenende über. Auf der Autobahn 72 zwischen Zwickau Ost und Hartenstein in beiden Richtungen gibt's Nebel und Sichtweiten unter 50 Metern. Die A480 ist zwischen Aslar und Wetzlarer Kreuz wegen einer Baustelle bis 5 Uhr in beiden Richtungen gesperrt. Umleitung hier ist eingerichtet.
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0: Hanno Bauer ist hier in Magdeburg. Schön, dass Sie dabei sind.

Achtung bitte, ein neuer Falschfahrer wurde gemeldet. Auf der Autobahn 66 zwischen Langenselbolder Dreieck und Steinau kommt Ihnen ein Falschfahrer entgegen. Bitte ganz rechts fahren, nicht überholen. Auf der A66 zwischen Langenselbolder Dreieck und Steinau ist ein Falschfahrer unterwegs. Vorsicht hier in beiden Richtungen.

Erasure Always in der ARD-Hitnacht. Und immer werden die Musiken zerstört durch Falschfahrermeldungen. Ja, auch diesmal war es wieder soweit. Achtung bitte, ich wiederhole nochmal die Warnung vor dem Falschfahrer auf der Autobahn 66 zwischen Langenselbolder Dreieck und Steinau ist ein Falschfahrer gemeldet. Vorsicht hier in beiden Richtungen.

0: 3.40 Uhr steht auf der Uhr. Das heißt, es geht in großen Schritten Richtung morgen. Und Angela aus Bremen hat geschrieben, hallo Hanno, euer Nachtprogramm ist ein Grund dafür, dass ich meinen Nachtjob als Transportfahrerin zum Beispiel für Apothekenbelieferungen zwischen Hamburg und Bremen angenommen habe. Dann kann ich nämlich laut eure tollen Hits mitsingen und mich an euren super Sendungen erfreuen. Das ist ja schon erstmal ein Einstieg. Wow, dankeschön Angela. Das ist auf jeden Fall schön, wenn wir dabei sein dürfen. Dann hat sie weitergeschrieben. Zum ESC. Wir, drei Rentnerinnen plus drei Berufstätige, haben uns vor einem Jahr zu der Band Concrete Blomps zusammengefunden und unser Kopf hat das Lied No Text komponiert, von dem wir musikalisch und textlich so begeistert sind, dass wir uns zum diesjährigen ESC angemeldet haben. Obwohl wir qualitativ noch nicht wirklich gut waren. Aber nun glaube ich, es war gut, dass wir abgelehnt wurden, denn diese Veranstaltung erfordert ganz schön viele Nerven, habe die Vorentscheidung mitverfolgt und bin heilfroh, dass ich diesen Stress nicht mitmachen muss. Unser Lied ist sehr gut und konkurrenzfähig, aber die Performance, die ist doch ganz schön aufregend. Hut ab für Andreas Kümmert, der den Sieg abgegeben hat, aus diesen Gründen. Ich schaue mir den ESC natürlich an, aber mit sehr gemischten Gefühlen, auch was die Teilnahmeverweigerung mancher europäischen Länder bzw. Israels angeht. Ich wünsche allen Glück. Liebe Grüße und danke für den Enthusiasmus in all deinen Nachtsendungen, die mich immer aufmerksam bei meiner Fahrt durch die Nacht sein lassen und mich schon oft rechtzeitig vor Verkehrshindernissen gewarnt haben. Liebe Grüße, Angela aus Bremen. Wow, das war jetzt mal eine ausführliche Nachricht, liebe Angela. Wirklich danke für die sehr, sehr schöne Zuschrift. Und ich finde, ob nun mit oder ohne ESC, ob nun auf der ganz kleinen Bühne, also der Probenbühne oder auf ganz großer, musizieren ist so wichtig. Musik ist gut für alle. Es ist der Kitt unserer Gesellschaft.
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Hier ist die ARD-Hitnacht zwischendurch mal mit einer schönen Nachricht von der Autobahn 66. Kein Falschfahrer mehr zwischen Langenselbolder Dreieck und Steinau. Ist alles wieder im grünen Bereich.

echt in der ARD-Hitnacht. Und Elisabeth aus Tastorf hat gerade geschrieben, lieber Hanno, ich bin natürlich wieder mit dabei und sende viele liebe Grüße aus dem recht kühlen Tastorf. Was den Song Contest anbetrifft, ich schließe mich voll und ganz der Meinung von Jürgen an, mir gefällt er nicht mehr. Es war noch anders, als Udo Jürgens mit Merci Cherie diesen gewann. Aber ich wünsche allen, die ihn mögen, viel Spaß und Freude daran. Mit ganz lieben Morgengrüßen auch an meine liebe Rosi und alle von der Fanfamilie. Elisabeth aus Tastorf. Elisabeth, ganz hübsche, handgezupfte Musik jetzt dafür im Radio von Tracy Chapman, Talking About the Revolution. Schönes

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1: Um 4 Uhr mit Gabriela Kühne. Der nordrhein-westfälische FDP-Landeschef Höhne hat seine Kandidatur für den Bundesvorsitz seiner Partei zurückgezogen. Damit bleibt nur noch der frühere Bundestagsvizepräsident Kubicki im Rennen. Aus der Nachrichtenredaktion Viktor Kupka.
2: Die Entscheidung gab Höhne in einem gemeinsamen Interview mit seinem Parteikollegen Kubicki bekannt. Beide betonten, die Kräfte der FDP bündeln zu wollen. Der 74-jährige Kubicki will nun Chef der FDP werden, der 39-jährige Höhne sein erster Stellvertreter. Die FDP steckt derzeit in einer tiefen Krise. Bei der Bundestagswahl im Februar vergangenen Jahres scheiterte sie an der 5%-Hürde und flog aus dem Parlament. Sie sitzt nur noch in 6 der 16 Landesparlamente.
1: Das US-Verteidigungsministerium verringert seine Truppenstärke in Europa. Unter anderem ist Polen betroffen. Aus Washington Benedikt Schäper.
3: Statt bereits stationierte Einheiten abzuziehen, seien nun angekündigte Verlegungen von Amerika nach Deutschland und Polen kurzfristig abgesagt worden, so US-Beamte gegenüber der Nachrichtenagentur AP. Allein 4000 Soldaten einer Panzerbrigade sollen in dieser Woche ihre Reise Richtung Osteuropa abgebrochen haben. Sowohl Demokraten als auch Republikaner äußerten sich kritisch zu dem Beschluss. Er sende ein falsches Signal sowohl nach Russland als auch an die Partner in Europa.
1: In der Debatte über weitere Entlastungen hat der Vorsitzende der SPD-Fraktion Miersch einer Verlängerung des Tankrabatts eine Absage erteilt. Mobilität müsse zwar bezahlbar bleiben, sagte er der Augsburger Allgemein, aber die Gießkanne sei keine Dauerlösung. Er plädierte stattdessen für strukturelle Entlastungen wie etwa das geplante Steuerpaket. Dadurch bekämen untere und mittlere Einkommen mehr Luft als durch kurzfristige Prämien. Miersch unterstrich erneut, dass im Gegenzug Spitzenverdiener mehr Last tragen müssten. Die Schauspielerin Angelika Domröse ist tot. Wie die DEFA-Stiftung dem RBB bestätigt hat, starb die gebürtige Berlinerin im Alter von 85 Jahren. Aus Berlin, Axel Hofmann.
4: Im DDR-Kultfilm Die Legende von Paul und Paula spielte sie 1973 die Rolle ihres Lebens. Später verkörperte Domröse unter anderem die Kommissarin Vera Bilewski im Polizeiruf 110. In den 90er Jahren entdeckte sie auch die Regie für sich und inszenierte Theaterstücke. Zuletzt war sie 2012 in der Kinokomödie Bis zum Horizont dann links zu sehen. Seitdem wurde es still um sie.
1: Das waren die Nachrichten. Das Wetter in Deutschland. Tagsüber Wechsel aus Sonne, dichte Wolken und Schauern bei 10 bis 17 Grad. Die Zeit, es ist gleich 4.03 Uhr.
5: Dankeschön fürs 3-Minuten-Nachrichten-Update. Von mir jetzt der Blick auf die Verkehrslage im Lande. Hier ist der Verkehrsservice der ARD Hitnacht. Die A2 Hannover Richtung Berlin und die A39 Wolfsburg Richtung Braunschweig sind im Kreuz Wolfsburg-Königslutter nach einem Unfall gesperrt. Die A7 Kassel Richtung Hannover ist zwischen Hedemünden und dem Dreieck Drammetal gesperrt. Die A33 Osnabrück Richtung Bielefeld ist im Kreuz Osnabrück Süd gesperrt. So, dann das ganze Wochenende über gesperrt ist die Autobahn 40 Essen Richtung Duisburg und zwar zwischen dem Kreuz Kaiserberg und Kreuz Duisburg. Die A61 zwischen Kreuz Mönchengladbach und Mackenstein ist ebenfalls in beiden Richtungen das Wochenende über gesperrt. Auf der A72 wird uns dichter Nebel gemeldet zwischen Zwickau Ost und Hartenstein. Vorsicht hier. Und A480. Hier ist zwischen Aslar und Wetzlarer Kreuz wegen einer Baustelle bis 5 Uhr in beiden Richtungen gesperrt, also noch eine Stunde lang. Eine Umleitung hier ist eingerichtet. Ihnen unterwegs eine gute Fahrt. Bleiben Sie munter oder werden Sie es.
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5: Mit Hanno Bauer in Magdeburg.

So schön klingt die Nacht, die noch dunkel ist und bald heller wird. Allerdings heute mal nicht heller dank des Mondes, denn der Mond geht zwar in 20 Minuten auf, beleuchtet die Nacht aber diesmal nicht, denn wir sind im Neumond und der Mond ist mit 0% als beitragender Lichtfaktor am Himmel. Also 0 heißt gar nicht. Ist aber am Himmel und kann auch gesehen werden, wenn man gute Augen hat beziehungsweise ein gutes Teleskop. Logisch. Und das macht's allerdings auch ein bisschen schwierig, jetzt in dem Mondenlicht zu tanzen, so wie das Toploader vorgeben. In der ARD-Hitnacht jetzt Dancing in the Moonlight. Na dann mal viel Spaß bei Neumond, ihr da bei Top.

I Can't Dance. Genesis in der ARD-Hitnacht. Und ich habe es mir gerade mit dem Neumond nochmal genauer angeschaut. Ja, also was ich dazu gelesen habe, wusste ich so auch nicht. Ich mag der Letzte sein. Jedenfalls 4.27 Uhr Mondaufgang heute in meiner Region. Das ist auch schon die Zeit, wo das Schwarz der Nacht vorbei ist. 4.20 Uhr wäre das nämlich, wurde mir berechnet. Also Neumond mit Augen sehen, quasi unmöglich, weil vom heller werdenden Himmel überdeckt und das auch den ganzen Tag über. Logisch. Bestens getarnt also, muss man sagen. Und auch Venus ist heute nicht zu sehen. Die geht kurz nach 7 Uhr auf und ist damit genauso vom morgendlichen Himmel verschluckt und bleibt heute wahrscheinlich sowieso hinter den Wolken. Bei uns aber jetzt im Radio zu hören, wenigstens mit Shocking Blue und Venus.

0: Also, ich möchte mal lieber nicht zusammenzählen, wie es bei der Freude auf den ESC-Abend heute so bei den E-Mails zur Sendung steht. Aber an ard-hitnacht@mdr.de, da gab es schon eine ganze Menge gepfefferter E-Mails zum Song Contest, so wie er zurzeit ausgetragen wird. Also ein mega Ereignis. Und Mario hat mir noch geschrieben, guten Morgen Hanno, ich möchte zum ESC Folgendes sagen, warum nicht live singen, nur weil sie dort tanzen sollen. Es heißt doch Song Contest und nicht Dance Contest. Außerdem ist das ganze Ding nur auf kommerzielle Show ausgerichtet. Leute, die singen können, haben meistens nicht genügend Community, um dort auch zu bestehen. Alles, was aufgeblasen ist, dort mitmachen. Ich bin zufrieden, dass ich mit meinem LKW bei der Arbeit nicht ferngucken darf und auch nicht will und höre nach wie vor Radio. Also dann heute Abend den ARD-Abend und danach die Hitnacht. Da wird die Musik gespielt, die auch noch Musik ist. Grüße an alle von Mario aus Berlin. Und Mario, ich grüße ganz lieb zurück. Stimmt, nach 22 Uhr darf man ja dann auch schon wieder LKW fahren.
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0: Ey Quatsch, wir haben doch heute erst Samstag. Nee, am Sonntag darf man das dann erst. Genau, aber dann hören wir uns auf jeden Fall in der nächsten Nacht wieder. In der LKW-Fahrpause sozusagen, die dann bald beginnt nach Mitternacht.

Hier ist der Soundtrack der Nacht. Die ARD-Hitnacht. Und im Falle des nächsten Sängers, der jetzt für uns auftreten wird, passt das sogar sehr gut. Denn als Film oder wie man heute sagt, als Biopic ist Michael Jackson heute noch einmal wirklich als Musiker erfolgreich, auch nach seinem Tod. Gerade ist nämlich sein Michael in die Kinos gekommen. Da schießt auch schon die Musik von Michael Jackson nochmal in die deutschen Charts. Ganz vorne dabei auf Platz 6 befindet sich der Michael Soundtrack, gefolgt von Thriller auf Position 9. Und Thriller, na den haben wir doch hier in der ARD-Hitnacht. Hoffentlich eben nur als Soundtrack und nicht als wirkliches, was da so draußen um sie herum passiert.

0: Martina und Rolf vom Michael Jackson Fanclub, danke für die vielen Infos zu den aktuellen Charterfolgen und auch zum Teil 2 des Biopic Michael, der dann nächstes Jahr in die Kinos kommen wird. So, gleich gibt's hier noch mehr Soundtrack-Musik in unserer Sendung, aus Dirty Dancing nämlich. In der Zwischenzeit aber schnell erst einmal die aktuellen Verkehrsmeldungen. Um 4.30 Uhr in der ARD-Hitnacht. Die A2 Hannover Richtung Berlin und die A39 Wolfsburg Richtung Braunschweig sind im Kreuz Wolfsburg-Königslutter nach einem Unfall gesperrt. Die A7 Kassel Richtung Hannover ist zwischen Hedemünden und Dreieck Drammetal gesperrt. Die A33 Osnabrück Richtung Bielefeld ist im Kreuz Osnabrück Süd gesperrt. Die A40 Essen Richtung Duisburg ist zwischen Kreuz Kaiserberg und Kreuz Duisburg wegen Brückenarbeiten das ganze Wochenende über gesperrt. Ebenfalls das Wochenende gesperrt ist die Autobahn 61 zwischen Kreuz Mönchengladbach und Mackenstein in beiden Richtungen. Auf der A72 wurde uns Nebel gemeldet. Dichter Nebel zwischen Zwickau Ost und Hartenstein in beiden Richtungen. Achtung dort. Und die A480 ist zwischen Aslar und dem Wetzlarer Kreuz wegen einer Baustelle bis 5 Uhr in beiden Richtungen gesperrt. Umleitung ist eingerichtet.
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0: Mit Hanne Bauer in Magdeburg und ich sage Vorhang auf.

Achtung Autofahrer, auf der B2 schon wieder ein Falschfahrer. B2 Gera Leipzig zwischen Zwenkau und Coburger Straße kommt Ihnen ein Falschfahrer entgegen. Bitte ganz rechts fahren, nicht überholen. Auf der B2 Gera Leipzig zwischen Zwenkau und Coburger Straße ist ein Falschfahrer unterwegs. Vorsicht hier bitte in beiden Richtungen.

Und zu Ihrer Sicherheit noch einmal die Warnung vor dem Falschfahrer, der gemeldet wurde. Von der B2 Gera Leipzig zwischen Zwenkau und Coburger Straße ist ein Falschfahrer auf der Straße. Bitte ganz rechts fahren, nicht überholen. Auf der B2 zwischen Zwenkau und Coburger Straße ist ein Falschfahrer unterwegs. Vorsicht in beiden Richtungen.

Angel in Blue Jeans, Train waren das hier in der ARD-Hitnacht. So, 16 Stunden und 20 Minuten sind es noch bis zum Start des Finales im 70. Eurovision Song Contest. Und Daniel hat mir dieses hier geschrieben, alle Künstler müssten auftreten, ohne dass bekannt gegeben wird, wer für welches Land singt. Dann würde die Punktevergabe bestimmt ganz anders ausfallen. Sehr interessanter Vorschlag. Das wäre ja nun wieder dann was für unseren Kommissar rauszubekommen. Welcher Sänger, welche Sängerin verbirgt sich denn dahinter der gebrachten Sangesleistung? So, wir schalten nach Wien zu Falco.

Hermann aus Beutzenburg hat mir so ein schönes Bild geschickt von seinem Morgenhimmel. Also da wird es schon richtig schön hell am Horizont. Und eigentlich sieht es genauso aus, wie der Abendhimmel aussah, als ich von Halle nach Magdeburg gefahren bin. Und dort also dann auch so ein schöner Streifen am Horizont war, der von der Farbe her ganz genauso aussah. Dankeschön, Hermann. Ich habe hier nämlich nur ein ganz kleines Fensterchen, durch das ich rausschauen kann. Aber auch da sehe ich, dass der Himmel draußen langsam heller wird und dass das Ende der Nacht gar nicht mehr so weit bevorstehen kann. Und heute wird ja auch ein Tag, ich sage jetzt mal, noch sehe ich nicht so viele Wolken am Himmel, aber so viele Wolken wie gestern sollen es dann wohl auch nicht sein, so dass wir ab und zu heute doch auch mal wieder einen Strahl Sonne zu Gesicht bekommen könnten. Und Chris Rea hofft bei diesem bisschen Sonne am Himmel, was heute zu erwarten ist, dann auch gleich noch auf den Sommer, wenn das nicht zu verfrüht ist. Chris Rea, Looking for the Summer, jetzt in der ARD-Hitnacht. Und der Sonntag dann noch, wird auch noch etwas sonniger vielleicht. Etwas wärmer wird es dann allerdings erst bis zum nächsten Wochenende. Und zwar Schritt für Schritt. Also zu früh auf den Sommer freuen ist auch nicht gut. Aber die Musik ist schön.

Markus ist schon am Werkeln und hat geschrieben aus seiner Backstube in Dormagen in Nordrhein-Westfalen. Ich sehe mir den ESC seit Jahren nicht mehr an. Es ist zu viel Politik im Spiel. Nach Kriegsausbruch gewann die Ukraine. Dann werden sich die Punkte gegenseitig zugeschustert. Ob es noch so ist, weiß ich nicht. Zu lange habe ich gar nicht mehr reingeschaut. Und meistens verschwinden die Künstler dann in der Versenkung. Liebe Grüße, Markus. Und ich grüße ganz lieb zurück. Dankeschön für die Zuschrift und ich wünsche einen schönen Samstag.

Mich lost der Affe, draußen wird's hell und heller. Eine Stunde ist noch ARD-Hitnacht zu hören und das nach den 5 Uhr Nachrichten. Bis dahin noch ein bisschen handgezupfte Musik hier von Milo. Little in the Middle.

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1: Um 5 Uhr mit Gabriela Kühne. Der nordrhein-westfälische FDP-Landeschef Höhne hat seine Kandidatur für den Bundesvorsitz seiner Partei zurückgezogen. Damit bleibt nur noch der frühere Bundestagsvizepräsident Kubicki im Rennen. Aus der Nachrichtenredaktion Viktor Kubka.
2: Die Entscheidung gab Höhne in einem gemeinsamen Interview mit seinem Parteikollegen Kubicki bekannt. Beide betonten, die Kräfte der FDP bündeln zu wollen. Der 74-jährige Kubicki will nun Chef der FDP werden, der 39-jährige Höhne sein erster Stellvertreter. Die FDP steckt derzeit in einer tiefen Krise. Bei der Bundestagswahl im Februar vergangenen Jahres scheiterte sie an der 5%-Hürde und flog aus dem Parlament. Sie sitzt nur noch in 6 der 16 Landesparlamente.
1: In der Debatte über weitere Entlastungen hat der Vorsitzende der SPD-Fraktion Miersch einer Verlängerung des Tankrabatts eine Absage erteilt. Mobilität müsse zwar bezahlbar bleiben, sagte er der Augsburger Allgemeinen, aber die Gießkanne sei keine Dauerlösung. Er plädierte stattdessen für strukturelle Entlastungen wie etwa das geplante Steuerpaket. Dadurch bekämen untere und mittlere Einkommen mehr Luft als durch kurzfristige Prämien. Miersch unterstrich erneut, dass im Gegenzug Spitzenverdiener mehr Last tragen müssten. Das US-Verteidigungsministerium verringert seine Truppenstärke in Europa. Unter anderem ist Polen betroffen. Aus Washington Benedikt Schäper.
3: Statt bereits stationierte Einheiten abzuziehen, seien nun angekündigte Verlegungen von Amerika nach Deutschland und Polen kurzfristig abgesagt worden, so US-Beamte gegenüber der Nachrichtenagentur AP. Allein 4000 Soldaten einer Panzerbrigade sollen in dieser Woche ihre Reise Richtung Osteuropa abgebrochen haben. Teilweise bereits auf dem Weg zum Flughafen habe man sie zurückgerufen. Hintergrund sei eine Anweisung des zuständigen Verteidigungsministers Pete Hegseth, die Truppen zu reduzieren. Sowohl Demokraten als auch Republikaner äußerten sich kritisch zu dem Beschluss. Er sende ein falsches Signal sowohl nach Russland als auch an die Partner in Europa.
1: Die russische Zentralbank hat erfolgreich gegen die Blockade von russischem Vermögen in der Europäischen Union geklagt. Ein Gericht in Moskau entschied in erster Instanz, dass der belgische Finanzdienstleister Euroclear umgerechnet etwa 200 Milliarden Euro zahlen muss. Er verwaltet einen Großteil des festgesetzten Vermögens. Das Urteil war allgemein erwartet worden. Experten gehen davon aus, dass es den Weg dafür freimachen soll, europäisches Kapital, das in Russland liegt, zu beschlagnahmen. Das waren die Nachrichten.
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4: Es wird wieder freundlicher und es wird langsam auch wieder wärmer. Ne? Heute im Laufe des Tages kann ab und an die Sonne mit dabei sein. Der eine oder andere Schauer ist nicht ausgeschlossen, aber die meisten kommen heute trocken durch. Und die Temperaturen heute bei bis zu 15 Grad. Morgen am Sonntag bis zu 17 Grad, ein Mix aus Sonne und Wolken. Und nächste Woche geht's wieder Richtung 20 Grad und drüber.
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4: Es liegen uns im Moment keine Störungsmeldungen aus dem SR3 Verkehrsstudio vor. Ich wünsche Ihnen allen eine gute Fahrt zu Ihrem Ziel.
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4: Hallo, guten Morgen. Hier ist der Michael Friemel. Schönen Samstag.
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In den 80ern, da war es so üblich, da gab es ein Event zu Weihnachten. Wenn Weihnachten war, dann gingen auch die Fernsehserien los, die so 6 Teile hatten, die Weihnachtsmehrteiler. Das waren Patrick Parkar, Tim Thaler oder eben auch Anna. Und bei der Fernsehserie Anna, um die Tänzerin Anna Pelzer, da gab es auch eine Menge Musik, die dann plötzlich in den Charts vertreten war. Denn als Anna unter der bösen Krallo war, im Tanzstudio einen schlimmen Mittag hatte und dann doch noch eine Party gefeiert wurde, wurde diese Musik aufgelegt. Guillermo Marquina, My Love is a Tango. Wir feiern die Party jetzt nochmal hier in SR3. Guten Morgen um 11:05 Uhr.

0: aktuell. 17 Minuten nach 5. Schönen guten Morgen, schönen Samstag mit SR3. Sie kennen das auch, gell? Im Sommer, da kommt ja die Zeit, wo man wieder Kofferraum-Tetris macht. Also wo der Papa normalerweise draußen steht und den Kofferraum volllädt. Die Urlaubstaschen werden alle angereicht. Jeder kommt von irgendwo hergelaufen und sagt, du, ich hätte diese Reisetasche noch unterzubringen. Oder wo machen wir denn jetzt die Tiefkühltasche hin? Oder kann ich den Kosmetikbeutel, kann ich den hier noch kriegen? Hat denn noch unter irgendwie hier? Könntest du denn da vielleicht, schieb den doch da noch drunter. Und dann haben sie alles gepackt. Sie haben alles unterbekommen. Wirklich alles ist picopacko. Sie kriegen den Kofferraum gerade noch so zu mit leichtem Druck und sie spüren den Widerdruck. Und denken sich, jetzt ist alles unter. Und dann kommt noch jemand um die Ecke und sagt,
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Schön, ne? Dass schon langsam hell wird um diese Uhrzeit. Ja, es ist 5.23 Uhr. In knapp 20 Minuten ist Sonnenaufgang hier bei uns in Saarbrücken. Und die wird dann heute auch wieder die Chance haben, über 15 Stunden zu scheinen. Okay, es ist, diese Woche ist noch ein bisschen von Wolken bedeckt. Ich darf immer, ich mache mal gerade so ein bisschen Mut nach hinten raus. Ja, wir müssen noch durch die. Das Wochenende wird ja schon ganz okay. Das wird ja schon absolut okay. Wird meist trocken sein bei einem Mix aus Sonne und mal dichteren Wolken bei 14, 15 Grad. Temperaturmäßig ist das noch so 3 Grad unterm Schnitt für diesen Monat. Aber ab Mitte nächster Woche und auch übers Pfingstwochenende hinweg, da wird es dann sommerlich. An Pfingsten haben wir Temperaturen um die 25, am Pfingstmontag sogar bis zu 27 Grad. Jeder seriöse Wetterexperte würde jetzt sagen, das kannst du doch gar nicht sagen. Mache ich trotzdem, weil ich glaube dran.

Guten Morgen, hier ist SR3 Saarlandwelle um 5.27 Uhr. Gleich die Schlagzeilen um halb mit allem, was wir zum Start wissen sollten. Vorher noch diese Verkehrsmeldung. Vorsicht bitte im Kreis Saarlouis auf der Landstraße zwischen Differten und Werbeln. Eine ungesicherte Unfallstelle. Oh, Werbeln. Schauen Sie hier diese ungesicherte Unfallstelle.

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1: Um 5.30 Uhr mit Michael Friemel. Guten Morgen.
2: Guten Morgen. SPD-Fraktion gegen Verlängerung des Tankrabatts. Fraktionschef Miersch sagte, Mobilität müsse bezahlbar bleiben. Aber, so wörtlich, die Gießkanne sei keine Dauerlösung. Er plädierte stattdessen für strukturelle Entlastungen und forderte eine Steuerreform. Waffenruhe zwischen Israel und dem Libanon verlängert. Darauf haben sich nach Angaben aus den USA die Hisbollah-Miliz und Israel geeinigt. Die Waffenruhe soll nun 45 weitere Tage gelten. Sie war in der vergangenen Woche von beiden Seiten mehrfach verletzt worden. Betreuungsgeld für Eltern, das fordert die AfD-Fraktion im Saarland, und zwar, wenn Kinder unter 3 Jahren zu Hause betreut werden. Die AfD will am Mittwoch einen entsprechenden Gesetzesentwurf in den Landtag einbringen. Demnach soll das Betreuungsgeld so hoch sein wie das Kindergeld und vom Land finanziert werden. Und Niederlage für Eishockey-Nationalmannschaft. Die Deutschen verloren das erste WM-Spiel gegen Finnland mit 1:3. Morgen Abend steht das zweite Vorrundenspiel gegen Lettland an.
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1: Heute mehr Wolken als Sonnenschein, aber es gibt sie, die Sonne. Im Tagesverlauf sind einzelne Schauer möglich. Die höchsten Werte liegen bei 11 bis 15 Grad. Morgen bleibt es ziemlich sicher trocken, bei schon bis zu 17 Grad. Und im Laufe der kommenden Woche klettert das Thermometer wieder über die 20-Grad-Marke hinaus. Es wird zur Wochenmitte sommerlich.
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1: Vorsicht bitte, ne? Im Kreis Saarlouis auf der Landesstraße zwischen Differten und Werbeln, da hat es ja einen Unfall gegeben. Ansonsten habe ich momentan keine Störungsmeldungen. Kommen Sie gut zum Ziel.
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1: Hallo, hier ist Michael Friemel. Ich wünsche Ihnen einen schönen Samstagmorgen. Immer morgens so gegen 16:30 Uhr, da ruft er mich.

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1: So, ich vermute, so viele Bosse hören uns um diese Uhrzeit noch nicht zu. Der Boss, der jetzt mit dabei, also Bosse, Aki Bosse, der ist allerdings heute Morgen nochmal stabil mit dabei. Im wahrsten Sinne des Wortes stabil. Sein neues Album heißt Stabile Poesie und mir hat es wahnsinnig viel Spaß gemacht diese Woche. Wir hatten ja einen Titel weniger als sonst, ne, weil uns der Donnerstag gefehlt hat, wo ich hier nicht morgens war, wo wir kein Album der Woche gehört haben. Aber wir holen heute nochmal einen nach. Hier kommt Wind von Bosse, freue ich mich sehr drauf. Letzter Titel aus seinem 10. Studioalbum. Viel Spaß dabei.

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1: Diese Woche. Bosse. Aki Axel Bosse mit seinem aktuellen Album Stabile Poesie, unser Album der Woche. Mehr Infos dazu auf sr3.de. 5:42 Uhr.

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Schönen guten Morgen. Freut mich gerade, wo ich eben sehe, dass das Wetter hinten raus, also nächste Woche insbesondere Richtung Wochenmitte und Wochenende richtig gut wird, weil wir ja nächste Woche unser großes Kinderfest am Bostalsee haben. Pfingstsonntag und Pfingstmontag. 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Da findet ihr auch, wann ihr wo wie hinkommen müsst. Jetzt ist es 5:52 Uhr. Hier ist die Saarlandwelle zum Starten ihren Samstag.

Guten Morgen, SR3 Saarlandwelle hier. Wir gucken eben auf die Straße. Heute Morgen kommen wir ziemlich gut durch. Das ist der Vorteil, also überhaupt, das hatten wir ja auch jetzt am Vatertag an, Christi Himmelfahrt am Donnerstag. Straßen erstaunlich freier, insbesondere auch mal die A620, nicht die üblichen Probleme morgens. Auch heute Morgen gibt es derzeit keine Störungsmeldung. Was ich um diese Uhrzeit für Sie hätte, wäre ein Hinweis der Polizei, wo heute geblitzt werden sollen. Die wollen heute Geschwindigkeitskontrollen durchführen auf der Bundesstraße B51 zwischen der Landesgrenze zu Frankreich und Saarbrücken. Ihnen allen eine gute Fahrt, gleich die Nachrichten mit allem, was wir zum Start wissen sollten. 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
1: Es ist 6 Uhr. Die SPD im Bundestag hat sich dagegen ausgesprochen, den Tankrabatt zu verlängern. Fraktionschef Miersch sagte der Augsburger Allgemeinen, Mobilität müsse bezahlbar bleiben, aber, so wörtlich, die Gießkanne sei keine Dauerlösung. Er forderte stattdessen strukturelle und zielgenaue Entlastungen sowie eine Steuerreform. Er nannte erneut eine höhere Besteuerung von Spitzenverdienern. Der Tankrabatt gilt noch diesen und den kommenden Monat und soll die Verbraucher angesichts der hohen Spritpreise entlasten. Polizeikräfte aus anderen Bundesländern und von der Bundespolizei, die bei Fußballspielen im Saarland im Einsatz waren, haben das Land seit 2023 mehr als 1,2 Millionen Euro gekostet. Das geht aus einer Antwort der Landesregierung auf eine Anfrage der CDU-Landtagsfraktion hervor. SR-Reporter Aaron Klein.
2: Rund 99% der Zusatzkosten für Polizeieinsätze bei Fußballspielen im Saarland entfallen auf Risikospiele des FCS. Bei solchen Risikospielen kamen teilweise hunderte zusätzliche Kräfte aus Rheinland-Pfalz, Hessen, Bayern, Baden-Württemberg und von der Bundespolizei zum Einsatz. Besonders teuer war das DFB-Pokalspiel gegen Kaiserslautern im April 2024 mit fast 300.000 Euro Zusatzkosten. Nach Angaben der Landesregierung wurden rund um Fußballspiele im Saarland seit 2023 außerdem knapp 500 Straftaten registriert. Eine Beteiligung der Vereine an den Polizeikosten gibt es bislang nicht. Die Landesregierung verweist auf das Ziel möglichst einheitlicher Regelungen zwischen allen Bundesländern.
1: Die USA haben die geplante Entsendung von 4000 Soldaten nach Polen kurzfristig gestoppt. Das hat der Stabschef der US-Streitkräfte gestern bei einer Anhörung im Kongress in Washington gesagt. Gründe nannte er nicht. Die Truppen sollten eigentlich eine Einheit in Polen ablösen. Abgeordnete der Demokraten sowie der Republikaner kritisierten die Entscheidung. Weder die polnische Regierung noch die NATO seien vorher informiert worden. Ein NATO-Vertreter sagte, die Entscheidung der USA habe aber keine Auswirkungen auf die Abschreckungs- und Verteidigungspläne des Bündnisses, weil Deutschland und Kanada ihre Präsenz an der Ostflanke erhöht hätten. Die Saar-AfD will Eltern ein Betreuungsgeld zahlen, die ihre Kinder unter 3 Jahren zu Hause betreuen. Einen entsprechenden Gesetzentwurf will die Fraktion am kommenden Mittwoch in den Landtag einbringen. Demnach soll das Betreuungsgeld bei 259 Euro pro Monat und Kind liegen und damit genauso hoch sein wie das Kindergeld. Einen Anspruch soll jede Familie haben, in der die Kleinkinder nicht in einer Kita, sondern beispielsweise von Angehörigen betreut werden. Die AfD begründet ihren Gesetzentwurf damit, dass die derzeitige, Zitat, Fremdbetreuung wegen Personalmangels der Einrichtungen nicht gut funktioniere. Die deutsche Eishockey-Nationalmannschaft ist mit einer Niederlage in die WM in der Schweiz gestartet. Das Team von Bundestrainer Kreis verlor im ersten Vorrundenspiel der Gruppe A 1:3 gegen Finnland. Aus Zürich Burkhard Hupe.
3: Die deutschen Nationalspieler und ihr Bundestrainer waren sich in der Analyse einig und mit einer großen Portion Wohlwollen kann man diese Sicht auch teilen. Zwar war Finnland fast über die gesamte Spielzeit hinweg die klar bessere Mannschaft, aber letztlich entschied das bessere Powerplay die Partie. Die Finnen nutzten 2 von 3 Überzahlspielen, die Deutschen keines von insgesamt 5. Bis zur 49. Minute führte Finnland so sicher und fast unangefochten mit 2:0. Doch nach dem überraschenden Anschlusstreffer durch Stefan Leubel keimte auf der deutschen Bank wieder Hoffnung auf. Die allerdings nur wenige Minuten hielt, als Finnland den alten Abstand wiederherstellte und aus kurzer Distanz den verdienten 3:1 Endstand erzielte.
1: Morgen Abend treffen die Deutschen dann auf Lettland. Und das waren die Nachrichten mit Stefan Eising. 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
4: Heute gibt es einen Mix aus teils dichten Wolken, aber auch ein bisschen Sonnenschein. Vereinzelt kann mal ein Schauer mit dabei sein. Die Höchstwerte liegen bei 11 bis 15 Grad. Morgen geht es schon wieder 2 Grad nach oben. Wir freuen uns ja über die Kleinigkeiten. Bis zu 17 Grad, ein meist trockener Sonne-Wolken-Mix. Und die nächste Woche sieht ganz gut aus. Bis zur Wochenmitte werden sich die Wolken verabschieden. Dann gibt es wieder mehr blauen Himmel und es wird auch wärmer. Wir klettern Richtung 20 Grad und drüber.
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4: Keine Störungsmeldung, nur der Hinweis, wo geblitzt werden soll. Auf der B51, nämlich zwischen der Landesgrenze zu Frankreich und Saarbrücken.
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4: Schönen guten Morgen, schönen Samstag und schönes Wochenende. Hier ist Michael Friemel.
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Heute ist Käseigelabend. Heute ist wieder ESC, der Eurovision Song Contest, heute Abend in Wien in der Stadthalle. Und durchaus möglich, dass ich dieses Mal packe, den deutschen Beitrag noch zu sehen. Ich ratze ja meistens dann, wenn Deutschland kommt. Dieses Mal schaffe ich es auf jeden Fall. Sarah Engels wird nämlich gleich als Zweiter auftreten für Deutschland. Das steht jetzt fest, weil das hat ja die Startreihenfolge hat sich ja erst entschieden, nachdem die beiden Halbfinals rum waren. Und jetzt wissen wir, welche Länder alle am ESC-Finale antreten und eben Sarah Engels dann sehr früh auf der Bühne als Zweiter. Hoffen wir mal, dass sich die Menschen nachher bei der Abstimmung noch daran erinnern werden an den Titel und ob das nicht schon zu sehr in Vergessenheit geraten ist. Außerdem wird direkt nach ihr auch ein Beitrag dabei sein, der ebenfalls mit unter den Favoriten ist. Israel wird auftreten. Israels Noam Betan mit Michelle wird dann auf der Bühne stehen, gleich als Nummer 3. Griechenland hat es übrigens auch nicht ganz so doll getroffen. Griechenland ist auch einer der Mitfavoriten, wird schon gleich als fünfter oder sechster Titel, glaube ich, mit auf der Bühne sein. Das wird spannend heute Abend. Wir können ja mal reinhören, mit welchem Titel Sarah Engels für Deutschland heute auftreten wird. Hier ist sie.

0: Guten Morgen, hier ist Esther Drei-Sahnenfeld um 20 Minuten nach 6. Fernsehkorrespondentin, das klingt so nach einem Traumjob, ne? So in der Welt unterwegs sein. Aber wenn Katrin Eigendorf fürs ZDF aus Afghanistan, aus Syrien oder aus der Ukraine berichtet, dann denkt man eigentlich eher so, gut, dass ich nicht da bin, wo sie jetzt gerade ist. Und diese Woche war Katrin Eigendorf zu Gast bei Uwe Jäger in seiner Sendung Aus dem Leben. Hat sich mit ihr unterhalten. Dieses gibt's jetzt ganz frisch als Podcast auch zum Nachhören. Und Katrin Eigendorf hat auch erzählt, wie man das packt, so jahrelang aus Kriegsgebieten zu berichten.
1: Ich glaube, man muss sich davon verabschieden, dass man das dann einfach abstreifen kann. Das lässt einen irgendwie nicht wieder los. Das heißt nicht, dass ich jetzt ein Leben in permanentem Denken über Krieg führe. Auch ich mache Dinge wie Tennis spielen, auf Partys gehen, mit meinem Hund spazieren gehen, mit meiner Familie in Urlaub fahren. Aber es ist doch ein Stück weit auch Teil meines Lebens, diese Arbeit.
0: Ja, und mit dieser Arbeit ermöglicht Katrin Eigendorf uns auch immer wieder in diese fernen Länder so reinzugucken. Auch mal, das finde ich bei den Korrespondenten auch gut, denen gelingt es ja ganz oft so in den Alltag der normalen Menschen da vor Ort reinzublicken. Menschen, die mit Krieg und mit Krisen leben müssen, wie deren Leben weitergeht, vor allen Dingen, wie die auch überleben müssen.
1: Ich glaube, man muss, wenn man über Kriege und Krisen berichtet, bereit sein, das ein Stück weg auch zuzulassen, dass das schmerzhaft sein kann. Wenn man das nämlich nicht tut, sondern das einfach nur als irgendeinen Job sieht und dabei nicht die Menschen in den Mittelpunkt rückt, dann kann man auch sehr schnell zynisch werden. Mhm. Also ich habe das auch erlebt, zwar bei sehr wenigen, aber bei Kollegen, dass sie zynisch geworden sind. Und wahrscheinlich war das für mich auch so ein bisschen eine Warnung, in diesem Beruf immer wieder das in den Vordergrund zu stellen, worum es eigentlich geht, nämlich das Leid und das, was Krieg mit Menschen macht, in den Mittelpunkt zu stellen.
0: Ja, den Menschen eine Stimme zu geben, den Menschen, die da unter dem Krieg am meisten leiden, das ist Katrin Eigendorf sehr wichtig. Das ist in dem Gespräch ganz deutlich rausgekommen. Sie hat aber auch erzählt, dass sie durchaus die Sorge hat, dass ihre Berichte für uns so ein bisschen, ja, zuvertraut werden.
1: Wenn ich mir anschaue, wie wir auf die Welt blicken, wie wir über diese Kriege, von denen es ja so viele gibt, berichten, wie wir darüber reden, dann scheint es mir, wir haben das inzwischen akzeptiert, dass Gewalt, dass auch militärische Auseinandersetzung ja ein Mittel der Politik ist. Und daran kann man sich nie gewöhnen. Aber was natürlich droht, ist, dass man die Perspektive dafür verliert, dass es auch andere Mittel der Auseinandersetzung gibt. Und das, glaube ich, ist wichtig, darauf immer wieder hinzuweisen, dass wir das anstreben müssen.
0: Das war ein sehr spannendes Gespräch auch über diesen Arbeitsalltag als Kriegsreporterin. Katrin Eigendorf zu Gast bei Uwe Jäger in Aus dem Leben. Das Ganze gibt's jetzt als Podcast auf sr3.de und in der ARD Sounds App in Aus dem Leben. 6 Uhr und gleich 24 Minuten. Guten Morgen, schönen Samstag.

Also entweder regnet das gerade draußen sehr rhythmisch oder der Alvaro Soler klatscht sich in Stimmung. Ah, es ist der Alvaro. Sehr gut. Gleich die Nachrichten um halb mit allem, was wir zum Start wissen sollten. Der

0: Es wird 6:30.
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0: Stefan Eising ist im Studio. Guten Morgen.
2: Guten Morgen. SPD im Bundestag gegen Verlängerung des Tankrabatts. Fraktionschef Miersch sagte, Mobilität müsse bezahlbar bleiben, aber so wörtlich, die Gießkanne sei keine Dauerlösung. Er plädierte stattdessen für strukturelle Entlastungen und forderte eine Steuerreform. Waffenruhe zwischen Israel und Libanon verlängert. Darauf haben sich nach Angaben aus den USA die Hezbollah-Miliz und Israel geeinigt. Die Waffenruhe soll nun 45 weitere Tage gelten. Sie war in den vergangenen Wochen von beiden Seiten täglich verletzt worden. Betreuungsgeld für Eltern, das fordert die AfD-Fraktion im Saarland, und zwar, wenn Kinder unter 3 Jahren zu Hause betreut werden. Die AfD will am Mittwoch einen entsprechenden Gesetzentwurf in den Landtag einbringen. Demnach soll das Betreuungsgeld so hoch sein wie das Kindergeld und soll vom Land finanziert werden. Hohe Kosten für Polizei bei Fußballspielen. Das Saarland hat seit 2023 mehr als 1,2 Millionen Euro ausgegeben, weil Polizisten aus anderen Bundesländern oder von der Bundespolizei bei Fußballspielen im Einsatz waren. Nach Angaben der Landesregierung entfallen rund 99% der Zusatzkosten auf Risikospiele des 1. FC Saarbrücken. Goldene Ehrenpalme für John Travolta. Der Hollywood-Star ist beim Filmfestival von Cannes überraschend für sein Lebenswerk ausgezeichnet worden. Travolta sagte, die Ehrung sei größer als ein Oscar. Und Niederlage für Eishockey-Nationalmannschaft. Die Deutschen verloren das erste WM-Spiel gegen Finnland mit 1:3. Morgen Abend steht das zweite Vorrundenspiel gegen Lettland an.
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0: Da ist sie, die Sonne. Sie guckt zwischendurch schon mal raus, wird im Laufe des Tages noch häufiger scheinen können. Aber da sind auch Wolken, die vielleicht auch mal einen Schauer bringen werden. Temperaturen gehen heute hoch auf bis zu 15 Grad. Morgen bleibt es dann wahrscheinlich trocken, Temperaturen bis zu 17 Grad. Und dann wird es immer wärmer im Laufe der kommenden Woche.
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0: In Ottweiler ist die Saarbrücker Straße in Höhe der Anton-Hansen-Straße in beiden Richtungen wegen Brückenarbeiten gesperrt. Außerdem ist die B41 zwischen der Schlossstraße und der Seminarstraße in Richtung Neunkirchen gesperrt. Diese Situation wird bis Mitte Oktober andauern. Geblitzt werden soll heute auf der B51 zwischen der Landesgrenze zu Frankreich und Saarbrücken.
1: 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Guten Morgen.
0: Wir bringen uns gleich schon mal ein bisschen in Stimmung für den morgigen Sporttag, den morgigen Fußballtag im Saarland, an dem ja Historisches möglich werden könnte. Morgen könnte die SV Elversberg erstklassig werden. Thema gleich im Frühsport.
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0: Ich bin Michael Friemel.

0: Ja, bitteschön. Das könnte ein sportlich-historisches Wochenende werden.
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0: Denn die SV Elversberg kann morgen tatsächlich in die Bundesliga aufsteigen. Das muss man fairer, das ist wirklich Wahnsinn, wenn man mal drüber nachdenkt, wie deren Geschichte ist, wo die herkommen. Das mache ich aber nicht allein, darüber nachzudenken. Das mache ich mit Yannick Schwarz aus dem Frühsport. Hallo Yannick, guten Morgen.
2: Guten Morgen.
0: Diese Entwicklung ist schon unglaublich, oder?
2: Ja, ist eigentlich wirklich wie eine Geschichte aus einem Film. Ne? Vor 4 Jahren sind sie erst aus der Regionalliga in die dritte Liga aufgestiegen. Also vor 4 Jahren war das noch ein Amateurverein. Dann direkt im Jahr drauf wird man auch in der dritten Liga Meister, steigt direkt wieder auf, kommt letztes Jahr in die Relegation und steht jetzt kurz vorm Aufstieg. Für Trainer Vincent Wagner auch schon fast so ein bisschen Routine hier. Ne?
3: Ich glaube, jeder Aufstieg war was Besonderes. Ich glaube, der jetzt wäre auch nochmal ganz besonders. Ist schon gut, dass man das ein paar Mal gemacht hat, deswegen kennt man die Situation.
2: Also, der Aufstiegsfall ist gut geprobt, könnte man sagen, aber wie du schon gesagt hast, ne, die Entwicklung ist der Wahnsinn. Ich habe die ganze Zeit vorher überlegt nach irgendeinem passenden Vergleich, aber mir ist einfach keiner eingefallen, irgendwie der passend ist.
0: Ja, vielleicht ist es auch ein bisschen unvergleichlich, dass eben gerade dieser Verein, der noch, das muss man auch dazu sagen, verhältnismäßig klein ist, dann sowas erreicht. Dafür muss man dann am Sonntag aber erst nochmal gegen Preußen Münster gewinnen, das müssen wir auch sagen.
2: Ja, in trockenen Tüchern ist noch gar nichts, ne? Aber viel besser kann eine Ausgangslage eigentlich nicht sein. Man hat alles in der eigenen Hand. Preußen Münster ist Tabellenletzter, schon sicher abgestiegen. Der Trainer von Münster, Alois Schwarz, hier im Saarland auch bekannt dafür, was er dem FCS diese Saison schon angetan hat. Der hat Münster vor 6 Spielen übernommen, sollte vom Abstieg retten, hat es nicht geschafft, muss auch nach der Saison wieder gehen. Der Kapitän von Münster, Jorrit Hendricks, ist zudem gelb gesperrt. Also eigentlich alles perfekt vorbereitet für Elversberg.
3: Das große Finale am Sonntag, 15.30 Uhr. Wie gesagt, ich weiß, dass wir uns auf unsere Zuschauer verlassen können. Ich weiß, dass unsere Jungs zu Hause noch mal besser sind. Ich weiß aber auch, dass Preußen Münster uns das nicht schenken wird.
2: Ja, Wagner hat schon recht. Ne? Geschenke gibt es in der zweiten Liga keine. Trotzdem, wenn man sich einen Gegner aussuchen könnte, hätte man wahrscheinlich den in der Form genommen.
0: Also du hörst dich schon optimistisch an. Wie sieht's aus, deine Prognose? Gehen sie hoch?
2: Das ist jetzt natürlich eine fiese Frage, ne? Ich glaube, ich wähle einfach mal den einfachen Weg, den journalistischen Weg und lass einfach einen Experten für mich sprechen. DFL und BVB-Präsident Hans-Joachim Watzke war nämlich gestern auf einer Ehrenamtsgala des Saarländischen Fußballverbands und wir haben ihn natürlich auch nach Elversberg gefragt.
4: Normalerweise jetzt gegen Preußen Münster müsste es ja eigentlich funktionieren. Auf der anderen Seite, ich habe das selbst erlebt mit dem BVB 23, wo wir gegen Mainz auch nur noch das Ding gewinnen mussten. Ne? Da sagt sich so leicht, ne? Aber ich bin eigentlich davon überzeugt, dass es am Sonntag klappt.
2: Ja gut, also wenn Aki Watzke überzeugt ist, dann bin ich's auch. Ich sag Elversberg geht hoch. Wie sieht's denn bei dir aus?
0: Du lässt Watzke sprechen, ich lass Sailor sprechen. A Glass of Champagne. Viel Spaß. Mach's gut. Ciao, Yannick.
2: Ciao.

0: Von den rauchenden Schloten aus Bochum kommen wir zur Königin Margrethe. Wobei diese Hymne hier, Sie wissen das, natürlich nur stellvertretend für alles das steht, was im Hochadel, in der gesamten, hier auf unserer, wo wollen Sie, in Europa, ja genau, stattfindet. Diese Nachricht aus dem dänischen Königshaus, die hat die royalen Fans durchaus beunruhigt. In Dänemark, Königin Margrethe ist wie gesagt im Krankenhaus. Die ist am Donnerstag mit Herzproblemen eingeliefert worden ins Uniklinikum in Kopenhagen. Annelie Malun ist ja unsere Royalexpertin, die nicht nur das britische Königshaus im Blick hat. Annelie, wie geht's denn der Margrethe?
1: Ja, es geht hier den Umständen entsprechend gut. Und wie die Kommunikationschefin des dänischen Königshauses mitgeteilt hat, mussten verengte Blutgefäße mit einem speziellen Verfahren geweitet werden. Und sie bleibt jetzt noch einige Tage im Krankenhaus. Und die 86-Jährige hatte ja in den vergangenen Jahren immer wieder gesundheitliche Probleme. Vor 2 Jahren war sie ja in ihrem Schloss gestürzt, hatte sich an der Halswirbelsäule verletzt und die linke Hand gebrochen. Ein Jahr zuvor hatte sie eine große Rücken-OP.
0: Ja, und das hat sie ja dann doch auch dazu gebracht, von ihrem Amt zurückzutreten, ne?
1: Ja, das kann man so sagen. Das war ja einige Monate nach dieser Rücken-OP. Aber sie musste auch nach dieser OP eine größere Pause machen. Und sie hat dann auch immer wieder offizielle Termine an ihren Sohn Frederik abgegeben. Eine Zäsur für sie ganz persönlich war bestimmt auch, dass sie nach dieser großen OP das Rauchen aufgegeben hat. Königin Margrethe war ja jahrzehntelang eine leidenschaftliche Raucherin. Und das hat sie auch gar nicht verheimlicht. Es gibt viele Fotos mit der Zigarette und der Königin. Aber gerade wegen ihrer Art ist sie immer noch wahnsinnig beliebt in Dänemark. Und sie hat viele Genesungswünsche jetzt erhalten, unter anderem von der dänischen Premierministerin.
0: Ja, ich weiß ja noch, dass die damals den Dutt, bei der Hochzeit von William und Kate, da hatte sie doch den Dutt praktisch mit Zigaretten festgesteckt gehabt. Das war doch, glaube ich, Margrethe gewesen, oder? Hat man eindeutig gesehen, wie die versteckt hat in der Kirche. Wir wünschen ihr gute Besserung und alles Gute. Normalerweise sieht man im Krankenhaus immer da, wo weißer Rauch aufsteigt. Da ist der Eingang. Mit Margrethe sieht man es nicht mehr, hat aufgehört zu rauchen. 7:10. Guten Morgen.

Das sind gerade ganz schöne Wolkenbilder, zumindest am Himmel über Saarbrücken. Ich wette, das wird in vielen Orten des Saarlands so sein. Genießen Sie den startenden Samstag und dieses Wochenende. 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
1: Es ist 7 Uhr. Trotz der verlängerten Waffenruhe hat es im Libanon einen neuen israelischen Luftangriff gegeben. Dabei wurden Medienberichten zufolge gestern Abend im Süden des Landes 6 Menschen getötet. Für SR Info Moritz Behrendt.
2: Nach Angaben der staatlichen libanesischen Nachrichtenagentur NNA wurde ein Zentrum des Zivilschutzes getroffen. Unter den Toten seien 3 Sanitäter. Der Angriff folgte kurz auf die Ankündigung, dass die Waffenruhe zwischen Israel und dem Libanon um weitere 45 Tage verlängert worden sei. Unter Vermittlung der USA hatten Vertreter aus beiden Ländern in Washington 2 Tage lang verhandelt. Verabredet wurden außerdem weitere Gesprächsrunden. Aus der libanesischen Delegation hieß es, dies verschaffe den Libanesen Luft zu atmen und biete Zeit, um die staatlichen Institutionen zu stärken und einen Weg hin zu andauernder Stabilität aufzubauen.
1: Schon seit einem Monat gilt zwischen Israel und Libanon eigentlich eine Feuerpause. Dennoch gab es täglich Gefechte zwischen der pro-iranischen Hisbollah-Miliz und der israelischen Armee. Bei israelischen Luftangriffen wurden während der Waffenruhe nach offiziellen Angaben aus Beirut mehr als 400 Menschen getötet. Die SPD im Bundestag hat sich dagegen ausgesprochen, den Tankrabatt zu verlängern. Fraktionschef Mirsch sagte der Augsburger Allgemeinen, Mobilität müsse bezahlbar bleiben, aber so wörtlich, die Gießkanne sei keine Dauerlösung. Er forderte stattdessen strukturelle und zielgenaue Entlastungen sowie eine Steuerreform. Diese könne vor allem den unteren und mittleren Einkommen mehr Luft verschaffen als kurzfristige Prämien. Mir stand außerdem erneut eine höhere Besteuerung von Spitzenverdienern. Wer sehr viel habe, müsse auch zur Entlastung der Mitte beitragen. Der Tankrabatt gilt für diesen und den kommenden Monat und soll die Verbraucher angesichts der hohen Spritpreise entlasten. Die AfD im Saarland will Eltern ein monatliches Betreuungsgeld zahlen, deren Kinder unter 3 Jahren zu Hause betreut werden. Einen entsprechenden Gesetzentwurf will die Fraktion am kommenden Mittwoch ins Parlament einbringen. SR-Reporterin Stefanie Balle.
3: Die Höhe dieses Betreuungsgeldes soll gleich hoch wie das Kindergeld sein und vom Land finanziert und ausgezahlt werden. Anspruchsberechtigt soll jede Familie sein, in der die Betreuung des Kleinkinds nicht in einer Kita oder durch sonstige Betreuungspersonen, sondern ausschließlich von Angehörigen bis dritten Grades, also beispielsweise den Großeltern, übernommen wird. Ausgeschlossen von der Leistung sollen alle sein, die einen noch ungeklärten oder befristeten Aufenthaltsstatus haben. Die AfD begründet ihren Gesetzentwurf damit, dass die derzeitige, Zitat, Fremdbetreuung wegen Personalmangels der Einrichtungen nicht gut funktioniere. Außerdem könnten Eltern so eine echte Wahl treffen, ob sie ihr Kleinkind zu Hause selbst erziehen oder außerhalb betreuen lassen möchten.
1: Polizeikräfte aus anderen Bundesländern und von der Bundespolizei, die bei Fußballspielen im Saarland im Einsatz waren, haben das Land seit 2023 mehr als 1,2 Millionen Euro gekostet. Das geht aus einer Antwort der Landesregierung auf eine Anfrage der CDU-Landtagsfraktion hervor. Demnach entfallen rund 99% der Zusatzkosten auf Risikospiele des FCS. Besonders teuer war das DFB-Pokalspiel gegen Kaiserslautern im April 2024 mit fast 300.000 Euro Zusatzkosten. Eine Beteiligung der Vereine an den Polizeikosten gibt es im Saarland bisher nicht. Hollywood-Star John Travolta ist beim Filmfestival von Cannes überraschend mit einer goldenen Ehrenpalme für sein Lebenswerk ausgezeichnet worden. Er bekam die Auszeichnung gestern vor der Präsentation seines Regiedebüts Nachtflug nach L.A. Travolta war Ende der 1970er Jahre mit Filmen wie Saturday Night Fever und Grease zum Weltstar geworden. Die deutsche Eishockey-Nationalmannschaft ist mit einer Niederlage in die WM in der Schweiz gestartet. Das Team von Bundestrainer Kreis verlor das erste Vorrundenspiel der Gruppe A mit 1:3 gegen Finnland. Morgen Abend treffen die Deutschen dann auf Lettland. Und das waren die Nachrichten mit Stefan Eising. 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
4: Guten Morgen, heute werden es insgesamt wohl mehr Wolken als Sonne sein, aber sie ist zumindest wieder da, die Sonne, und wir werden sie häufiger zu Gesicht bekommen. Im Laufe des Tages könnten auch einzelne Schauer möglich sein, viele von uns kommen aber auch komplett trocken durch den Tag. Die Höchstwerte liegen bei 11 bis 15 Grad. Ausführlicheres Wetter, auch Richtung Wochenende, gibt's gleich.
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4: Was habe ich? Nix, keine Störungsmeldung. Ich habe nur einen Hinweis, wo geblitzt werden soll. Nämlich auf der B51 zwischen Landesgrenze zu Frankreich und Saarbrücken.
0: 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Guten Morgen.
4: Hallo, hallo, hier ist Michael Friemel. Schönen Samstag.
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1: Es war die Woche der Eisheiligen, auch ziemlich spürbar, aber die Woche der Eisheiligen ist rum. Guten Morgen, Kai Völker.
2: Guten Morgen, Michael. Hallo.
1: Ja, das wird besser.
2: Ja, die Eisheiligen sind tatsächlich durch. Die kalte Sophie gestern nochmal und auch das wetterbestimmende Tief, was immer noch so zwischen Dänemark und Norwegen hängt, das heißt ja Doreen, das schwächt sich jetzt so ein bisschen ab und ich würde mal sagen, so langsam ist wieder ein Lichtblick zu sehen, auch wenn es im Moment nur 4 Grad in Saarwellingen gibt, 5 Grad in Homburg und 4 Grad in Zweibrücken. Aber der Regen ist weiter nördlich. Das ist schon mal die gute Nachricht für heute in der Eifel und im Hunsrück. Da zieht es jetzt eher so auf Hessen zu und die Wettersymbole bleiben bei uns hier im Saarland trotzdem eher grau mit Regentröpfchen heute. Zum Vormittag lassen die Wolken dann ab und zu mal so ein bisschen die Sonne durch, ist aber dann auch, wenn es regnet, nicht mehr ganz so heftig und kräftig wie in den vergangenen Tagen. Und die Temperaturen steigen heute schon mal auf 11 Grad im Hochwald und 15 Grad an der Saar.
1: Das heißt ja immer so, ach, muss das immer alles so schnell gehen, dann wenn so ein Wetterwechsel kommt. Das geht jetzt ziemlich langsam, aber es geht stetig voran, ne?
2: Ja, es wird vor allem auch gemütlicher. Also vor allem in der Nacht bildet sich vor allem in den Fluss- und Seeniederungen ein bisschen Nebel. Das heißt, es wird nochmal kuschelig und es wird nochmal richtig gemütlich morgen früh am Sonntag. Und der Sonntag selbst hat dann viele Wolken. Wenig Sonne, vor allem am Nachmittag kann es dann wieder zeitweise leicht regnen, aber bei weitem nicht mehr so viel an Menge wie in den vergangenen 3-4 Tagen. 13 bis 17 Grad gibt es morgen am Sonntag. Und der Blick in die neue Woche, Michael, der lässt Gutes erhoffen. Am Mittwoch, wenn ich schon mal so weit nach vorne gucken darf, gibt es 17 bis 21 Grad. Da haben wir zumindest mal die 20-Grad-Marke wieder geknackt.
1: Ich danke dir, Kai, und ich wünsche ein schönes Wochenende. Mach's gut.
2: Sehr gerne.
1: Bis bald. Ciao. Tschüss.

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0: 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Schönen guten Morgen. Morgen wird der erste aller Deutschrocker, die Nachtigall aus Gronau, Udo Lindenberg. Morgen wird er 80 Jahre alt. Über 50 Jahre mit dem Panikorchester dabei und über 40 Jahre mit Christian Job. Zumindest als großem Fan. Hallo Christian, guten Morgen.
1: Hallo, guten Morgen. Ey, mein allererstes Konzert am 5. März 1983. Ich habe die Karte unten an der Wand hängen. War mit 16. Die Tour, die Odyssee in der Saarlandhalle, ja. Mit Steuerrad, mit Mords Weltkugel auf der Bühne, mit einem 2 Meter hoch und breit Bodybuilder als Riesen und einem ganz kleinen Lilliputaner. So ein Spektakel vergisst du nicht und auch nicht 5.

0: Jahre später, da war der Udo schon der, der nach der Mengenlehre getrunken hat, in einer kleinen Schulaula in Wittlich, ein Stimmdubel in der ersten Reihe für die hohen Töne. Die Bläser, seine Pustefixe, hingen an Seilen von der Decke und drehten dem Publikum immer mal den nackten Hintern entgegen. Also Musik und Show immer so eins drüber, voll geil.
1: Bis heute Wahnsinn, Wahnsinn. Hast du ihn mal selbst getroffen?
0: Ja, Udo Lindenberg war ja immer der Pate für Newcomer, hat Gianna Nannini nach Deutschland geholt. Was? Die jungen Prinzen, schwärmt Sebastian Krumbiegel heute immer noch. Oder Helen Schneider. Und als die mit Sunset Boulevard Premiere für ein Musical hatte, da war der Udo da, der ging schon beim Schlussapplaus und ich war im Foyer der Reporter und wir hatten so einen kurzen Moment. Und dann haben wir mal über Ecken geemailt.
1: Was bedeutet, also ich meine, du bist natürlich Profi auch, aber was bedeutet der dir und seine Musik so als Musikfan?
0: Was er ganz vielen bedeutet, der singt nicht wie die Schlageraffen und nicht 10-mal denselben Satz wie die aktuellen deutschen Musikstars. Er langweilt niemals, er bedient keine Klischees, das ist getexteter Breitensport von der Straße. Wortverspielt, knapp treffende Bilder und ich muss sagen, das ist mir im Radio immer Ansporn gewesen. Sag was so kurz wie es geht und so, dass man spürt, was du fühlst, ohne Geschwurbel. Gutes, singbares Deutsch ist ohne Udo undenkbar.
1: Und er hat ja, glaube ich, auch den einen oder anderen Texter damit inspiriert.
0: Klar, ein Beispiel gebe ich, das habe ich erlebt. Ich habe Tom Spitzer getroffen, der Mastermind der ersten allgemeinen Verunsicherung, Baba Banküberfall und so. Und nach dem Interview, wenn es dann mal so an ein Idol geht, habe ich gesagt, dass ich gerne mit Texten arbeite und probiere, das bist du schuld und der Udo. Und da guckt der Tom so und sagt, ja, der Lindenberg war es bei mir auch. Der hat zwar Humor gehabt und trotzdem Erhaltung. Also der hat viele inspiriert.
1: Großartig. Udo Lindenberg wird 80, Christian Job wieder 16.
0: Ja.
1: Denn das hat er damals alles bei seinem ersten Konzert erlebt, was er uns heute hier nochmal dargeboten hat. Ich danke dir ganz herzlich. Auf geht's jetzt mit dem Sonderzug nach Pankow.

0: Der fährt eine gerade Richtung Osten. Blinded by the Light, Manfred Mann um 7.29 Uhr.
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0: Ist genau 7:30.
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0: Mit Stefan Eising im Studio. Guten Morgen.
5: Guten Morgen. SPD gegen Verlängerung des Tankrabatts. Bundestagsfraktionschef Miersch sagte, Mobilität müsse bezahlbar bleiben, aber die Gießkanne sei keine Dauerlösung. Er plädierte für strukturelle Entlastungen, etwa durch eine Steuerreform. Libanon und Israel verlängern Waffenruhe um 45 Tage. Darauf haben sich Unterhändler beider Länder in Washington geeinigt. Die Gespräche fanden ohne Beteiligung der islamistischen Hisbollah-Miliz statt. Trotz der Waffenruhe setzten Israel und die Hisbollah ihre gegenseitigen Angriffe fort. USA stoppen Truppenaustausch in Europa. Die Entsendung von 4000 Soldaten nach Polen wurde kurzfristig abgesagt. Gründe nannte die US-Armee nicht. Demokraten und Republikaner zeigten sich verärgert, dass der Kongress nicht informiert worden sei. Betreuungsgeld für Eltern, das fordert die AfD-Fraktion im Saarland, und zwar, wenn Kinder unter 3 Jahren zu Hause betreut werden. Die AfD will am Mittwoch einen entsprechenden Gesetzentwurf in den Landtag einbringen. Demnach soll das Betreuungsgeld so hoch sein wie das Kindergeld und soll vom Land finanziert werden. Hohe Kosten für Polizei bei Fußballspielen. Das Saarland hat seit 2023 mehr als 1,2 Millionen Euro gezahlt, weil Polizisten aus anderen Bundesländern oder von der Bundespolizei bei Fußballspielen im Einsatz waren. Fast alle Zusatzkosten entfallen auf Risikospiele des 1. FC Saarbrücken. Und Niederlage für Eishockey-Nationalmannschaft. Die Deutschen verloren das erste WM-Vorrundenspiel gegen Finnland mit 1:3. Nächster Gegner des deutschen Teams ist morgen Abend Lettland.
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0: Sind wohl mehr Wolken als Sonne heute, aber immerhin, die Sonne ist endlich wieder da. Im Verlauf des Tages könnten einzelne Schauer speziell auch im nördlichen Saarland mit dabei sein. Viele kommen aber trocken durch, bei 11 bis 15 Grad. Und es wird schrittweise wärmer. Morgen bis zu 17 Grad, meist trockener Mix aus Sonne und Wolken. Die kommenden Tage dann Richtung Wochenmitte immer wärmer, bis 20 Grad.
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0: Keine Störungsmeldung, nur der Hinweis, wo geblitzt werden soll. Auf der B51 zwischen der Landesgrenze zu Frankreich und Saarbrücken. Wenn Sie was entdecken, auch ein Blitzer. 0800 700 8000 ist die kostenlose SR3 Blitzer- und Stauhotline.
4: 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Guten Morgen.
0: Eine Summer macht doch keinen Sommer, aber gute Musik. Hier ist sie in SR3.

0: Die Spannung steigt im Saarland. Wird hier bald nach 33 Jahren Pause wieder Bundesliga-Fußball gespielt? Das entscheidet sich womöglich morgen beim letzten Saisonspiel der SV Elversberg gegen Preußen Münster. Der ganze Ort fiebert mit. Kann man wirklich sagen, auch die Patricia Theis Stab, das ist die Chefin von den beiden Tankstellen da oberhalb vom Stadion. Patricia hat uns gesagt, dass sie sich fürs Spiel morgen jetzt erstmal mit mehreren tausend Dosen Bier. Genau. Auf jedenfalls.
1: Die Vorfreude und Anspannung ist mega natürlich. Ne? Wir haben hier schon viele Fans, wo tatsächlich immer zu uns kommen, wo man uns vorm Spiel treffe und nach dem Spiel bei uns noch komme. Die ganze Stimmung ist einfach so schön hier. Das kleine Elversberg wird zur Familie tatsächlich. Ne?
0: Ja, genau, diese SVE-Familie drückt die Daumen morgen. Es decken sich viele in Elversberg gerade auch noch auf den letzten Drücker mit einem Fanschal oder mit einem Trikot ein. Selbst beim Obstverkäufer hängt ein Schal im Laden. Man merkt richtig die Vorfreude. Auch bei den kleinen Fans. Nathan zum Beispiel, der träumt schon von der nächsten Saison.
2: Ich freue mich halt so, wenn sie halt aufstiegen, kann man das halt so, vielleicht spielen die dann noch gegen Bayern und so, diese ganzen großen Mannschaften, dass man das dann so sehen kann, ja.
3: Glaubst du, dass es klappt beim Aufstieg?
2: Ja.
3: 100%?
2: Ja.
0: Ja, und die lieben das auch in der Familie. Die Mama von Nathan ist genauso optimistisch.
4: Viele Fußballbegeisterte, gerade auch meine Eltern sind hier aus Schiffweiler. Das ist schon sehr, sehr schön mitzuerleben, ne? Diese ganze Fußballbegeisterten. Wir müssen immer dran glauben, Daumen drücken und der Mannschaft kann man so ja nur unterstützen. Ne?
0: Morgen, 15.30 Uhr, das letzte Spiel in dieser Saison an der Kaiserlinde. Dann entscheidet sich, ob die SVE in die Bundesliga aufsteigt, ob sie nochmal in die Relegation muss oder ob sie auch im nächsten Jahr in der zweiten Liga spielt. Alles Wichtige hören Sie natürlich hier auf SR3, die SR3 Sportarena, morgen wieder um 15 Uhr.

0: Schönen guten Morgen. Hier ist SR3 Saarlandwelle um 7.49 Uhr. Katrin Eigendorf, die kennen Sie auch. Also die wissen, also wenn Sie die sehen, wissen Sie, wen ich meine. Ist eine der besten Auslandskorrespondentinnen Deutschlands. Ist häufig im ZDF zu sehen. Fürs ZDF berichtet sie aus der Ukraine, aus Israel, aus Afghanistan. Also sie ist in den Ländern, wo das Leben schwierig ist. Oft auch das Überleben schwierig ist. Aber diesen Job überhaupt machen zu dürfen, das war nicht einfach. Und davon hat sie erzählt, bei Uwe Jäger aus dem Leben. Da musste der ein oder andere Stein aus dem Weg geräumt werden.
1: Der größte Stein ist die Tatsache, als Frau in diesem Beruf zu arbeiten. Also ich habe immer wieder, Frau und Mutter muss man noch hinzufügen. Also ich habe immer wieder, auch bei unterschiedlichen Arbeitgebern, also das bezieht sich jetzt gar nicht auf einen Arbeitgeber, erlebt, ja, dass Frauen doch mit anderem Maß gemessen werden. Und immer wieder auch Chefs gehabt, die mir gesagt haben, ja, als Frau kannst du nicht in einem Kriegsgebiet arbeiten oder als Frau kannst du nicht in einem islamischen Land arbeiten. Diese Widerstände fand ich schon schwierig, weil was will man dem entgegensetzen?
0: Ja, den festen Willen. In Ihrem Fall, Ulrich Wickert war auf diesem Weg ziemlich hilfreich. Übrigens anders, als man denkt.
1: Ulrich Wickert war so einer der Journalisten, die mich beeindruckt haben, als Studentin schon. Es gab ja keine weiblichen Vorbilder für den Beruf des Auslandskorrespondenten. Und er war einer von denen, wo ich gedacht habe, das gefällt mir, wie er arbeitet. Und als ich dann in Frankreich war und mein Studium angefangen hatte, habe ich gedacht, ich versuch's einfach mal. Mehr als Nein sagen kann er ja nicht. Und er hat sich dann immerhin mit mir verabredet und einen Kaffee getrunken. Und es war auch ein ganz nettes Gespräch. So auf Anhieb hat er mir keinen Job angeboten, das hat sich dann erst später ergeben.
0: Aber es war ein guter und netter Anfang und zu den frühen Jahren gehört auch eine besondere Rosenmontagsbegegnung. An diesem Rosenmontag hat Katrin Eigendorf bei einer Zeitung in Krefeld gearbeitet, das ist ja ihre Heimatstadt.
1: Ich habe wirklich Journalismus, muss ich sagen, heute von der Pike auf gelernt und ich hatte da die große Bewährungsprobe, dass im Prinzip alle getrunken hatten. Und es war eigentlich, glaube ich, keiner mehr so wirklich in der Lage, den Aufmacher des Tages zu schreiben. Und dann hatte die fröhliche Runde die Idee, das kann ja mal die junge Kollegin machen. Und die hat es dann gemacht.
0: Katrin Eigendorf. Sehr sympathisches Gespräch bei Uwe Jäger aus dem Leben. Die Auslandskorrespondentin des ZDF ist mit vielen Ehrungen für ihre Arbeit ausgezeichnet worden. 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

Es gibt Melodien, die verleihen einem ratzfatz Urlaubsgefühle. Für viele ist das ja eine solche Hymne. Wir stechen in See mit Enya und Orinoco Flow in SR3. Guten Morgen um 5 Minuten vor 8. Schönen Samstag.

0: haben es ja eben schon gesagt und wir feiern ihn heute sehr. Udo Lindenberg wird morgen 80, also wir feiern ihn heute schon mal vorab in SR3, weil ich morgen nicht da bin. Ansonsten morgen an diesem Sonntag der 20. Todestag von Eva Maria Bauer. Was sagt Ihnen Eva Maria Bauer? Na, Oberschwester Hildegard, morgen vor 20 Jahren ist sie gestorben. Verrückt, oder? Also ich glaube, es gibt niemanden, der so spöttisch die Augenbraue hochziehen konnte, wenn Sascha Hehn versuchte, in seinen blauen Golf 1 reinzuspringen, ohne die Tür zu öffnen. Das war Oberschwester Hildegard.
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6: Es ist 8 Uhr. Die USA haben die geplante Entsendung von Soldaten nach Polen kurzfristig gestoppt. Das hat der Stabschef der US-Streitkräfte gestern bei einer Anhörung im Kongress in Washington gesagt. Gründe nannte er nicht. Wie US-Beamte der Nachrichtenagentur AP sagten, ist neben Polen auch Deutschland von den kurzfristigen Änderungen betroffen. Aus Washington Benedikt Schipper.
7: Allein 4000 Soldaten einer Panzerbrigade sollen in dieser Woche ihre Reise Richtung Osteuropa abgebrochen haben. Teilweise bereits auf dem Weg zum Flughafen habe man sie zurückgerufen. Auch die Entsendung eines Raketenbataillons nach Deutschland sei gestrichen worden. Hintergrund sei eine Anweisung des zuständigen Verteidigungsministers Pete Hegseth, die Truppen zu reduzieren. Die Entscheidung, welche Einheiten nicht verlegt werden, habe man dem Pentagon der militärischen Führung überlassen, berichten die nicht weiter genannten Quellen. Sowohl Demokraten als auch Republikaner äußerten sich kritisch zu dem Beschluss. Er sende ein falsches Signal sowohl nach Russland als auch an die Partner in Europa.
6: Trotz einer verlängerten Waffenruhe um 45 Tage gehen die Gefechte zwischen der israelischen Armee und der Hisbollah-Miliz im Libanon weiter. Medienberichten zufolge wurden mindestens 6 Menschen im Süden des Libanon bei einem israelischen Angriff getötet. Zugleich flog die Hisbollah Drohnenangriffe auf den Norden Israels. Die Gefechte wurden kurz nach der Erklärung des US-Außenministeriums gemeldet. Demnach haben sich Unterhändler aus Israel und dem Libanon geeinigt, während der Waffenruhe nach Möglichkeiten einer dauerhaften Friedenslösung zu suchen. Die Hisbollah-Miliz ist an den Verhandlungen nicht beteiligt. Der Bund der Steuerzahler fordert, dass der Staat weniger Geld für Subventionen und Steuervergünstigungen ausgibt. Präsident Holznagel sagte den Zeitungen der Mediengruppe Bayern, nötig seien Senkungen um 10%. Die von Unionsfraktionschef Spahn geforderten 5% würden nicht ausreichen. Je nach Berechnung gäbe der Staat pro Jahr bis zu 50 Milliarden Euro für Subventionen aus. Damit ließe sich jede Steuerreform finanzieren. Holznagel verlangte zugleich einen Kurswechsel beim Berufsbeamtentum in Deutschland. Laut dem Präsident des Steuerzahlerbundes soll nur noch bei Polizei, Justiz und in Teilen des Finanzwesens verbeamtet werden. Bei Lehrern solle man zurückhaltend sein. Wer heute in Saarbrücken unterwegs ist, muss sich auf Verkehrsbehinderungen einstellen. Wegen 2 Sportevents will die Polizei zahlreiche Straßen und Parkplätze rund um das Ludwigsparkstadion sperren. Für SR Info Silke Kiefer.
8: Um 13.30 Uhr ist Anpfiff im Ludwigsparkstadion. Am letzten Spieltag der 3. Liga spielt der 1. FC Saarbrücken zu Hause gegen den FC Hansa Rostock. Dementsprechend wird die Kamphauser Straße zwischen Ludwigskreisel und der Autobahnauffahrt zur A623 gesperrt. Parkplätze sind rund ums Stadion auch Mangelware. Die Parkplätze an der oberen Kamphauser Straße werden gesperrt und auf dem Rodenhof dürfen nur noch Anwohner ihre Autos ab. Stellen. Außerdem finden in der Saarlandhalle noch die Halbfinals der Tischtennis Champions League statt. Wer kann, sollte also besser mit Bus und Bahn nach Saarbrücken kommen.
6: Die Deutsche Telekom setzt heute ihren Warnstreik fort. Dazu aufgerufen hat die Gewerkschaft Verdi, um den Druck nach der dritten Verhandlungsrunde zu erhöhen. Betroffen sind der Telekom-Standort in Saarbrücken sowie weitere in Rheinland-Pfalz. Darüber hinaus hat Verdi auch Beschäftigte in Telekom-Shops zum Streik aufgerufen. Unter anderem fordert die Gewerkschaft eine Lohnsteigerung von 6,6%. Die vierte Tarifverhandlungsrunde ist für den 26. und 27. Mai angesetzt. Die deutsche Eishockey-Nationalmannschaft ist mit einer Niederlage in die WM in der Schweiz gestartet. Das Team von Bundestrainer Kreis verlor das erste Vorrundenspiel der Gruppe A 1:3 gegen Finnland. Morgen Abend treffen die Deutschen auf Lettland. Und das waren die Nachrichten mit Stefan Eising. 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
0: Guten Morgen. Da war schon viel Schönes dabei in den letzten 2 Stunden, als die Sonne rauskam. Man hat sie schon das ein oder andere Mal gesehen. Das wird heute häufiger passieren. Allerdings sind auch dicke Wolken da. Und vielleicht kann es im Laufe des Tages auch mal einen kurzen Schauer geben, aber viel wird es nicht. Die höchsten Werte heute bei bis zu 15 Grad. Mit Kai Völker habe ich über die weiteren Aussichten gesprochen.
4: In der Nacht bildet sich vor allem in den Fluss- und Seeniederungen ein bisschen Nebel. Das heißt, es wird nochmal kuschelig und es wird nochmal richtig gemütlich morgen früh am Sonntag. Und der Sonntag selbst hat dann viele Wolken. Wenig Sonne, vor allem am Nachmittag kann es dann wieder zeitweise leicht regnen, aber bei weitem nicht mehr so viel an Menge wie in den vergangenen 3-4 Tagen. 13 bis 17 Grad gibt es morgen am Sonntag und der Blick in die neue Woche, Michael, der lässt Gutes erhoffen. Am Mittwoch, wenn ich schon mal so weit nach vorne gucken darf, gibt es 17 bis 21 Grad. Da haben wir zumindest mal die 20-Grad-Marke wieder geknackt.
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0: Keine Störungsmeldung, das ist schon mal gut. Ich kann Ihnen noch verraten, wo die Polizei heute blitzen will. Auf der B51 zwischen der Landesgrenze zu Frankreich und Saarbrücken. Ich wünsche Ihnen allen eine gute Fahrt. Kommen Sie gut ans Ziel.
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0: Heute Abend, Partyabend. Überall auf der Welt ist wirklich die meistgeschaute Musikshow, auch international, der ESC, der Eurovision Song Contest, heute Abend live aus Wien. Wenn um 21 Uhr der Startschuss fällt, dauert es gar nicht mehr lang, bis unser Star, bis Sarah Engels mit Fire an die Bühne darf, weil die ist schon als gleich Zweite dran. Gestern ist das jetzt festgelegt worden nach den Halbfinals. 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

0: SR3, schönen guten Morgen. Morgen wird Udo 80, Udo Lindenberg. Aber wie er sagt, ist er aus dem All auf das Doppelkornfeld gefallen. Und Zahlen interessieren im Universum ja eben nicht. Also ist er im Club der 100-Jährigen. Er war immer wieder im Saarland und Christian Lupp hat ihn erlebt. Moin Christian.
1: Hi, mit allen großen Tourneen, 70er, 80er, 90er, immer in Saarbrücken. Und der alte Chef der Saarlandhalle, Charlie Bossert, der hat mir mal erzählt, mit wilden Partys backstage, die Paniker hätten mal einen teuren Konzertflügel von der Saarlandhalle zerkratzt, drauf getanzt. Dann habe er, der Charlie und Boss der Halle, den übernächtigten Udo morgens im Hotel angerufen, zweimal, bis der nicht mehr aufgelegt hat. Aber er habe, als er wach war, gemeint, flexible Betriebe und den Schaden gleich beglichen.
0: Das ist großartig. Er hat uns ja, das hängt hier bei uns im Flur, sogar mal ein Plakat für SR3 gemalt.
1: Ja, ich muss noch mal gucken. Ein Open Air in Lebach 2020 auf der Rennbahn war geplant.

0: kurzen E-Mail-Kontakt für den Tag der Einheit 25, so ein knappes Jahr vorher, ob er Lust hat, in Saarbrücken zu spielen. Da hat er gesagt, er könnte so weit im Voraus nicht planen. Ich habe mit Sebastian Krumbiegel geredet, seinem Schlagzeuger Bertram Engel, gerade mit Wolfgang Niedecken. Die sind natürlich seine Freunde und keine Plaudertaschen, aber die widersprechen auch nicht, wenn ich vermute, 80 ist ein Alter, da kann man nicht unbedingt in grünen Socken 3 Stunden lang Marathon laufen auf der Bühne, das Mikro am Kabel schleudern. Mick Jagger von den Stones, der kann's noch. Aber Udo traut sich die große Show vielleicht nicht mehr zu. Als Grand Seigneur sitzend an der Eierlikörbar vielleicht, aber bisher ist nichts geplant. Auf alle Fälle, wenn er bei Ausstellungen seine Bilder präsentiert oder jetzt in der ARD-Doku Udo, Hallolöchen in die Kamera, da ist er fit und fröhlich.
1: Udo Lindenberg wird morgen 80. Christian Jopes Fan seit über 40 Jahren mit Infos aus der Panikfamilie. Es gibt übrigens, da kann man auch mal drauf hinweisen noch, Christian, ne? Es gibt einen Podcast vom NDR, produziert in seiner Heimatstadt Hamburg.
0: Heißt genau, und der heißt Udo. Und es gibt in der ARD Mediathek auch ein unter dem Titel Udo, eine 90-Minuten-Doku mit tollen Bildern und einem aktuellen Interview.
1: Der Mann macht sein Ding auch jetzt hier bei uns bei SR3.

waren Michael, der Michael von der A620. Ich hatte doch eben gesagt, dass Udo Brinkmann immer so elegant, also Sascha Hehn, in seinen blauen Golf Cabrio reingesprungen ist. Es war ein weißes Golf Cabrio. Ich hätte gesagt, ein blaues mit weißen Ledersitzen. Meine Herren, nichts funktioniert mehr. Danke, Michael.

0: Gerade kommt eine WhatsApp ins SR3-Studio von Sonja. Sonja schreibt: Hallo, wunderschönen guten Morgen. Ich fahre gerade Richtung Mannheim auf der Autobahn und mir kommen über 30 Polizeiautos Mannschaftswagen entgegen. Was ist denn da in Saarbrücken wieder los? Ist da etwa ein Fußballspiel? Ja, du errätst es. Also sie sind zumindest nicht unterwegs, um Prinzessin Catherine zurückzubegleiten. Die fährt in die andere Richtung. Die war doch in Italien, die Frau von Prinz William. Letzte Woche, Italien, eine ganz besondere Reise für sie, oder? Fragen wir doch unsere Royal-Korrespondentin Annelie Malun.
1: Ja, das war es, denn es war ihr erster offizieller Solo-Trip seit 4 Jahren. Und man hat gesehen, dass sie in Italien wahnsinnig beliebt ist. Als sie am ersten Tag im Zentrum von Reggio Emilia in der Lombardei war und aufgetreten ist, aus dem Auto kam, waren 3000 Menschen dort, um sie zu begrüßen. Teilweise haben die auch aus den Fenstern rausgehangen und haben ihr zugewunken. Und sie hat eine ganz besondere Beziehung zu Italien, denn sie hat nach ihrem Schulabschluss in Florenz einige Monate verbracht, hat Kurse in Kunstgeschichte belegt, bevor sie dann an die Uni nach Schottland gegangen ist, wo sie ja Prinz William kennengelernt hat. Und ich glaube, unterm Strich war sie davon überwältigt, wie beliebt sie in Italien ist. Da heißt sie ja Principessa Caterina.
0: Oh, klingt wie Musik. War sie in Sachen Kunst unterwegs, weil sie es auch studiert hat?
1: Nee, Prinzessin Catherine war für ihr absolutes Herzensprojekt unterwegs. Das ist die Förderung von Kindern unter 5 Jahren. Sie hat in Großbritannien ja ihre eigene Stiftung dazu, zu diesem Thema. Und sie hatte sich eben Reggio Emilia in der Lombardei ausgesucht, da es dort Projekte zu diesem Thema gibt, die weltweit anerkannt sind. Und sie wollte sich da sozusagen weiterbilden.
0: Dankeschön, Annelie Minilu. Sie wissen schon. Annelie, danke schön für die Royal News diese Woche. Jetzt habe ich Lust auf Spaghetti mit Parmesankäse. 8:25 Uhr. Ich glaube, die gibt's heute.

0: Ich will da jetzt nicht auf Kleinigkeiten rumreiten, aber ich möchte, also von mir kam es nicht. Ich habe ja gesagt, der Udo Brinkmann ist in sein blaues Cabrio gesprungen, meldet sich gleich der Michael, das Cabrio war weiß. Ja, stimme ich dir zu, aber auch nie darum nicht. Martin Müller schreibt gerade, Michael, du hast vollkommen recht, das Cabrio zum Ende der Serie war blau. Ich habe jetzt mal recherchiert. Tatsächlich, Udo Brinkmann, gespielt von Sascha Hehn, ist gegen Ende der Schwarzwaldklinik auf ein blaues Cabrio umgestiegen, auf einen blauen Golf 1. Ich will jetzt nicht in die Details gehen, aber es war ein Helios-blaues Golf 1 Cabriolet. Kommen wir zu den wichtigen Dingen. Danke, Martin.
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0: Das übrigens schönste gelbe Auto mit nostalgischer 80er-Jahre-Anmutung auf dem SR-Parkplatz ist übrigens das Auto von unserem Nachrichtenmann.
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0: Mit Stefan R. 5 Eising. Guten Morgen.
3: Tja, da ist was dran. Guten Morgen. USA stoppen Truppenaustausch in Europa. Die Entsendung von 4000 Soldaten nach Polen wurde kurzfristig abgesagt. Auch die Entsendung eines Raketenbataillons nach Deutschland sei gestrichen worden. Ein NATO-Vertreter sagte, die Entscheidung habe keine Auswirkungen auf die Verteidigungspläne des Bündnisses. Steuerzahlerbund fordert Kürzungen. Verbandspräsident Holznagel sagte, Subventionen und Steuervergünstigungen müssten um 10% verringert werden. Außerdem forderte er, Beamte künftig nur noch dort, wo es hoheitlich notwendig sei, etwa bei Polizei und Justiz. Warnstreik bei der Telekom geht weiter. Betroffen sind heute der Telekom-Standort in Saarbrücken sowie weitere in Rheinland-Pfalz. Die Gewerkschaft Verdi hat auch Beschäftigte in Telekom-Shops zum Streik aufgerufen. Und Verkehrsbehinderungen in Saarbrücken. Die Polizei sperrt heute viele Straßen und Parkplätze rund um das Ludwigsparkstadion. Dort beginnt um 13.30 Uhr das letzte Saisonspiel des 1. FC Saarbrücken gegen Rostock. Außerdem finden in der Saarlandhalle zeitgleich die Halbfinalspiele der Tischtennis Champions League statt.
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0: Heute ist alles mit dabei. Die Sonne zeigt sich auch mal wieder. Blau-weiß der Himmel momentan. Teilweise kann es auch mal wieder dichter bewölkt sein. Auch der ein oder andere Schauer ist nicht ganz ausgeschlossen, aber oft bleibt es trocken bei 11 bis 15 Grad. Morgen bis zu 17 Grad, auch nicht unfreundlich. Und im Laufe der kommenden Woche wird es immer wärmer und immer freundlicher.
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0: Nix los auf Saarlands Straßen. Ich habe nur den Hinweis, wo die Polizei heute blitzen will, nämlich auf der B51 zwischen Frankreich und Saarbrücken. Gute Fahrt für Sie alle.
1: 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Guten Morgen.
0: Guten Morgen, hier ist der Michael Friemel. Einen schönen Samstag. Kommen Sie gut ins Wochenende.
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0: Morgen könnte ein historischer Tag für Saarland werden. Wenn die SV Elversberg den Aufstieg schafft, dann hat das Land nach über 30 Jahren wieder einen Erstligaverein. Die Ausgangslage ist super, ne? Tabellenplatz 2. Die SVE hat es ja fast komplett in der Hand. Es geht zu Hause gegen Preußen Münster, die stehen schon länger als Absteiger fest. Wir hören mal nach, wie hoch der Puls in Elversberg momentan ist. Bei Michael Schiedo, er ist der Vorsitzende des Fanclubs Die Schlauen Füchse. Hallo Michael, guten Morgen.
1: Einen wunderschönen guten Morgen.
0: Hast du noch gut geschlafen heute?
1: Selbstverständlich. Noch habe ich gut geschlafen, aber das wird die nächste Nacht wird das wahrscheinlich ein bisschen anders werden.
0: Okay, Mensch. Ich meine, ihr habt ja Erfahrung und Übung in Sachen Herzschlagfinale. Ne? Letztes Jahr war schon dramatisch, so in der Relegation. Es fühlt sich so ein bisschen an wie Wiederholung oder anders?
1: Nee, es fühlt sich anders an. Also wir sitzen mittlerweile sitzen wir in der Pole Position. Voriges Jahr war es ja so, da musste er diese Extra-Runde drehen mit diesen zwei Spielen. Aber wir haben es ja jetzt morgen in eigener Hand und das sollten wir uns auch nicht nehmen lassen und das lassen wir uns auch nicht nehmen.
0: Das Schöne ist ja auch so, wie Deutschland auf Elversberg und auf die Mannschaft guckt, auch so die Fußballrepublik, das ist ja immer so ein bisschen die Rede vom Dorfverein. Ist es für euch in Ordnung, für euch Elversberger?
1: Selbstverständlich. Wir sind ja auch, im Prinzip sind wir ein Dorf. Und auf die liebevolle Bezeichnung sind wir auch ein bisschen stolz, muss man sagen, weil wir uns das auch hart erarbeitet haben über die letzten Jahre und damit können wir echt gut leben.
0: Wie dicht kommt denn ihr so als Fanclub an die Mannschaft eigentlich ran? Ist sowas vergleichbar mit den Kollegen in München oder Dortmund oder habt ihr mehr Chancen?
1: Ich denke mal, wir haben ein paar mehr Chancen, weil dadurch, wo Saarland ja auch ziemlich klein ist, trifft man auch hier und da den einen oder anderen mal in der Stadt oder mal beim Einkaufen, den Trainer trifft man mal im Kino oder so. Das funktioniert dann schon ganz gut. Aber ansonsten, was Trainingsbetrieb betrifft und so, ist es schon sehr, sehr profihaft. Und trotzdem haben wir gestern die Mannschaft unterstützt beim letzten Abschlusstraining und waren kurz da, 20 Minuten, haben eine Ansprache gehalten, haben alles gegeben und angefeuert und Zuspruch. Alles, was man so machen muss vor so einem Spiel.
0: Ach, klasse. Hast du Urlaub beantragt für Montag schon?
1: Selbstverständlich.
0: Ja, natürlich. Der Tag ist auf jeden Fall im Eimer wahrscheinlich, ne?
1: Der Tag ist im Eimer, ja.
0: Ihr gebt ja der Mannschaft morgen Rückenwind, unter anderem auch mit einem Fanmarsch, habe ich gelesen. Was ist denn das? Wo finden das statt?
1: Also der Fanmarsch findet statt vom Markt in Elversberg durch die Fichtenstraße, die Heinenstraße hoch Richtung Kreisel. Da oben kurz vorm Stadion beginnen wir da um 13 Uhr. Treffpunkt ist zwischen 11 und 11.30 Uhr. Ja, und dann sollen so viele Leute wie möglich kommen, dass man schon vorm Spiel merkt, wir stehen als 13. Mann bzw. als 12. Mann hinter unserer Mannschaft und geben die letzten Prozent, die die Mannschaft braucht, für dieses Wunder, sage ich mal, zu erreichen.
0: Habt ihr euch sonst noch was einfallen lassen für morgen, auch während des Spiels oder fürs Stadion?
1: Ich weiß nicht, ob noch verschiedene Sachen geplant sind. Wir als Schlaue Füchse haben noch was geplant. Und zwar ist das die Road to Elversberg. Das ist der Stefan Weise. Der läuft von Preußen Münster 9 Marathons in 9 Tagen. Und da sind wir Spenden am Sammeln. Und die überreichen wir morgen. Der wird so circa 14 Uhr in Elversberg eintreffen. Und diese Gelder werden verteilt an drei Sachen. Das Nachwuchsleistungszentrum Elversberg, die Dieter-Bauer-Stiftung und der Förderclub Preußen Münster. Und bis jetzt sind wir bei knapp 700 Euro, die wir eingesammelt haben. Und da ist morgen früh, 9 Uhr, ist da Annahmeschluss für die Spenden. Und da gibt es einen großen Spendenscheck, wird da morgen überreicht.
0: Michael, ich drücke euch ganz fest die Daumen. A dafür, aber B vor allen Dingen auch für den Aufstieg, dass es morgen einfach ein ganz toller Tag wird, der euch allen lange in Erinnerung bleiben wird. Michael, von den Schlauen Füchsen von Fanclub aus Elversberg. Macht's gut, ne?
1: Ja, vielen lieben Dank euch alle.
0: Ciao.
1: Und unterstützt uns alle morgen. Ciao.
0: Tschüss. Natürlich, eine Sportarena extra, schon um 15 Uhr hier auf SR3 morgen.

0: Gleich im Vormittag mit Carmen gibt's ein leckeres Weinmenü. Ich weiß nicht, ob es so lecker ist, dass einem die Tränen kommen, aber ich wünsche Ihnen noch einen schönen Morgen. Wir können uns hören am Montagmorgen oder wir sehen uns heute Abend auf dem Fischstippe. Ich würde mich freuen. Machen Sie ein schönes Wochenende.
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15: Es ist 9 Uhr. Der russische Präsident Putin reist am Dienstag nach China. Wie der Kreml mitteilte, will Putin mit Chinas Staatspräsident Xi über die so wörtlich umfassende Partnerschaft und strategische Zusammenarbeit der beiden Länder sprechen und darüber, wie diese weiter gestärkt werden könnten. Putins Reise erfolgt nur wenige Tage nach dem Staatsbesuch von US-Präsident Trump in Peking. Er war gestern wieder abgereist und hatte noch während des Rückflugs den Druck auf China in der Taiwan-Frage erhöht. Er sagte, er wolle sich Waffenlieferungen an Taiwan als Druckmittel offen halten. Trotz der verlängerten Waffenruhe hat es im Libanon einen neuen israelischen Luftangriff gegeben. Dabei wurden Medienberichten zufolge gestern Abend im Süden des Landes 6 Menschen getötet. Für SR Info Moritz Behrendt.
16: Nach Angaben der staatlichen libanesischen Nachrichtenagentur NNA wurde ein Zentrum des Zivilschutzes getroffen. Unter den Toten seien 3 Sanitäter. Der Angriff folgte kurz auf die Ankündigung, dass die Waffenruhe zwischen Israel und dem Libanon um weitere 45 Tage verlängert worden sei. Unter Vermittlung der USA hatten Vertreter aus beiden Ländern in Washington 2 Tage lang verhandelt. Verabredet wurden außerdem weitere Gesprächsrunden. Aus der libanesischen Delegation hieß es, dies verschaffe den Libanesen Luft zu atmen und biete Zeit, um die staatlichen Institutionen zu stärken und einen Weg hin zu andauernder Stabilität aufzubauen.
15: Schon seit einem Monat gilt zwischen Israel und Libanon eigentlich eine Feuerpause. Dennoch gab es täglich Gefechte zwischen der pro-iranischen Hisbollah-Miliz und der israelischen Armee. Bei israelischen Luftangriffen wurden während der Waffenruhe nach offiziellen Angaben aus Beirut mehr als 400 Menschen getötet. Die USA haben die geplante Entsendung von 4000 Soldaten nach Polen kurzfristig gestoppt. Das hat der Stabschef der US-Streitkräfte gestern bei einer Anhörung im Kongress in Washington gesagt. Gründe nannte er nicht. Die Truppen sollten eigentlich eine Einheit in Polen ablösen. Abgeordnete der Demokraten wie auch der Republikaner kritisierten die Entscheidung. Weder die polnische Regierung noch die NATO seien vorher informiert worden. Ein NATO-Vertreter sagte, die Entscheidung der USA habe aber keine Auswirkungen auf die Abschreckungs- und Verteidigungspläne des Bündnisses. Deutschland und Kanada hätten ihre Präsenz an der Ostflanke erhöht. Der Autohersteller Mercedes-Benz hat sich offen dafür gezeigt, stärker in die Rüstungsproduktion einzusteigen. Konzernchef Källenius sagte dem Wall Street Journal, die Welt sei unberechenbarer geworden. Nach seiner Ansicht muss Europa deshalb seine Verteidigungsfähigkeit ausbauen. Der Mercedes-Chef ergänzte, Rüstungsgeschäfte würden im Vergleich zur Autoproduktion zwar nur einen kleinen Anteil ausmachen, sie könnten aber eine wachsende Nische sein. Mercedes ist bereits im Verteidigungsbereich aktiv und produziert bestimmte Fahrzeuge für militärische Zwecke. Am letzten Spieltag in der dritten Fußballliga empfängt der 1. FC Saarbrücken Hansa Rostock. Es wird das letzte Spiel von FCS-Legende Manuel Zeitz. Yannick Schwarz mit den Einzelheiten.
0: Am 38. Spieltag der dritten Liga geht es für den 1. FC Saarbrücken sportlich um nichts mehr. Der Tabellen-15. Könnte mit einem Sieg in der Abschlusstabelle noch auf Rang 13 springen. Nicht mehr als Ergebniskosmetik in einer verkorksten Saison. Vielmehr wird der Fokus auf der FCS-Legende Manuel Zeitz liegen, der heute sein letztes Spiel für Blau-Schwarz absolvieren wird. Nach über 400 Spielen für Saarbrücken beendet Zeitz seine Karriere und wechselt beim FCS ins Scouting. Beim Gegner aus Rostock hingegen geht es noch um einiges. Mit einem Sieg könnte Hansa bei Niederlagen von Essen und Duisburg noch auf den Relegationsplatz klettern. Personell muss FCS-Trainer Agirios Janikis neben den langzeitverletzten Schumacher und Neudecker auch auf Kasim Rabihic verzichten. Anpfiff ist um 13.30 Uhr im Ludwigspark.
15: Und das waren die Nachrichten mit Stefan Eising. 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
12: Heute Morgen hier und da freundlich, Wolken sind da, aber die Sonne kommt auch ganz gut raus. Am Nachmittag werden sich wieder einzelne Schauer entwickeln, nicht mehr so kräftig wie in den vergangenen Tagen. Und auch am Nachmittag blitzt die Sonne ab und an raus bei 11 bis 15 Grad. Morgen viele Wolken, wenig Sonne und am Nachmittag nochmal leichter Regen, aber ein Tickchen wärmer bis 17 Grad.
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12: Wir haben heute Morgen keine aktuellen Meldungen zur Verkehrslage. Kommen Sie also gut an.
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12: 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Ich wünsche einen schönen Samstag.
17: Wie

Luxuslärm hier auf SR3 Saarlandwelle. Im Moment scheint die Sonne noch, da kann man ganz gut durch die Fußgängerzone flanieren und vielleicht ein Eis essen. Das geht auch noch, denke ich mal, überall. Eis kann man ja nicht online billiger nach zu Hause bestellen. Ansonsten sieht es in unseren Innenstädten zum Teil trübe aus, ziemlich viele Leerstände. Das ist Thema am Sonntag in SR3 Land und Leute und gleich auch hier.

0: Garth Brooks hier auf SR3 Saarlandwelle. In nahezu jeder Innenstadt im Saarland und auch darüber hinaus gibt es sowas wie ein Lädensterben. Viele Lokale stehen leer und es ist schwierig, da nochmal was Neues reinzubekommen. Unsere SR3-Reporterin Lea Kielnecker, die geht der Frage nach, warum es so viele Leerstände gibt und sucht nach kreativen Lösungsideen, unter anderem in Homburg.
1: Hallo.
2: Hallo.
1: Wer im Homburger Concept Store vorbeibummelt, wird direkt freundlich begrüßt. Über 20 Händler und Aussteller haben ein Regal gemietet und verkaufen dort ihre Ware.
3: Hier wird Schmuck angeboten, selbstgemachtes, getöpfertes, Kleidung. Wir haben Trockengestecke. Wir haben eine Tierzeichnerin, die malt Tierporträts von Fotos ab. Wir haben eine Frau, die macht Scherenschnitte, die beleuchtet sind.
1: Erzählt Karl-Heinz Jünichen, der Betreiber des Ladens. Der Concept Store wurde mit Hilfe von Bundesfördermitteln in einem leerstehenden Geschäft im Talzentrum aufgebaut. Mittlerweile ist er ins Saar-Pfalz-Center umgezogen. Der Concept Store ist attraktiv für Anbieter, die in der Innenstadt präsent sein wollen, aber nicht oder noch nicht bereit sind, eine größere Verkaufsfläche zu mieten. Oder die saisonal arbeiten, wie Jochen Maas mit seinen Weihnachtssternen.
4: Ich habe immer schon mitten in der Stadt einen Punkt gesucht, wo ich eben meine Ware auch präsentieren kann. Die gibt es auch in kleineren Größen eben für den Hausgebrauch. Und da ist das hier eine wunderbare Lösung für mich.
1: Das Geschäft ist ein Beispiel für erfolgreiches Leerstandsmanagement in Homburg. Dagmar Pfeiffer vom Stadtmarketing freut sich besonders, dass ein Projekt sogar schon den Sprung in eigene Räume geschafft hat.
5: Die Genusswerkstatt. Also einige Teilnehmer aus diesem Concept Store haben sich auf den Weg gemacht, eine neue Art von Café zu eröffnen. Und das ist jetzt schon ein Jahr alt, das neue Café, und hat jetzt eine Dependance in einer Nachbarstadt. Also auch das hat wunderbar geklappt.
1: Ein besonderer Erfolg ist, dass das Projekt nach Ende der Förderperiode weiterläuft. Bei einem anderen Projekt in Homburg, dem Homie, hat das nicht ganz geklappt. Da gab es zum Beispiel Stricktreffs, Spielenachmittage oder eine Foto-Challenge mit Vernissage.
5: Das war ein Förderprogramm des Saarlandes zur Stärkung des Handels. Und wir hatten versucht, junge Menschen in die Stadt zu bekommen mit Ideen, die man nicht online umsetzen kann, sondern die man tatsächlich vor Ort umsetzen muss. Das Homie eigentlich als solches hat gut funktioniert, aber ohne Fördergelder ist es natürlich echt immer schwierig.
1: So ist der Homie jetzt wieder aus dem Talzentrum ausgezogen und wird in der Form nicht fortgeführt. Impulse für die Innenstadt hat das Projekt trotzdem gegeben. So wird die Kleidertauschbörse zum Beispiel an anderer Stelle fortgesetzt. Kreative Ideen können also im Kampf gegen Leerstand helfen, haben aber auch ihre Grenzen.
0: Zum Beispiel, wenn dann die Fördermittel irgendwann ausgelaufen sind. Welche Ideen andere Städte im Saarland für leerstehende Geschäfte haben und wie erfolgreich sie damit sind, das können Sie morgen hören in SR3 Land und Leute. Unser Feature Lebenswert statt leer, 12:30 Uhr hier auf SR3.

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8: Guten Morgen. Putin trifft Xi Jinping. Nach Angaben des Kreml wird der russische Präsident am Dienstag in Peking mit dem chinesischen Staatschef sprechen. Er werde mit Xi erörtern, wie die Partnerschaft und Zusammenarbeit beider Länder weiter gestärkt werden könne. Neuer israelischer Luftangriff im Libanon. Dabei wurden nach Medienberichten im Süden des Landes gestern mindestens 6 Menschen getötet. Die islamistische Hisbollah-Miliz griff den Norden Israels mit Drohnen an. Gestern hatten sich Israel und Libanon darauf verständigt, die Waffenruhe um 45 Tage zu verlängern. Die Hisbollah ist an den Verhandlungen nicht beteiligt. Mercedes erwägt stärkeren Einstieg in Rüstungsproduktion. Konzernchef Källenius sagte, die Welt sei unberechenbarer geworden. Europa müsse deshalb seine Verteidigungsfähigkeit ausbauen. Mercedes produziert bereits Fahrzeuge für bestimmte militärische Zwecke. Und letztes Saisonspiel für den 1. FC Saarbrücken. Der Fußball-Drittligist spielt heute im Ludwigspark gegen Hansa Rostock. Manuel Zeitz beendet nach über 400 Spielen beim FCS seine Karriere. Anpfiff ist um 13.30 Uhr.
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9: Das ist heute im Moment noch recht freundlich. Die Sonne kommt ganz gut raus. Aber es wird auch am Nachmittag vereinzelt Schauer geben. Nicht mehr ganz so viel wie die vergangenen Tage. Aber da könnte was runterkommen. Maximal 15 Grad.
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9: Wir haben keine aktuellen Meldungen, aber den Hinweis der Polizei zu Geschwindigkeitskontrollen. Geblitzt werden soll auf der B51 zwischen der Landesgrenze zu Frankreich und Saarbrücken. Wenn Sie noch was Aktuelles für uns haben, rufen Sie gerne an 0800 700 8000.
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9: 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Mit Carmen Bachmann, ich wünsche einen schönen Samstag.

0: Voilà.
1: Karussell hier auf SR3 Saarlandwelle. Morgen wird Udo Lindenberg 80 Jahre alt. Die Nachtigall aus Gronau an der Donau. Das stimmt nicht ganz, das klingt aber gut und ist eines von Udos Wortspielen. Rockmusik auf Deutsch, das war neu in den 70ern. Vom Schlager hat sich Udo immer distanziert. Ein Podcast vom NDR erzählt jetzt seine Geschichte. Der heißt Udo, ein Leben an der Grenze. Da wird ziemlich schonungslos auch über seine schlechten tief breiten Phasen erzählt. Freundlicher ist die Doku in der Fernsehmediathek. Die heißt Udo, Rebell, Rockstar, Ikone. Es gibt aktuelle Interviews mit ihm, wo Udo nochmal erklärt, wie das geht, sein Ding zu machen.
2: Wesentlich ist es, dass du auf dich selber hörst und das hörst, was dein Blut dir rauscht, sagt Hermann Hesse. Ja? So finde dich selber. Die höchste Individualität. Oder in meinem Fall Lindividualität. Also ich war eigentlich immer schon ein bisschen unterwegs. Meine Spinnerei, also ich habe gesponnen und geträumt.
1: Die Lindividualität, genau. Dazu gehört das Leben im Hotel Atlantik. 5 Sterne an der Alster in Hamburg. Da schleicht er nachts durch die Gänge, da checkt er die Bar und die Rezeption. Er macht Selfies mit den Fans und ist zum Pagen genauso nett wie zum Direktor.
2: Ich bin Hotelratte. Ich lebe seit 1980 praktisch nur noch in Hotels. Ich habe mal so ein Haus ausprobiert, weil irgendeine Tante sagte mal, du musst ein Haus bauen oder ein Haus kaufen und so. Habe ich irgendwann mal gemacht, ein Haus mit vielen Leuten drin. Und es war ja auch ganz schön, aber es war auch irgendwie sehr umständlich alles. Weißt du, muss ich um alles kümmern und so, ne? Ja?
1: Sehr umständlich. Jetzt warten wir alle auf ein Bühnencomeback. 80 wird er morgen mit seinen grünen Socken. Wie soll er da nochmal so eine große Konzerttournee rocken? Mick Jagger bei den Rolling Stones, der kann's noch. Er gibt sich da geheimnisvoll.
2: Jetzt stehe ich hier und sage, der Abenteurer, der weiß nicht so ganz genau, was alles passiert demnächst. Weil der ist ja open und flexibel. Ich finde das geil, dass das alles nicht so festgelegt ist. Also nicht so wie ganz am Anfang meiner Karriere, wo ich genau einen Plan hatte. Alles klar, auf geile Zeiten. Keine Panik, euer Udo, yeah!
1: Udo Lindenberg wird 80. Hätte man vor 30 Jahren nicht gedacht, dass er das packt. Jetzt singt er für uns Stärker als die Zeit. Mit großem Orchester in den Abbey Road Studios in London eingespielt vor 10 Jahren.

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1: Udo Lindenberg, stärker als die Zeit. Er hat seine schweren Zeiten überstanden. Morgen wird er 80.
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1: Wie das Wetter morgen in Hamburg ist, vielleicht ist er ja auch gar nicht in Hamburg. Darüber wollen wir jetzt nicht sprechen.
3: Er könnte ins Saarland kommen, ne?
1: Ja, also ja, so ein bisschen Regen ist doch angesagt. Aber fangen wir vielleicht mit heute an. Ich sehe im Moment blauen Himmel.
3: Das ist gut, dass du es siehst. Wir sehen es nämlich alle. Und bis zum Mittag sind die Wolken, sagen wir mal, noch sehr gnädig mit uns und lässt die Sonne tatsächlich so ein bisschen durch. Wenn da so ein abgeschwächter Schauer runterkommt, dann ist das bei weitem nicht mehr ganz so kräftig und auch nicht mehr so heftig wie in den vergangenen Tagen. Und zufälligerweise zeigt sich dann auch mal wieder mal ganz kurz die Sonne. Die Temperaturen heute maximal 11 Grad im Hochwald, 15 Grad an der Saar. Ich würde sagen, es lädt trotzdem ein zu einer schönen Tour durch diese typische Landschaft des südlichen Bliesgaus mit diesen artenreichen Streuobstwiesen. Also man sollte schon auch mal rausgehen heute.
1: Aha, also Regen hast du jetzt gesagt, nicht so sehr, genau, ein bisschen Regen, das hält sich noch ein bisschen so, oder, dieses Wechselhafte?
3: Ja, vor allem morgen früh ziehen dann doch wieder sehr kompakte Wolken von Luxemburg und Lothringen zu uns rein, es bleibt aber noch verbreitet trocken. Der Sonntag selbst hat erstmal viele Wolken, wenig Sonne und vor allem dann auch wieder zum Nachmittag gibt es zeitweise leichten Regen. Es wird ein bisschen milder morgen, schon mal bis 17 Grad. Und wenn wir dann in die neue Woche gucken, dann beginnt das sehr wechselhaft und nass. Wir kommen immer noch mal aus sehr kühlen Nächten mit 3 bis 5 Grad nur. Aber bis Mittwoch sind wir dann tagsüber bei 21, 22 Grad. Also die Wärme kommt zurück Ende Mai.
1: Kommt dann auch sowas wie ein Frühsommer zurück?
3: Ja, ich würde mich da noch nicht so weit aus dem Fenster lehnen, aber ich würde mal sagen, mit dem Ende der kalten Sophie gestern und dem Tiefausläufer Doreen, das so ein bisschen immer noch über Norwegen und Dänemark hängt, ich glaube, wir haben es geschafft, wir sind durch. Also mit Schnee haben wir nichts mehr zu tun, zumindest nicht hier in den Alpen schon.
1: Danke, Kai.
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Brotherhood of Man hier auf SR3. Wir kochen seit vergangener Woche ein Weinmenü. Heute gibt's das Hauptgericht, die Maispoulade. Und damit beginnen wir schon so etwa in einer halben Stunde.

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8: Es ist 10 Uhr. Der russische Präsident Putin reist am Dienstag nach China. Wie der Kreml mitteilte, will Putin mit Chinas Staatspräsident Xi über die Beziehungen der beiden Länder sprechen. Auch die Unterzeichnung einer gemeinsamen Erklärung und mehrerer Dokumente sei geplant. Putins Reise erfolgt nur wenige Tage nach dem Staatsbesuch von US-Präsident Trump in Peking. Er war gestern wieder abgereist und hatte noch während des Rückflugs den Druck auf China in der Taiwan-Frage erhöht. Er sagte, er wolle sich Waffenlieferungen an Taiwan als Druckmittel offen halten. Vor 2 Jahren wurde die bundesweite Einführung der Bezahlkarte für Geflüchtete beschlossen. Allerdings haben nicht alle Kommunen die Karte eingeführt. Verpflichtet sind sie dazu nicht. Weil es auch keine einheitlichen Regeln gibt, ist unklar, ob die damals gesetzten Ziele der Einführung erreicht wurden. Aus Berlin, Birte Sönnigsen.
9: Bund und Länder verfolgen mit der Bezahlkarte vor allem 2 Ziele. Zum einen sollen Asylbewerber abgeschreckt werden, nach Deutschland zu kommen. Einige Landräte sind überzeugt davon, dass die Abschreckung auch durch die Bezahlkarte funktioniert. Bezahlen lässt sich das nicht belegen. Zweites Ziel der Bezahlkarte, sie soll die Verwaltung entlasten, etwa dadurch, dass sie kein Bargeld mehr auszahlen muss. Aus Sicht des AWO-Bundesverbandes verursacht die Bezahlkarte allerdings neue Hürden, statt Abläufe für alle leichter zu machen. Das bekämen vor allem Familien und Kinder zu spüren. Während die Bezahlkarte vor 2 Jahren für intensive Diskussionen zwischen Bund und Ländern gesorgt hat, ist es inzwischen ruhig geworden. Und es bleibt unklar, was die Karte bisher wirklich gebracht hat.
8: Der Bund der Steuerzahler fordert, dass der Staat weniger Geld für Subventionen und Steuervergünstigungen ausgibt. Präsident Holznagel sagte den Zeitungen der Mediengruppe Bayern, nötig seien Senkungen um 10%. Die von Unionsfraktionschef Spahn geforderten 5% würden nicht ausreichen. Je nach Berechnung gebe der Staat pro Jahr bis zu 50 Milliarden Euro für Subventionen aus. Damit ließe sich jede Steuerreform finanzieren. Holznagel verlangte zugleich einen Kurswechsel beim Berufsbeamtentum in Deutschland. Laut dem Präsident des Steuerzahlerbundes soll nur noch bei Polizei, Justiz und in Teilen des Finanzwesens verbeamtet werden. Bei Lehrern solle man zurückhaltend sein. Der Autohersteller Mercedes-Benz hat sich offen dafür gezeigt, stärker in die Rüstungsproduktion einzusteigen. Konzernchef Källenius sagte dem Wall Street Journal, die Welt sei unberechenbarer geworden. Nach seiner Ansicht muss Europa deshalb seine Verteidigungsfähigkeit ausbauen. Der Mercedes-Chef ergänzte, Rüstungsgeschäfte würden im Vergleich zur Autoproduktion zwar nur einen kleinen Anteil ausmachen, sie könnten aber eine wachsende Nische sein. Mercedes ist bereits im Verteidigungsbereich aktiv und produziert bestimmte Fahrzeuge für militärische Zwecke. Heute und morgen läuft in der Saarbrücker Saarlandhalle die Finalrunde der Champions League im Tischtennis. Für heute stehen die Halbfinalspiele an. Der erste FC Saarbrücken Tischtennis macht dabei den Auftakt. Yannick Schwarz mit den Einzelheiten.
10: Der erste FC Saarbrücken bestreitet in der Tischtennis Champions League heute um 12.30 Uhr das erste Halbfinale gegen die polnische Mannschaft Bogoria Grodzic. Um 16 Uhr spielt dann Borussia Düsseldorf im zweiten Halbfinale gegen das französische Team Alliance Nîmes-Montpellier. Das Finale wird dann morgen um 14 Uhr ausgetragen. Es wird das letzte Mal sein, dass der chinesische Superstar Fan Chendong im Saarbrücker Dress in der Saarlandhalle aufläuft. Nach der Saison wird er zum Ligakonkurrenten Düsseldorf wechseln. Auch für Darko Jorgic wird es der letzte Auftritt in der Saarlandhalle. Nach 7 Jahren beim FCS zieht es ihn nach der Saison wohl nach Polen.
8: Da in der dritten Fußballliga heute auch der erste FC Saarbrücken gegen Hansa Rostock spielt, muss mit Verkehrsbehinderungen gerechnet werden. Die Polizei hat angekündigt, unter anderem die Kamphauser Straße zu sperren. Die Partie wird als Hochrisikospiel eingestuft. Und das waren die Nachrichten mit Stefan Eising. 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
11: Die Sonne kommt raus, wir haben Wolken, die zum Nachmittag dichter werden, aber immer wieder auch sonnige Abschnitte, kann aber dann auch Schauer geben bei bis zu 15 Grad, morgen dann immerhin bis 17 Grad.
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11: In Ottweiler geht die Brückensanierung los, deshalb ist die Saarbrücker Straße in Höhe der Anton-Hansen-Straße in beiden Richtungen gesperrt. Außerdem die B41 zwischen der Schlossstraße und der Seminarstraße in Richtung Neunkirchen. Das soll bis Mitte Oktober dauern.
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11: Mit Carmen Bachmann und gleich mit unserem Album der Woche Bosses stabile Poesie. Zuvor gibt's Paul McCartney und Supertramp.

0: Paul McCartney hier auf SR3, 12 nach 10.
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0: Stabile Poesie von Bosse. Unser Album der Woche, sein 10. Studioalbum mit 12 neuen Hits, aufgenommen in Sizilien in einem Tonstudio. Und heute hören wir aus diesem Album Nokia.

0: France Gall hier auf SA3 Saarlandwelle. Kappes, Klöße, Kokosmilch, unsere Küchenchefin unterwegs Richtung Heusweiler. Wir kochen und schmecken in diesen Wochen ein Weinmenü. Soll heißen, wir suchen den richtigen Tropfen für das jeweilige Gericht aus. Sarah Juncker von Weinselig in Heusweiler ist für den Wein zuständig und Thorsten Bach vom Roten Hirsch in Heusweiler für die Speisen. Und jetzt sind wir schon beim Hauptgericht.
1: Jetzt haben wir uns ein Hauptgericht ausgesucht, oder Thorsten Bach hat es vorgeschlagen, was ja schon erstmal fulminant klingt.
2: Ja, wir haben jetzt hier Maishähnchenbrust mit Mandel-Knoblauchsoße, dazu gibt es grünen Spargel und Zitronenkräuter-Risotto.
1: Klingt toll,
2: ja.
1: Ist aber für Sie dann durchaus auch eine kleine Herausforderung.
2: Eine kleine Herausforderung, weil man hat verschiedene Elemente hier. Ich habe dieses helle Fleisch, das wird angebraten. Also ich habe eine gewisse Röstaromatik da. Dann haben wir die Mandel-Knoblauchsoße, in der auch ein bisschen Mayonnaise mit drin ist. Der grüne Spargel hat leichte Bitternoten. Zitronenkräuter-Risotto, wie gesagt, wir haben ein bisschen Zitrone, wir haben ein bisschen Butter drin, wir haben ein bisschen Parmesan drin. Insofern sind ganz viele verschiedene Komponenten, die man da betrachten muss, um einen Wein auszusuchen. Ich habe jetzt einen Chardonnay gewählt vom Weingut Bietighöfer aus Mühlhofen. Die Weine sind alle sehr terroir geprägt und ausdrucksstark. Wir haben mineralische Anklänge auch, was dem Ganzen aber nochmal dem Gericht eine gewisse Frische verleiht, eine gewisse Salzigkeit. Und man arbeitet meistens so in einem Menü, dass man was anfängt, was fruchtbetonter ist, was leichter ist, in Anführungszeichen zugänglicher und arbeitet sich hoch in der Komplexität der Aromen, sowohl im Hauptgang als auch im Wein.
1: Okay. Also, den Wein haben wir schon ausgesucht, einen komplexen Chardonnay für ein komplexes und klingt feudales Gericht. Was brauchen wir dafür?
3: Wir brauchen zunächst einmal Maishähnchenbrust mit Knochen und Haut. Dann brauchen wir einmal einen Risotto-Reis.
1: Was brauchen wir noch?
3: Genau, dann haben wir den grünen Spargel. Und der wird nachher einfach nur ganz kurz in Butter eine Minute gebraten, dass der Temperatur nimmt. Dann ist der vom Grundprinzip ja schon fertig.
1: Mhm. Okay, und das war's ja
3: dann. Genau. Und dann haben wir noch die Soße.
1: Ach, die Soße, genau. Was brauchen wir für die noch?
3: Dafür brauchen wir eine Geflügelbrühe. Wir brauchen Toastbrot, das in einem hellen Essig, also einem Apfelessig oder einem hellen Balsamico getränkt wird. Wir brauchen Knoblauch und wir brauchen Olivenöl und Mandeln.
1: Gut, dann fangen wir an. Mit was fangen wir an?
3: Genau, wir fangen an
1: mit der Hähnchenbrust.
3: Mit der Hähnchenbrust, genau.
1: Die haben Sie
3: wie gemacht? Wir jetzt 2-3 Minuten von jeder Seite gebraten.
1: Ja.
3: Wenn wir das angebraten haben, schieben wir das in den Ofen.
1: Wie lang ungefähr?
3: Das braucht dann so, je nach Dicke, ob man die mit Knochen oder ohne Knochen nimmt, zwischen 10 und 15 Minuten.
1: Ja, bei wie viel Grad?
3: Bei 175 Grad.
1: Okay, alles klar.
3: Genau.
0: Die Maispolade, unser Hauptgericht beim Weinmenü. In etwa einer Stunde geht's weiter.

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6: Um 10.29 Uhr mit Stefan Eising.
7: Putin reist nach China. Der Besuch des russischen Präsidenten in Peking ist laut Kreml am nächsten Dienstag und Mittwoch geplant. Putin werde mit dem chinesischen Staatschef Xi Jinping erörtern, wie die Partnerschaft und Zusammenarbeit beider Länder weiter gestärkt werden könne. Gemischte Bilanz der Bezahlkarte für Geflüchtete. Mit der Einführung vor 2 Jahren sollten Verwaltungen durch weniger Bargeldausgaben entlastet werden. Der Sozialverband AWO kritisiert jedoch neue Hürden und Einschränkungen, besonders für Kinder und Familien. Steuerzahlerbund fordert Kürzungen. Verbandspräsident Holznagel sagte, Subventionen und Steuervergünstigungen müssten um 10% verringert werden. Außerdem forderte er Beamte künftig nur noch dort, wo es hoheitlich notwendig sei, etwa bei Polizei und Justiz. Und Finalrunde der Tischtennis Champions League. Am Nachmittag laufen in der Saarbrücker Saarlandhalle die Halbfinals. Der erste FC Saarbrücken spielt ab 12.30 Uhr gegen Bogoria Grodzisk aus Polen. Im zweiten Halbfinale trifft Borussia Düsseldorf auf Allianz Nîmes-Montpellier. Das Finale ist morgen.
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8: Das ist heute zum Teil sonnig, ziemlich wolkig und ab und an gibt es auch noch Schauer bei maximal 15 Grad. Auch morgen viele Wolken, wenig Sonne, am Nachmittag leichter Regen, aber auch nur zeitweise, dann schon wieder bis 17 Grad.
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8: Die Brückensanierung in Ottweiler geht los. Die Saarbrücker Straße ist in Höhe der Anton-Hansen-Straße in beiden Richtungen gesperrt. Außerdem die B41 zwischen der Schlossstraße und der Seminarstraße in Richtung Neunkirchen. Das geht bis Mitte Oktober.
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8: Mit Carmen Bachmann, mit Belinda Carlisle und Paul Stanley Soul Station.

0: Linda Carlyle um 10.38 Uhr.
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2: Neulich sitze ich in meinem Auto vor der Haustür. Der Motor ist aus und eigentlich alles klar. Aussteigen, reingehen, weitermachen. Kochen, putzen, was halt alles so anfällt. Aber ich steige nicht aus. Ich bleib einfach sitzen und plötzlich ist da Stille. Keine Nachricht, kein Gespräch, kein Du müsstest noch, nur Ruhe. Früher hätte ich mich gefragt, ob alles in Ordnung mit mir ist. Normalerweise ist es ja kein gutes Zeichen, einfach im stillen Auto vor der Haustür zu sitzen. Heute merke ich, genau das brauche ich. Zumindest ab und zu. Diese Zwischenzeit zwischen zwei Terminen. Zwischen all dem, was erledigt werden will. Zwischen gerade noch und gleich schon wieder. Eine kleine Zwischenzeit zum Durchschnaufen. Für mich. Damit ich wieder bei mir selbst ankommen kann. Ein paar Sekunden, in denen ich einfach da bin. Ohne etwas zu leisten. Ohne etwas zu sagen. Ohne etwas zu tun. Ja, vielleicht sieht es von außen ein bisschen seltsam aus. Jemand, der einfach im Auto sitzt und nichts tut. Aber ganz ehrlich, ich brauche diese Zwischenzeit. Zum Atem holen, zum Ankommen. Um zu merken, dass ich nicht nur funktionieren muss, sondern einfach auch mal sein darf.

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Was für ein herrlicher Schluss, ne? Da könnte man sich jetzt gerade hinlegen oder irgendwas beenden. Wissen Sie, was ich meine? So hört sich es irgendwie ein bisschen an. Wir beenden jetzt hier noch gar nichts. Doch, wir müssen unser Menü noch beenden. Das Hauptgericht, die Maispoulade. Gegen 11:15. Da kochen wir weiter und bringen es dann zu Ende. Ich verspreche es.

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11: 11 Uhr. Russlands Präsident Putin wird am Dienstag nach China reisen. Peking hat eine entsprechende Mitteilung aus Moskau inzwischen bestätigt. Laut dem Kreml wird Putin mit Chinas Staatspräsident Xi über die Beziehungen der beiden Länder sprechen. Auch die Unterzeichnung einer gemeinsamen Erklärung und mehrerer Dokumente sei geplant. Putins Reise erfolgt nur wenige Tage nach dem Staatsbesuch von US-Präsident Trump in Peking. Die USA haben die geplante Entsendung von Soldaten nach Polen kurzfristig gestoppt. Das hat der Stabschef der US-Streitkräfte gestern bei einer Anhörung im Kongress in Washington gesagt. Gründe nannte er nicht. Wie US-Beamte der Nachrichtenagentur AP sagten, ist neben Polen auch Deutschland von den kurzfristigen Änderungen betroffen. Aus Washington Benedikt Schäper.
12: Allein 4000 Soldaten einer Panzerbrigade sollen in dieser Woche ihre Reise Richtung Osteuropa abgebrochen haben. Teilweise bereits auf dem Weg zum Flughafen habe man sie zurückgerufen. Auch die Entsendung eines Raketenbataillons nach Deutschland sei gestrichen worden. Hintergrund sei eine Anweisung des zuständigen Verteidigungsministers Pete Hegseth, die Truppen zu reduzieren. Die Entscheidung, welche Einheiten nicht verlegt werden, habe man im Pentagon der militärischen Führung überlassen, berichten die nicht weiter genannten Quellen. Sowohl Demokraten als auch Republikaner äußerten sich kritisch zu dem Beschluss. Er sende ein falsches Signal sowohl nach Russland als auch an die Partner in Europa.
11: In der Debatte über Reformen fordert der Bund der Steuerzahler, dass der Staat weniger Geld für Subventionen und Steuervergünstigungen ausgibt. Präsident Holznagel sagte den Zeitungen der Mediengruppe Bayern, nötig seien Senkungen um 10%. Die von Unionsfraktionschef Spahn geforderten 5% würden nicht ausreichen. Je nach Berechnung gebe der Staat pro Jahr bis zu 50 Milliarden Euro für Subventionen aus. Damit ließe sich jede Steuerreform finanzieren. Ähnlich sieht das der Präsident des Deutschen Instituts für Wirtschaftsforschung, Fratscher. Der Welt am Sonntag sagte er, dass etwa die steuerliche Begünstigung von Diesel oder die Dienstwagen- und die Pendlerpauschale weder effizient noch gerecht seien. Bevor es für die SV Elversberg morgen um den Aufstieg in die erste Fußball-Bundesliga geht, steht dort heute ein echtes Finale im Abstiegskampf an. Die Ausgangslage ist dabei so eng wie nie zuvor. Sarah Schwedmann hat den Überblick.
13: Historischer Abstiegskampf in der Bundesliga. Wolfsburg, St. Pauli und Heidenheim haben vor dem letzten Spieltag alle die gleiche Punktzahl, 26. Wolfsburg liegt aktuell wegen der um 3 Treffer besseren Tordifferenz auf dem Relegationsplatz. Besonders brisant Stand. Der VfL muss bei Konkurrent St. Pauli ran. Heidenheim spielt zeitgleich zu Hause gegen Mainz. Heißt, ein Tor kann heute alles drehen und über die letzte Hoffnung Klassenerhalt in der Relegation oder den direkten Abstieg entscheiden. Zwei der drei Teams müssen runter in die zweite Liga. Und genau diese Konstellation mit drei punktgleichen Teams am letzten Spieltag, die gab's in der Bundesliga bisher noch nie.
11: Und weil heute auch der 1. FC Saarbrücken sein letztes Saisonspiel bestreitet, wird es in der Stadt wieder Verkehrsbehinderungen geben. Die Polizei will zahlreiche Straßen und Parkplätze rund um das Ludwigsparkstadion sperren. Anpfiff für das Spiel gegen Hansa Rostock ist um 13.30 Uhr. Fast zeitgleich findet in der Saarlandhalle die Halbfinals der Tischtennis Champions League statt. Der 1. FC Saarbrücken Tischtennis spielt um 12.30 Uhr gegen eine Mannschaft aus Polen. Wer sich eines der Spiele anschauen will, sollte genug Zeit einplanen. Nach Angaben der Landespolizeidirektion wird unter anderem die Kamphauser Straße zwischen dem Ludwigskreisel und der Autobahnauffahrt auf die A623 gesperrt. Die Polizei rät zur Anreise mit Bus und Bahn. Das waren die Nachrichten mit Immanuel Gelestzus. 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
14: Das ist heute wechselhaft. Die Sonne kommt gut raus, wir haben Quellwolken und vor allem am Nachmittag kann es auch Schauer geben. Temperaturen bis 15 Grad und morgen ganz ähnlich bis 17 Grad.
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14: In Ottweiler ist die Saarbrücker Straße in Höhe der Anton-Hansen-Straße in beiden Richtungen wegen Brückenarbeiten bis Mitte Oktober gesperrt. Außerdem ist die B41 zwischen der Schlossstraße und der Seminarstraße in Richtung Neunkirchen gesperrt. Kommen Sie gut an!
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14: Mit Carmen Bachmann und mit Pretty Woman Musik.

0: Toni Christie hier auf SR3. Maispoulade mit Knoblauch-Mandelsoße. Dazu gibt's grünen Spargel und ein Zitronenkräuter-Risotto. Das klingt köstlich und es ist der Hauptgang unseres Weinmenüs. Sandra Juncker von der Weinhandlung Weinselig und Thorsten Bach, Chefkoch im Roten Hirsch in Heusweiler, die haben das zusammen kreiert. Die Maispoulade haben wir schon angebraten. Jetzt geht's weiter mit der Zubereitung der Soße.
1: Man nimmt einfach einen Topf mit Olivenöl, lässt den Knoblauch darin langsam aus, dass er so eine goldgelbe Farbe.
2: Ach, darf schon goldgelb
1: sein. Genau, damit er diese Röstaromatik auch bekommt. Tut dann das getränkte Brot rein und dann kommt das einfach mit dazu. Die Mandeln kommen noch kurz vorher mit rein. Und dann wird noch die Gemüsebrühe aufgegossen und dann wird es gemixt. Und dann ist die Soße eigentlich schon fertig.
2: Aber Mayonnaise kommt dann nicht.
1: Genau, die Mayonnaise kommt nachher ganz zum Schluss. Okay. Weil wenn die drin ist, darf die Soße nicht mehr kochen, sonst flockt die Mayonnaise aus.
2: Genau. Genau, also dann mixen Sie das durch und dann haben wir jetzt praktisch die Soße hier, die wir hier haben. Das ist so eine weiße, cremige.
1: Das ist so weiße, cremige, sämige
2: Soße. Die ist schon knoblauchig, oder?
1: Die ist auch knoblauchig.
2: Gut, dann haben wir das. Und was brauchen wir noch?
1: Dann brauchen wir unser Risotto, das wir dann in dem
2: Fall... Das haben Sie jetzt schon ein bisschen vorbereitet, man kann das aber auch frisch machen.
1: Genau, das habe ich heute Morgen vorbereitet.
2: Und dann kommt da immer jetzt bei Ihnen noch mal ein bisschen Brühe dazu, damit es noch mal warm wird.
1: Brühe, genau, es muss noch mal warm werden.
2: Wenn man Risotto wirklich macht, macht man es immer Stück für Stück immer mal wieder
1: ein bisschen Brühe. Genau, ich mache jetzt hier erstmal so eine Kelle wieder dazu. Jetzt kommt der Spargel.
2: Also jetzt ist die Butter schön geschmolzen, jetzt schmeißen wir den ganzen Spargel.
1: Den ganzen Spargel
2: da rein.
1: Komplett rein,
2: und jawohl. Und braten das an.
1: Genau. So, und der braucht wirklich nur so 30, 40 Sekunden.
2: Es kommt in den Risotto Butter und zwar nicht zu knapp.
1: Nicht zu knapp.
2: So, und jetzt kommt Parmesan, oder
1: genau,
2: was?
1: Genau, wenn die Butter geschmolzen ist.
2: So, und jetzt kommt Zitrone, ne?
1: Jetzt kommt die Zitrone.
2: Dann nehmen wir jetzt die Schale, nehme ich mal an, oder?
1: Genau, wir reiben ein bisschen die Schale ab. Ja. Genau, und dann pressen wir einfach
2: ein
1: bisschen den Saft noch hinten dran.
2: Einfach Schnittlauch.
1: Fertig. Einfach Schnittlauch. Wer lieber Petersilie mag oder Thymian oder
2: Kerbel
1: geht auch immer.
2: Sieht super schön aus.
1: So, dann hätten wir das Risotto
2: auch fertig. Risotto ist fertig, Spargel ist fertig.
1: Genau, dann kontrollieren wir einmal gleich die Maishähnchenbrust. Die ist auch schon soweit.
2: Und jetzt wird noch diese Mandelsoße da abgeschmeckt. Gut, und jetzt kommt nur komischerweise
1: zur Mayonnaise Abrundung, weil es ja auch wieder, eine Soße ist, die aber auch wieder keine Sahne und in dem Sinn kein Fett enthält.
2: Ja.
1: Und deswegen nimmt man zum Schluss halt Mayonnaise. Immer gern eine Mayonnaise.
2: Oder Aioli. Das ist ja so eine Art Aioli, was Sie jetzt haben.
1: So, und dann werden wir eigentlich
2: dann
1: schon
2: dann sind wir schon beim Anrichten.
1: Dann sind wir schon beim Anrichten.
2: Es ist angerichtet, es sieht traumhaft schön aus.
3: Es riecht doch ganz toll.
2: Ja.
3: Es sieht auch toll aus. Also wir haben jetzt im Glas vom Weingut Stefan Bietighöfer den Chardonnay Ortswein. Nicht erschrecken.
2: Ist wirklich salzig.
3: Der ist salzig.

0: Ja.
1: Der hat Druck am Gaumen, der hat eine Säurestruktur, aber die ist nicht so durch, aber er hat deutlich weniger Zucker, nur 2 Gramm. Und das merkt man jetzt. Der ist trocken. Hat eine ganz große Eleganz und das haut das Menü oder den Hauptgang nicht platt, sondern schwingt ganz
0: Stimmt.
1: wunderbar mit.
0: Super toll. Vielen Dank.
1: Sehr gerne. Mit dem Unfall.
2: Das Rezept für die Poularde, aber auch die Vorspeise des Menüs, das war eine Bärlauch-Schaumsuppe, die gibt's natürlich auf sr3.de.

0: John Kincaid hier auf SR3. Es ist 11.29 Uhr.
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0: Mit Florian Rabari-Nejat.
2: Putin reist nach China. Der Besuch des russischen Präsidenten in Peking ist laut Kreml am nächsten Dienstag und Mittwoch geplant. Putin werde mit dem chinesischen Staatschef Xi Jinping über den Ausbau der Zusammenarbeit beider Länder sprechen. USA stoppen Truppenaustausch in Europa. Die Entsendung von 4000 Soldaten nach Polen wurde kurzzeitig abgesagt. Auch die Entsendung eines Raketenbataillons nach Deutschland sei gestrichen worden. Die NATO sieht ihre Verteidigungspläne dadurch aber nicht beeinträchtigt. Steuerzahlerbund fordert Kürzungen. Verbandspräsident Holznagel sagte, Subventionen und Steuervergünstigungen müssten um 10% verringert werden. Außerdem forderte er Beamte künftig nur noch dort, wo es hoheitlich notwendig sei, etwa bei Polizei und Justiz. Verkehrsbehinderung in Saarbrücken. Die Polizei hat unter anderem die Kamphauser Straße am Ludwigsparkstadion gesperrt. Dort beginnt um 13.30 Uhr das letzte Saisonspiel des 1. FC Saarbrücken gegen Rostock. Außerdem finden in der Saarlandhalle zeitgleich die Halbfinalspiele der Tischtennis Champions League statt.
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0: Sonne und Wolken und am Nachmittag auch Regen bis 15 Grad. Und morgen haben wir es ganz ähnlich. Es wird ein Tickchen wärmer, morgen bis 17 Grad.
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0: In Ottweiler ist die Saarbrücker Straße Höhe Einmündung in die Anton-Hansen-Straße in beiden Richtungen wegen Brückenarbeiten gesperrt. Außerdem ist die B41 zwischen der Schlossstraße und der Seminarstraße in Richtung Neunkirchen gesperrt. Das geht bis in den Herbst. Und in Saarbrücken ist die Kamphauser Straße, haben Sie ja gerade schon in den Nachrichten gehört, zwischen Ludwigskreisel und der A623 in beiden Richtungen wegen der Sportveranstaltungen gesperrt.
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0: Musikgeschichten, da gibt's was Neues von Christian Job. 2 für die Jukebox hören wir gleich.

0: 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Musikgeschichten, wer erzählt die bei uns?
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2: Vor genau 60 Jahren kam Pet Sounds von den Beach Boys auf den Markt. Das 11. Studioalbum der Hitmaker mit dem Surf-Sound. Aber nach Spaß, Spaß, Spaß und den Mädels am Strand von Kalifornien wurde der Sound komplexer, ausgefeilter. Die Studio-Tüftelei zum genialen Satzgesang wurde wichtiger. Die Konkurrenz zu den Beatles aus England wurde deutlich. Die hatten mit Rubber Soul ein Album veröffentlicht, das mehr als Beatmusik war. Und in Amerika wollten die Beach Boys und ihr Kopf Brian Wilson sowas auch. Später sollte Pet Sounds in London die Beatles zur nächsten Stufe anspornen, was dann zu Sgt. Pepper ein Jahr später führte. Brian Wilson war Lennon und McCartney in einem, wobei er hatte mit Tony Asher einen klasse Texter. Der hatte schon Werbejingles vertont und hatte keinen schmalzigen Ansatz. Du bist mein Leben, mein Alles, ich liebe dich so heiß wie der Bock die Geiß. Kleiner Scherz wegen der Haustiere im Titel. Dieses Liebeslied ist zart und fragt fast schüchtern, wäre es nicht nett, wenn wir beide zusammen wären? Wouldn't it be nice?

Im Kino werden die spannenden Geschichten vieler Musikstars so toll erzählt. Das Leben von Brian Wilson und den Beach Boys kann man mit Love and Mercy auf der Leinwand bewundern oder jetzt im Streamer. Paul Dano spielt den jungen Brian Wilson, der als Getriebener im Studio alle Harmonien im Kopf hat, ohne Noten, jedem den blattfesten Studiomusikern vorsingt, was und wie sie das spielen sollen. Für die Liebesgeschichte in Brian Wilsons Leben ist Paul Cusack zuständig, der dem echten Beach Boy gar nicht ähnelt, aber volle Emotion liefert. Brian Wilson war irgendwann von seinem Manager abhängig, der ihn mit Psychopharmaka, ja, irgendwie gefügig hielt. Er lernte auf der Suche nach einem Wagen eine nette Autoverkäuferin kennen, die ihn aus dieser Psychomühle rausgeholt und wieder ins Leben geführt hat. Brian heiratet Melinda und das Paar bleibt zusammen, bis der Tod sie scheidet. Sie starb im Januar 24, er im Sommer ein Jahr später. Brian Wilson wurde 82 und Paul McCartney sagt über God Only Knows, dass das einer der wenigen Songs sei, bei denen er weinen muss. 9 Akkorde, nur im Intro. Ein Wahnsinnswerk auf Pet Sounds vor 60 Jahren.

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Lemo zusammen mit der ersten allgemeinen Verunsicherung hier auf SR3. Der Vormittag geht zu Ende, nach 12 die Region am Mittag mit Lukas Baumann. Mein Name ist Carmen Bachmann. Schönes Wochenende, bis bald.

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15: 12 Uhr. In der Debatte um Reformen im Bund gibt es immer mehr Forderungen nach mehr Tempo. Der Präsident des Münchner IFO-Instituts Fuest sagte der Neuen Osnabrücker Zeitung, dass sich die Regierung dringend auf einen erfolgsversprechenden Wirtschaftskurs einigen müsse. Falls ihr das nicht gelinge, wären Neuwahlen der bessere Weg. Auch der sächsische Ministerpräsident Kretschmer fordert ein umfassendes Reformpaket, und zwar schnell. Dem Magazin Stern sagte er, dass ansonsten ganzen Bundesländern die Handlungsunfähigkeit drohe. Man brauche bezahlbare Energiepreise, geringere Arbeitskosten und weniger Bürokratie. Vor 2 Jahren wurde die bundesweite Einführung der Bezahlkarte für Geflüchtete beschlossen. Allerdings haben nicht alle Kommunen die Karte eingeführt. Verpflichtet sind sie dazu nicht. Weil es auch keine einheitlichen Regeln gibt, ist unklar, ob die damals gesetzten Ziele erreicht wurden. Aus Berlin Birte Sönnigsen.
16: Bund und Länder verfolgen mit der Bezahlkarte vor allem 2 Ziele. Zum einen sollen Asylbewerber abgeschreckt werden, nach Deutschland zu kommen. Einige Landräte sind überzeugt davon, dass die Abschreckung auch durch die Bezahlkarte funktioniert. Bezahlen lässt sich das nicht belegen. Zweites Ziel der Bezahlkarte, sie soll die Verwaltung entlasten, etwa dadurch, dass sie kein Bargeld mehr auszahlen muss. Aus Sicht des AWO-Bundesverbandes verursacht die Bezahlkarte allerdings neue Hürden, statt Abläufe für alle leichter zu machen. Das bekämen vor allem Familien und Kinder zu spüren. Während die Bezahlkarte vor 2 Jahren für intensive Diskussionen zwischen Bund und Ländern gesorgt hat, ist es inzwischen ruhig geworden. Und es bleibt unklar, was die Karte bisher wirklich gebracht hat.
15: Nur wenige Tage nach dem Staatsbesuch von US-Präsident Trump wird auch Russlands Machthaber Putin am Dienstag nach China reisen. Peking hat eine entsprechende Mitteilung aus Moskau bestätigt. Laut dem Kreml will Putin mit Chinas Staatspräsident Xi über die Beziehungen der beiden Länder sprechen. Auch die Unterzeichnung einer gemeinsamen Erklärung und mehrerer Dokumente sei geplant. Seit dem Angriff Russlands auf die Ukraine sind die Beziehungen zwischen Russland und China noch enger geworden. Die USA haben die geplante Entsendung von 4000 Soldaten nach Polen kurzfristig gestoppt. Das hat der Stabschef der US-Streitkräfte gestern bei einer Anhörung im Kongress in Washington gesagt. Gründe nannte er nicht. Die Truppen sollten eigentlich eine Einheit in Polen ablösen. Abgeordnete der Demokraten wie auch der Republikaner kritisierten die Entscheidung. Weder die polnische Regierung noch die NATO seien vorher informiert worden. Die Deutsche Telekom setzt heute ihren Warnstreik fort. Dazu aufgerufen hat die Gewerkschaft Verdi, um den Druck nach der dritten Verhandlungsrunde zu erhöhen. Betroffen sind der Telekom-Standort in Saarbrücken sowie weitere in Rheinland-Pfalz. Unter anderem fordert die Gewerkschaft 6,6% mehr Lohn. Heute und morgen läuft in der Saarbrücker Saarlandhalle die Finalrunde der Champions League im Tischtennis. Für heute stehen die Halbfinalspiele an. Der erste FC Saarbrücken Tischtennis macht dabei den Auftakt. Yannick Schwarz mit den Einzelheiten.
0: Der erste FC Saarbrücken bestreitet in der Tischtennis Champions League heute um 12.30 Uhr das erste Halbfinale gegen die polnische Mannschaft Bogoria Grodzic. Um 16 Uhr spielt dann Borussia Düsseldorf im zweiten Halbfinale gegen das französische Team Alliance Nîmes Montpellier. Das Finale wird dann morgen um 14 Uhr ausgetragen. Es wird das letzte Mal sein, dass der chinesische Superstar Fan Chendong im Saarbrücker Dress in der Saarlandhalle aufläuft. Nach der Saison wird er zum Ligakonkurrenten Düsseldorf wechseln. Auch für Darko Jorgic wird es der letzte Auftritt in der Saarlandhalle. Nach 7 Jahren beim FCS zieht es ihn nach der Saison wohl nach Polen.
15: Da in der dritten Fußballliga heute auch der erste FC Saarbrücken gegen Hansa Rostock spielt, muss mit Verkehrsbehinderungen gerechnet werden. Die Polizei hat unter anderem die Kamphauser Straße gesperrt. Und das waren die Nachrichten mit Emanuel Gelestzus. 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
6: Danke, Emanuel.
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6: Ach, das wird endlich wieder besser. Bis 15 Grad sind heute drin. Immer wieder zeigt sich die Sonne und so gegen Nachmittag vielleicht örtlich auch mal ein Schauer. Das bleibt aber die Ausnahme. Morgen zwar viele Wolken, selten Sonne, aber es bleibt meistens trocken. Auch da gegen Nachmittag mal die Möglichkeit für einen kleinen Schauer. Bis 17 Grad sind da aber auch schon drin. Und Montag geht's dann ähnlich weiter.
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6: Vorsicht, da ist ein Auto liegen geblieben auf der A6 Saarbrücken Richtung Mannheim in Höhe der Talbrücke Bischmisheim. Im Landkreis Neunkirchen in Ottweiler, um genau zu sagen, ist die Saarbrücker Straße in Höhe der Einmündung in die Anton-Hansen-Straße gerade in beiden Richtungen gesperrt. Da laufen jetzt Brückenarbeiten. Außerdem ist die B41 zwischen der Schlossstraße und der Seminarstraße in Richtung Neunkirchen gesperrt. Bis Ende Oktober wollen sie da bauen. Außerdem haben wir gerade bei Emanuel in den Nachrichten gehört, wird ja auch heute Fußball gespielt, FCS gegen Rostock. Da ist die Kamphauser Straße jetzt in Saarbrücken zwischen dem Ludwigskreisel und der A623 in beiden Richtungen gesperrt, wegen des Fußballspiels. Und falls Sie noch was sehen, zum Beispiel im Blitzer, da haben wir heute ja gar kein im Angebot, rufen Sie gerne mal durch, geht auch kostenlos. 0800 700 8000. Gute Fahrt!
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6: Und eventuell redet morgen ja ganz Deutschland über einen saarländischen Ort, über Elversberg. Denn morgen hat die SVE ja die Chance, in die erste Fußball-Bundesliga aufzusteigen. Wie stark der Druck da steigt, das klären wir gleich hier auf.
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6: Ich bin Lukas Baumann. Schön, dass Sie auch da sind. Schönes Wochenende.

0: Auch so richtige Klassiker hören Sie hier in der Region am Mittag. Auf SR3, Johnny Cash, Ring of Fire war das für Ihren Start ins Wochenende. Plötzlich guckt das ganze Bundesland ja und viele auch aus ganz Deutschland auf eine Gemeinde hier bei uns im Saarland, auf Elversberg. Oh Mann, sogar ich als Nicht-Fußball-Fan bin da super angespannt. Schafft die SV Elversberg es morgen in die erste Fußball-Bundesliga aufzusteigen? Das baut riesigen Druck auf bei den Fans, klar, aber natürlich vor allem beim Team. Was muss da alles im Kopf gerade rumknistern? Wie fühlt sich das an, so vor so einem, ja, muss man ja sagen, entscheidendem Spiel? SR3-Reporter Sven Troland hat versucht, es irgendwie herauszubekommen.
1: Das Lieblingslied der Elversberger. Es handelt von ihren letzten Erfolgen und vom womöglich folgenden Bundesliga-Aufstieg. Aber davor muss man noch einmal siegen. Das erhöht den Druck auf Spieler und Trainer. Der spürt das auch. Vincent Wagner.
2: Es ist schon was Besonderes, wenn ich mich hier umgucke, scheint ja schon irgendwas los zu sein dieses Wochenende. Ich habe gestern Abend einen Ausschnitt von Dieter Hecking gesehen. Wenn jemand, der 30 Jahre Trainer ist in dem Bereich auf Top-Niveau, wenn er sagt, dass er eine gewisse Anspannung verspürt, ich glaube, dann darf ich das auch verspüren, dann dürfen die Jungs das auch verspüren.
1: Wir haben mit dem Sportpsychologen Oskar Davo gesprochen und der hat nochmal eingeordnet, warum es für Elversberger Spieler keine so einfache Partie ist.
3: Jeder Punkt war quasi ein Gewinn. Jetzt aber hat sich die Situation verändert. Es geht nicht mehr um Überraschung, sondern um Behalten.
1: Druck. Plötzlich kann man was verlieren. Da fängt natürlich schon auch mal der Kopf an zu rattern.
3: Und das verändert was. Oft werden Teams dadurch passiver, halten sich weiter zurück. Fehler gewinnen eine viel größere Bedeutung und man wird sehr verkrampft im Spiel.
1: So haben sie auch gespielt am letzten Wochenende. Kostet der Druck vielleicht doch den Aufstieg? Der Vizepräsident der DFL, Hans-Joachim Watzke, glaubt an die SVE, aber warnt auch.
4: Wenn Elversberg es jetzt nicht schafft, die haben es ja jetzt lange genug verweigert, die letzten Wochen. Ne? Normalerweise jetzt gegen Preußen Münster müsste es ja eigentlich funktionieren. Auf der anderen Seite, ich habe das selbst erlebt mit dem BVB 23, wo wir gegen Mainz auch nur noch das Ding gewinnen mussten. Ne? Das sagt sich so leicht, ne? Aber ich bin eigentlich davon überzeugt, dass es am Sonntag klappt.
1: In allen wichtigen Pressekonferenzen wird vor Saisonschlussphase aktuell von Druck gesprochen. Heidenheim-Trainer Frank Schmidt nimmt sich der Thematik mal an und gibt wahren Einblick ins Leben.
5: Ich habe diese Woche was Schönes gelesen, da ging es um die mobile Pflege. Und da habe ich solche Dinge gehört wie, wir müssen liefern, obwohl keiner auf uns schaut. Wir sind dafür da, dass wir Menschen unterstützen in der schwierigsten Phase ihres Lebens. Und dann habe ich mir überlegt, was soll ich jetzt erzählen von Druck, wenn es darum geht, am letzten Spieltag die Chance haben zu dürfen, die Klasse zu halten. Wir sind laut, wir sind in der Öffentlichkeit, über uns wird berichtet, aber ich kann nur jedem empfehlen, der Blick auf das normale Leben hilft da immer.
1: Fußball sollte das normale Leben einfach schöner machen. Und vielleicht ruft ja genauso ein Elversberger Aufstieg das bei den Fans und Trainer Vincent Wagner am Ende hervor.
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0: Wenn in Würzburg der 140. Deutsche Katholikentag gefeiert wird, dann ist das Saarland natürlich auch da. Da wird ja über Frieden, Klima, Missbrauch diskutiert. Da sind prominente Gäste mit dabei, wie zum Beispiel Bundeskanzler Merz oder auch Harald Schmidt ist diesmal mit da. Und rund 60.000 Besucher. In diesem Jahr sagt SR3-Reporter Oliver Buchholz, der über diesen Katholikentag für die ganze ARD berichtet. Oliver, für diejenigen, die noch nie bei so einer Veranstaltung waren, was wird da alles so geboten?
1: Ja, ich glaube, für die Besucherinnen und Besucher, die da sind, kommt es vor allen Dingen darauf an, sich zu sehen, sich zu treffen, zu gucken. Wen gibt's noch so alles in der katholischen Welt in Deutschland? Da präsentieren sich ja verschiedene Bistümer und Einrichtungen und Vereine. Und dann gibt's natürlich auch große Podiumsdiskussionen. Du hast es schon angedeutet, da sind viele Bundesminister mit dabei. Da sind Prominente verschiedenster Couleur mit dabei. Da wollen die Leute natürlich hin und wollen sich die anhören und anschauen. Dann gibt es sehr, sehr viele Konzerte auch und natürlich auch spirituelle Angebote, wie etwa Gesangsabende oder eben auch Gebete und Gottesdienste. Das ist so dieses Spektrum, was seit Mittwochabend hier in Würzburg abgedeckt wird.
0: Jetzt wissen wir ja, unser Saarland ist ja das katholischste aller Bundesländer. Sind denn auch viele Saarländerinnen und Saarländer nach Würzburg so aus der Freizeit gekommen zu dir?
1: Ja, ich suche die natürlich auch immer, weil ich mich natürlich dann aufreue, dass man die irgendwie von Jahr zu Jahr auf Kirchen- und Katholikentagen trifft. Gerade eben kam noch eine Kollegin vom WDR zu mir, die gesagt hat, oh, ich habe eine KfD-Gruppe aus Ottweiler getroffen. Also das spricht sich irgendwie rund und die Saarländer sind natürlich auch stolz, Saarländer zu sein und sagen auch immer schön brav, wo sie herkommen. Konkret habe ich mich verabredet die Tage mit Philipp Nutzenberger aus Saarwellingen. Der ist dort unter anderem im Pfarrgemeinderat tätig und habe ihn auch mal gefragt, was er denn so mitnimmt vom Katholikentag zurück nach Saarwellingen.
2: Ich habe auch eigentlich bisher bei jedem Kirchentag war eigentlich immer was Digitales mit dabei, was ich mal mitten in den Raum geschmissen habe. Diesmal ist es eine App für die Pfarrgemeinde. Das ist tatsächlich so eine umfängliche App. Also es gibt sowohl die Möglichkeit, ganz normal Push-Nachrichten zu teilen, was vielleicht für Kommunion oder Firmung ganz praktisch sein könnte. Es gibt auch eine Chat-Funktion. Das ist quasi einmal so Social Media für Kirche.
1: Also da ist viel mit dabei, was dann zurück ins Saarland genommen wird. Es gibt natürlich auch die Kirchen- und Katholikentagsbesucher, die Jahr für Jahr seit Jahrzehnten kommen. Einer davon ist Tobias Schunk, der in Saarbrücken tätig ist, auch im saarländischen Flüchtlingsrat tätig ist und auch der hat so sein mehr oder weniger festes Programm auf Kirchentagen.
3: Ich war sozusagen auf der Kirchenmeile gewesen, bin dort über die Stände gegangen, bin ins Gespräch gekommen mit den unterschiedlichen Gruppen, mit Orden, mit geistlichen Verbänden. Immer interessant der Austausch. Man trifft auch Menschen wieder, die man immer beim Katholikentag trifft und das erfreut einen auch. Aber zum anderen genieße ich es auch in Veranstaltungen gehen zu verschiedenen Themen, die sonst im Gemeindealltag nicht so die große Rolle spielen.
1: Es gibt ja eben auch die großen Diskussionsveranstaltungen und ich habe auch einige prominentere Saarländerinnen und Saarländer getroffen. Annegret Kramp-Karrenbauer etwa ist mal über die Füße gelaufen, auch Dagmar Heib, die stellvertretende Landtagspräsidentin. Das sind auch bekannte Gesichter und auch einer, der ein bisschen was zu sagen hat in der Kirche im Saarland. Das ist der Trierer Bischof Stefan Ackermann, der keinen festen Programmpunkt hat, sondern sich auch so ein bisschen dort unter das Volk mischt.
4: Geht auch einem Bischof so, selbst wenn man eben schon länger im Dienst ist und denkt, ich kenne ja vieles vom kirchlichen Leben, aber es gibt immer wieder auch neue Dinge, die man entdeckt, Gruppierungen, auch geistliche Gemeinschaften. Also es ist Familientreffen, sage ich mal, katholischer Art, aber es ist immer auch wieder Neuentdeckung und das macht es eben auch attraktiv, auch für einen Bischof.
1: Ja, und von den Bischöfen sind natürlich auch sehr, sehr viele hier in Würzburg.
0: Da, wo der Deutsche Katholikentag gerade läuft, noch bis morgen und SR3-Reporter Oliver Buchholz hat uns auch ein wenig mitgenommen. Vielen lieben Dank, Olli. Und eine Meldung noch an alle Autofahrer. Vorsicht, da hat es einen Unfall gegeben, gerade auf der A8 Saarlouis Richtung Luxemburg in Höhe Merzig-Schwemlingen. Bitte besonders vorsichtig fahren. Eine ungesicherte Unfallstelle auf der A8 Saarlouis Richtung Luxemburg, Höhe Merzig-Schwemlingen. Kommen Sie mir gut und sicher an. Hier ist SR3 für Sie.
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0: Das ist Ed Sheeran. The A-Team für Sie auf SR3. Gleich Gilbert O'Sullivan noch mit What's in a Kiss. Wir haben es jetzt jeden Moment 12:30.
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0: Mit Florian Rabarinejad.
2: Mehr Tempo bei Reformen. IFO-Präsident Fuß fordert von der Bundesregierung einen klaren Wirtschaftskurs. Falls das nicht gelinge, seien Neuwahlen besser. Sachsens Ministerpräsident Kretschmer warnte zugleich vor finanziell handlungsunfähigen Bundesländern ohne Reformpaket. Gemischte Bilanz der Bezahlkarte für Geflüchtete. Mit der Einführung vor 2 Jahren sollten Verwaltungen durch weniger Bargeldausgaben entlastet werden. Der Sozialverband AWO kritisiert jedoch neue Hürden und Einschränkungen, besonders für Kinder und Familien. Putin reist nach China. Der Besuch des russischen Präsidenten in Peking ist laut Kreml am nächsten Dienstag und Mittwoch geplant. Putin werde mit dem chinesischen Staatschef Xi Jinping über den Ausbau der Zusammenarbeit beider Länder sprechen. Und Finalrunde der Tischtennis Champions League. In diesen Minuten beginnt in der Saarlandhalle das Spiel des 1. FC Saarbrücken gegen Bogoria Krotschisk aus Polen. Borussia Düsseldorf trifft ab 16 Uhr im 2. Halbfinale auf Allianz Nîmes Montpellier. Das Finale ist morgen Nachmittag.
0: Danke, Flo.
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0: Es wird zumindest in kleinen Schritten wieder besser. Die Sonne kommt hier und da heute mal raus. Bis 15 Grad sind den ganzen Tag über drin. Und dazu kann es vor allem gegen Nachmittag örtlich auch mal einen Schauer geben. Morgen wird es allgemein eher bewölkt sein. Trotzdem hier und da mal Sonne. Und auch da gegen Nachmittag die Möglichkeit, dass mal ein bisschen Regen runterkommt. Aber es wird wärmer. Bis 17 Grad. Und so ähnlich sieht dann auch der Montag aus.
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0: Vorsicht bitte weiterhin, da hat es einen Unfall gegeben auf der A8 Saarlouis Richtung Luxemburg in Höhe Merzig-Schwemlingen und die Unfallstelle, die ist immer noch ungesichert. Dann steht ein Auto auf der A6 Saarbrücken Richtung Mannheim in Höhe der Talbrücke Bischmisheim. Auch am besten ein bisschen vorsichtiger fahren. In Ottweiler ist gerade die Saarbrücker Straße in Höhe der Einmündung in die Anton-Hansen-Straße in beiden Richtungen wegen Brückenarbeiten gesperrt. Genauso die B41 zwischen der Schloss- und der Seminarstraße, da in Richtung Neuenkirchen. Bis Mitte Oktober wird hier noch gebaut. Außerdem ist die Kamphauser Straße zwischen dem Ludwigskreisel und der A623 in Saarbrücken in beiden Richtungen gesperrt. Der FCS spielt heute. Kommen Sie mir gut an.
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0: Wir haben für Sie mal so einen richtigen Helden aus dem Saarland getroffen. Einer der Feuerwehrmänner, der letzten Sonntag mehrere Menschen aus einem brennenden Pflegeheim gerettet hat. Wir haben ihn getroffen und erzählen für Sie gleich nochmal die genannte Geschichte. Nach nur einer Nummer.
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0: Ich bin Lukas Baumann. Hallo.

0: Wahnsinn, was da in Neunkirchen passiert ist. In einem Pflegeheim hat es gebrannt. Also da, wo Menschen sind, die im Alltag ja schon Hilfe brauchen, da sind die gefährlichen Flammen natürlich noch gefährlicher. Aber Gott sei Dank, es wurde niemand schwer verletzt letzte Woche Sonntag. Und das, weil es Menschen gibt, die voller Willenskraft und ohne Rücksicht auf ihre eigene Gesundheit einfach nur helfen. Patrick Wilm. Der ist einer von diesen Helden. Er war als Feuerwehrmann einer der ersten vor Ort und musste eine schwerwiegende Entscheidung treffen. Deswegen hat SR3-Reporter Patrick Wirmer ihn auch nochmal für uns getroffen.
1: Es ist der 8. Mai. Für Patrick Wölm zunächst ein gemütlicher Sonntag.
2: Gut, klar, Muttertag. Morgens ganz normal Mutter besucht und dann gegen 20:30 kam auf den Melder der Alarm, dass die Brandmelder nach in alten Pflegeheim ausgelöst hat. Dann geht erstmal der Puls hoch.
1: Der 43-Jährige fuhr schnell zur Feuerwache Neunkirchenstadt und rückt von dort aus zum Pflegeheim Katharina von Bora. Am Ende ist klar, eines der Patientenzimmer stand in Flammen.
2: Wir sind dann hoch ins Stockwerk und dann war schon zwei Brandabschnitte relativ stark verraucht. Ich konnte zwar noch durch den Rauch durchsehen, aber es war stark verraucht.
1: Wölm blieb nicht viel Zeit zum Überlegen.
2: Pflegepersonal war schon dabei, Polizei war schon dabei, Bewohner in Sicherheit zu bringen. Und dann bin ich halt mit denen mit, hab kontrolliert, hab 3-4 Leute noch rausbuxiert, die laufen können. Eine bettlägerige Dame, die habe ich dann aus dem Bett rausgehoben, in den Rollstuhl nach draußen gebracht.
1: Es war eine Entscheidung innerhalb von Sekunden. Geht er ohne Atemschutz rein? Wie lange hält er dem Rauch stand? Was passiert mit den Bewohnern, wenn noch mehr Zeit vergeht, bis weitere Hilfe eintrifft?
2: Klar, wie gesagt, mir war bewusst, das ist grenzwertig. Der Bereich, auch der Verrauchung, das wird grenzwertig. Und dann wägt man so ein bisschen ab. Man hat auch durch Einsatzerfahrung und Ausbildung und ja. Dann handelt man halt.
1: Am Ende gelingt es den Pflegern, Polizisten und den Feuerwehrleuten, 15 Bewohner zu evakuieren. 10 von ihnen mussten zur Kontrolle ins Krankenhaus, blieben aber unverletzt. Nicht so die Helfer. 8 von ihnen erlitten Rauchgasvergiftungen, darunter auch Patrick Wölm. 5 Minuten sei er dem Rauch ausgesetzt gewesen, schätzt er. Das Adrenalin in seinem Körper habe die Alarmsignale überspielt. Erst nachdem ihn ein Kollege in den Rettungswagen schickt, spürt Wölm die Folgen des Einsatzes.
2: Ich bin am Rettungswagen und dann, wie ich mich dort ein paar Minuten gesessen habe, also mich beruhigen konnte, dann haben die Symptome angefangen, Reizhusten und ja.
1: Und bis heute.
2: Hab ihn immer noch ein bisschen.
1: Im Brustbereich spüre er auch noch einen starken Muskelkater. Und es bleibt die Frage, was passiert wäre, wenn die Helfer ein paar Minuten später eingetroffen wären.
2: Ich würde mich jetzt nicht als extrem mutig oder, keine Ahnung, heldenhaft bezeichnen. Ich habe meine Aufgabe gemacht für das, was die Feuerwehr da ist.
0: Also ich würde da schon sagen, das ist schon eine heldenhafte Tat gewesen. Das war Patrick Wölm, getroffen von Patrick Wirmer, unserem SR3-Reporter. Dieser Mann hat tatsächlich Menschen aus dem Brand geholfen. SR3 ist hier.

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0: Nicht erschrecken, wenn Sie gerade auf dem Weg zum Wochenendeinkauf sind. Hier und da könnten Ihnen verkleidete Leute begegnen. Die Region am Mittag ist hier für Sie auf SR3. Hallo. In Landsweiler Reden läuft aktuell die FARC. Das ist eine Fantasy- und Rollenspielveranstaltung, jetzt mal salopp gesagt. Klingt verrückt und genau deshalb wussten wir hier auch genau, wen wir aus dem SR3-Team dorthin schicken müssen. Unseren Reporter Freaky Jörn. Jörn, du stellst da alles auf den Kopf oder was hast du Schönes vor?
1: Einen wunderschönen guten Tag hier, Lukas. Genau, ich bin heute verburzt als Freaky Jörn. Und mir ist hier schon alles Mögliche begegnet. Über Schlümpfe, Darth Vader. Ich kenne mich doch gar nicht so richtig aus. Aber deswegen habe ich bei mir auch den Benjamin Keen, den Veranstalter der FARC. Schönen guten Tag.
2: Hi, schön bei euch zu sein.
1: Du, erzähl mal, FARC, was heißt FARC überhaupt?
2: Die FARC ist das wohl größte Familientreffen Deutschlands für die fantastische Szene. Das heißt, egal ob Steampunk, Sci-Fi, Anime, Manga, Cosplay, hier kann man alles sein, was man will. Man kann jegliches Kostüm tragen, was man will und tatsächlich Freunde und Gleichgesinnte treffen und Shows genießen.
1: Hier in Landsweiler Reden, das ist eine riesige Fläche. Ich habe gehört, über 20.000 Quadratmeter werden hier bespielt mit Karussells, mit Konzerte, mit Shows, Flammewerfer. Hier hinne ist Steampunk. Also das ist richtig wild und Star Wars Fans haben besondere Freude, weil normalerweise sollte hier auch der X-Wing. Was ist der X-Wing und warum ist er nicht da?
2: Der X-Wing ist wohl eines der bekanntesten Raumschiffe aus dem Star Wars Universum, aber wir haben ja zum Glück trockenes Wetter, aber wir haben ein bisschen windiges Wetter und was wie so für ein Raumschiff gehört, mit Wind fangen die an zu fliegen und deshalb haben wir kurzfristig umdisponiert und bei dem Prop-Ausstatter, also bei dem Kulissenbauer, der den X-Wing auch konstruiert hat, einfach einen AT-ST-Walker bestellt. Den kennt man auch aus dem Star Wars-Universum. Das ist dieser zweibeinige große Kampfwalker, den man von den Ewoks kennt, aus Teil 3. Und der steht hier auf der FARC.
1: Noch ganz kurz, Benjamin, wie würdest du Oma Erna aus Ottwiller die FARC erklären?
2: Oma Erna, wenn du echt verrückte Leute sehen willst, die total lieb sind, aber echt coole Klamotte anhaben, ne? Dann kommst du in der Landsvilla, guckst du die alte Grube an, echt was Feines und dann kannst du mit denen aber noch ein bisschen schwätzen und lachen.
1: Ich würde sagen, du laberst das ganze Woche in so viele liebe Menschen rum, die alle nur Gutes im Sinn haben. Darth Vader, Pikachu und Ariel sind auch dabei.
0: Ja, sehr, sehr schön. In Landsweiler läuft heute und morgen die FARC, der Fantasy- und Rollenspiel-Konvent. Danke an SR3-Reporter Freaky Jörn für diesen wirklich fantastischen Einblick. Kommen Sie gerne vorbei in Landsweiler Reden. Da findet die FARC statt.
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Samstag, 12.53 Uhr und die Region am Mittag verabschiedet sich und gibt ab an den Kiosk hier auf SR3. Natürlich mit Christian Jupp. Christina Stürmer ist vorher noch dran mit Was wirklich bleibt. Und ich sag Tschüss. Lukas Baumann ist hier. Das Leben.

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16: 13 Uhr. Der russische Machthaber Putin wird am Dienstag nach China reisen. Wie der Kreml mitteilte, will Putin mit Chinas Staatspräsident Xi über die Beziehungen der beiden Länder sprechen. Die Reise erfolgt nur wenige Tage nach dem Staatsbesuch von US-Präsident Trump in Peking. Unterdessen wurde bekannt, dass die USA die geplante Entsendung von Soldaten nach Polen kurzfristig gestoppt haben. Entsprechend hat sich der Stabschef der US-Streitkräfte gestern bei einer Anhörung im Kongress geäußert. Auch Deutschland soll von den kurzfristigen Änderungen betroffen sein. Aus Washington Benedikt Schäper.
17: Allein 4000 Soldaten einer Panzerbrigade sollen in dieser Woche ihre Reise Richtung Osteuropa abgebrochen haben. Teilweise bereits auf dem Weg zum Flughafen habe man sie zurückgerufen. Auch die Entsendung eines Raketenbataillons nach Deutschland sei gestrichen worden. Hintergrund sei eine Anweisung des zuständigen Verteidigungsministers Pete Hegseth, die Truppen zu reduzieren. Die Entscheidung, welche Einheiten nicht verlegt werden, habe man im Pentagon der militärischen Führung überlassen, berichten die nicht weiter genannten Quellen. Sowohl Demokraten als auch Republikaner äußerten sich kritisch zu dem Beschluss. Er sende ein falsches Signal sowohl nach Russland als auch an die Partner in Europa.
16: In der Debatte um Reformen im Bund gibt es immer mehr Forderungen nach mehr Tempo. Der Präsident des Münchner IFO-Instituts, Fuest, sagte der Neuen Osnabrücker Zeitung, dass sich die Regierung dringend auf einen erfolgsversprechenden Wirtschaftskurs einigen müsse. Falls ihr das nicht gelinge, wären Neuwahlen der bessere Weg. Auch der sächsische Ministerpräsident Kretschmer fordert ein umfassendes Reformpaket, und zwar schnell. Dem Magazin Stern sagte er, dass ansonsten ganzen Bundesländern die Handlungsunfähigkeit drohe. Man brauche bezahlbare Energiepreise, geringere Arbeitskosten und weniger Bürokratie. 2 Jahre nach der bundesweiten Einführung der Bezahlkarte für Geflüchtete ziehen Sozialverbände eine negative Bilanz. Sie kritisieren zumeist den damit verbundenen Aufwand und mögliche Diskriminierung. Die AWO etwa sieht die gesellschaftliche Teilhabe für Geflüchtete erschwert, unter anderem, weil die Karte nicht überall akzeptiert werde. Der Flüchtlingsrat in Nordrhein-Westfalen moniert, dass nur etwa die Hälfte der Städte und Kommunen in NRW überhaupt die Karte eingeführt haben. Das erklärte Ziel der Bezahlkarte war, Anreize für irreguläre Migration zu reduzieren. Der frühere Ratsvorsitzende der evangelischen Kirche in Deutschland, Bedford Strom, hat Äußerungen von Bundestagspräsidentin Klöckner kritisiert. Am Rande des Katholikentags in Würzburg hatte die CDU-Politikerin gesagt, dass die Kirche, etwa zum Thema Tempolimit, durchaus Stellung beziehen könne. Die Kirche sei jedoch keine NGO und es würden dadurch auch nicht mehr Menschen in die Gotteshäuser gehen. Dem widersprach Bedford Strom beim evangelischen Pressedienst. Er sagte, die Kirche müsse sich einmischen. Wer dies nur dann wertschätze, wenn es die eigenen politischen Ziele stärke, der habe etwas Grundlegendes am Christentum missverstanden. Am letzten Spieltag in der dritten Fußballliga empfängt der 1. FC Saarbrücken Hansa Rostock. Es wird das letzte Spiel von FCS-Legende Manuel Zeiss. Los geht es in einer halben Stunde. Yannick Schwarz mit den Einzelheiten.
3: Am 38. Spieltag der dritten Liga geht es für den 1. FC Saarbrücken sportlich um nichts mehr. Der Tabellen-15. Könnte mit einem Sieg in der Abschlusstabelle noch auf Rang 13 springen. Nicht mehr als Ergebniskosmetik in einer verkorksten Saison. Vielmehr wird der Fokus auf der FCS-Legende Manuel Zeitz liegen, der heute sein letztes Spiel für Blau-Schwarz absolvieren wird. Nach über 400 Spielen für Saarbrücken beendet Zeitz seine Karriere und wechselt beim FCS ins Scouting. Beim Gegner aus Rostock hingegen geht es noch um einiges. Mit einem Sieg könnte Hansa bei Niederlagen von Essen und Duisburg noch auf den Relegationsplatz klettern.
16: Und das waren die Nachrichten mit Emanuel Gelestzus. 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
13: Heute Nachmittag wieder mit Schauer, aber auch sonnigen Phasen im kühlen 11 bis 15 Grad Bereich. Morgen grau, am Nachmittag könnte es auch regnen, maximal 17 Grad. Der Montag ist wechselhaft. Ab Dienstag wird es trockener und wärmer.
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13: Ottweiler, die Saarbrücker Straße an der Anton-Hansen-Straße, Brückenarbeiten und gesperrt. Die B41 zwischen Schlossstraße und Seminarstraße Richtung Neunkirchen gesperrt bis Mitte Oktober. Wissen wir Bescheid. Kamphauser Straße zwischen Ludwigskreisel und Autobahn, Fußballspiel, das letzte der Saison, auch da gesperrt. Kommen Sie gut an, 13 Uhr gleich 5.
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0: Presley, auch 60 schon, seit den 80ern erfolgreich. Jetzt klingt er ein bisschen handgespielter und machen wir dabei ein Tänzchen, Dance. Und jetzt wie die Faust aufs Auge, Klaus Lage.
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Die Chiffons. Von denen ist es, glaube ich, im Original. Ach, das wurde ja alles so schön gecovert. Und jede Version war besser. Auch die hier von den Carpenters. One Fine Day. Das Zitronenbäumchen gehört ganz fest dran gelötet und am Stäbchen angebunden, dass es gerade bleibt. Zu Fool's Garden, ihr One and Only Superhit. Und jetzt batscht das Sektglas.

0: Roberta Fleck. Um 13:01.
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0: Kann es heute Nachmittag auch wieder ein paar Tropfen geben. Sonnige Phasen gibt es auch. Aber alles im kühlen 11 bis 15 Grad Bereich. Morgen nochmal so ähnlich. In der neuen Woche wird es dann wärmer.
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0: Nächste Großbaustelle in Ottweiler. Wissen Sie Bescheid, Saarbrücker Straße an der Anton-Hansen-Straße. Brückenarbeiten gesperrt und die B41 zwischen Schloss und Seminarstraße Richtung Neunkirchen gesperrt bis Mitte Oktober. Wir haben in Landsweiler-Rehden in Höhe der Kreisstraße einen Stau. Da ist die Fark. Da sind die großen Star-Wars-Fans und andere. Und die Fußballfans sorgen dafür, dass die Kamphauser Straße in Saarbrücken zwischen Ludwigskreisel und Autobahn gesperrt ist. Kommen Sie gut an.
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0: Im Haus und im Garten und unterwegs mit Christian Job und Del Shannon.

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1: Naja, Luftaufsichtsbaracke, eher so klein und goldig, Mini-Flughafen und dann brettert hier der große Düsenjet los. Cool trotzdem und zeitlos schön über den Wolken. Reinhard May. Das hier ist Alison Moyet und Invisible im SR3-Kiosk.

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1: So, und jetzt freue ich mich, dass wir in der dritten Liga fußballmäßig in den Saarbrücker Ludwigspark gehen. Da ist Hansa Rostock beim 1. FC Saarbrücken zu Gast. Im letzten Spiel hier auf dem Studiobildschirm ist der Rasen schon irgendwie gelb. Das liegt an der Farbe. Da müsste man in der Pause was machen, aber im Original mit Thomas Wollscheid ist es toll.
4: Von der ich nicht weiß, wie hoch die ist. Und dann ist es Sontheimer, der den Ball zurückspielt, der Dauerläufer beim 1. FC Saarbrücken. Als Alois Schwarz zu Saisonbeginn Sven Sonnenberg zum Kapitän gemacht hat und Zeitz auch auf sehr unschöne Art und Weise abgesetzt hat und das für ihn wohl auch der Anfang vom Ende hier beim 1. FC Saarbrücken war, weil damit die kompletten Strukturen innerhalb der Mannschaft, die eigentlich in der vergangenen Saison so gut funktioniert haben, zerstört wurde, ja, hatte dann Sontheimer, weil auch Sven Sonnenberg lange verletzt war, die Kapitänsbinde, aber heute hatte er sie auch sehr, sehr gerne abgegeben an Manuel Zeitz, den Capitano der Fans des 1. FC Saarbrücken, ihr Fußballgott. Wird ein bisschen viel vielleicht jetzt.
1: Ja, wird ein bisschen viel, also es geht noch entspannt hier auf dem Rasen zu, noch keine Tore, Saarbrücken, Rostock und wir sind nachher nochmal im Ludwigspark. Das hier sind Santana und Evil Ways.

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10: 14 Uhr. Das Bundesgesundheitsministerium weist Berichte über Verzögerungen bei der geplanten Pflegereform zurück. Zuvor hatten mehrere Medien berichtet, dass der Entwurf von Ministerin Warken erst Ende des Monats vom Kabinett beschlossen werden soll. Dem trat das Ministerium nun entgegen. Aus Berlin Tim Aßmann.
11: Es bleibe dabei, dass die Ministerin wie angekündigt bis Mitte des Monats konkrete Pläne vorlegen werde, betonte eine Sprecherin des Bundesgesundheitsministeriums auf Nachfrage. Dazu, wann der Reformentwurf dem Bundeskabinett vorgelegt wird, äußerte sich die Sprecherin nicht. Verschiedene Medien hatten berichtet, dies werde erst Ende des Monats der Fall sein. Erklärtes Ziel der Bundesregierung ist, die Reform noch vor der Sommerpause durch den Bundestag zu bringen. Fachverbände kritisieren die Pläne bereits. Befürchtet werden Kostensteigerungen für Pflegebedürftige und deren Angehörige. Im Raum stehen unter anderem Änderungen bei der Einstufung der sogenannten Pflegegrade und bei der Beteiligung der Pflegeversicherung an den Unterbringungskosten in Pflegeheimen. Ziel der Reform ist eine Entlastung der Pflegeversicherung.
10: Die SPD im Bundestag hat sich dagegen ausgesprochen, den Tankrabatt zu verlängern. Fraktionschef Miersch sagte der Augsburger Allgemeinen, Mobilität müsse bezahlbar bleiben, aber so wörtlich, die Gießkanne sei keine Dauerlösung. Er forderte stattdessen strukturelle und zielgenaue Entlastungen sowie eine Steuerreform. Diese könne vor allem den unteren und mittleren Einkommen mehr Luft verschaffen als kurzfristige Prämien. Miersch nannte außerdem erneut eine höhere Besteuerung von Spitzenverdienern. Wer sehr viel habe, müsse auch zur Entlastung der Mitte beitragen. Der Tankrabatt gilt für diesen und den kommenden Monat und soll die Verbraucher angesichts der hohen Spritpreise entlasten. Bei einem israelischen Luftangriff in Gaza ist einer der wichtigsten Kommandeure der Hamas getötet worden. Entsprechende israelische Berichte hat die radikal-islamische Miliz bestätigt. Demnach wurde Al-Haddad bereits am Freitag bei einem Angriff auf eine Wohnung und ein Fahrzeug getötet. Das israelische Verteidigungsministerium bezeichnete Al-Haddad als einen der wichtigsten Architekten des Hamas-Angriffs auf Israel vom 7. Oktober 2023. Er sei verantwortlich für die Ermordung und Entführung von zahlreichen israelischen Zivilisten und Soldaten gewesen. Beim Absturz eines Kleinflugzeuges in der Nähe von Mannheim sind 2 Menschen ums Leben gekommen. Nach Angaben der Polizei stürzte die Maschine in ein Wohngebiet der Gemeinde Limburger Hof. Bei den Opfern handelt es sich offenbar um Passagiere der Maschine. Hinweise auf verletzte Anwohner gibt es bisher nicht. In der Fußball-Bundesliga kommt es heute zu einem Finale im Abstiegskampf. Dabei ist die Ausgangslage so eng wie nie zuvor. Sarah Schwedmann.
12: Historischer Abstiegskampf in der Bundesliga. Wolfsburg, St. Pauli und Heidenheim haben vor dem letzten Spieltag alle die gleiche Punktzahl, 26. Wolfsburg liegt aktuell wegen der um 3 Treffer besseren Tordifferenz auf dem Relegationsplatz. Besonders brisant, der VfL muss bei Konkurrent St. Pauli ran. Heidenheim spielt zeitgleich zu Hause gegen Mainz. Heißt, ein Tor kann heute alles drehen und über die letzte Hoffnung Klassenerhalt in der Relegation oder den direkten Abstieg entscheiden. 2 der 3 Teams müssen runter in die zweite Liga. Und genau diese Konstellation mit 3 punktgleichen Teams am letzten Spieltag, die gab es in der Bundesliga bisher noch nie.
10: Und das waren die Nachrichten mit Marc Langels. 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
13: Mit Schauer auch heute Nachmittag, aber auch mit sonnigen Phasen im kühlen 11 bis 15 Grad Bereich. Morgen grau, am Nachmittag kann es regnen, maximal 17 Grad. Auch der Montag ist wechselhaft. Ab Dienstag wird es trockener und langsam auch wärmer.
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13: Fette Baustelle in Ottweiler, nochmal alles zusammengefasst. Die Saarbrücker Straße an der Anton-Hansen-Straße ist wegen Brückenarbeiten gesperrt. Die B41 Richtung Neunkirchen zwischen Schloss und Seminarstraße bis Mitte Oktober. Dann haben wir die Fag in Landsweiler-Reden an der Kreisstraße, staut sich's. Und die Kamphauser Straße, da ist Fußball in Saarbrücken, gesperrt zwischen Ludwigskreisel und Autobahn. Kommen Sie gut an, gleich 14.05 Uhr.
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0: nicht sehen.
1: Ja, ich kann es nicht sehen, aber wir können hören. Die neue SR3 Musikrubrik 2 für die Jukebox bei sr3.de zum Nachhören geht heute um 60 Jahre Pet Sounds. Das Album der Beach Boys, das inspiriert wurde von Rubber Soul von den Beatles und das dann wieder in London die Beatles gehört haben, dieses Pet Sounds, und gesagt haben, oh, das ist ja toll, das klingt ja immer anders, da ist ja ein roter Faden, da machen wir Sgt. Pepper. So war es gewesen. Dieser Song ist auch auf Pet Songs drauf, das Lied über die kleine Schaluppe John B., die da irgendwo in der Karibik liegt auf einer Sandbank und langsam verrottet.

0: Champagner. How war das? Also nicht für den 1. FC Saarbrücken, das war nicht die Hammer-Saison. Und jetzt im letzten Spiel gegen Hansa Rostock liegt man im Ludwigspark auch 0:2 zurück. Aber Thomas Wolscheid bringt uns bis zur Pause.
1: Ludwigspark-Stadion laufen Hansa Rostock, der Gast, der ja noch zumindest auf den Relegationsplatz 3 hofft, führt hier mit 2:0 und das auch durchaus verdient. Der 1. FC Saarbrücken mit zwar einem guten Beginn in dieses Spiel, aber dann die Rostocker eiskalt im Konter. Maximilian Kraus in der 25. Minute mit dem 1:0 nach einem schönen Querpass von Farkic. Da war die linke Abwehrseite des 1. FC Saarbrücken sowas von offen. Genau wie in der 36. Minute, als Kraus von rechts flankte und Emil Holten den Ball dann nur noch über die Linie zu drücken brauchte. Aber beim 1. FC Saarbrücken steht heute eigentlich alles im Zeichen des Abschiedes von Manuel Zeitz, der langjährige Capitano, heute von Beginn an auf dem Platz in seinem 423. Punktspiel für den

auf Bixel, der da allerdings nicht aufpasst, dem der Ball unter den Füßen durchrutscht. Bixel, einer von insgesamt 11, die am heutigen Spieltag, die vor dem Spiel hier verabschiedet wurden, die in der nächsten Saison nicht mehr im Trikot des 1. FC Saarbrücken spielen werden. Jetzt ist Halbzeit im Ludwigsparkstadion. Die Mannschaft von Hansa Rostock führt hier mit 2:0 und hofft immer noch auf Relegationsplatz 3, auch wenn es auf den anderen Plätzen im Moment nicht so unbedingt günstig für sie stehen wird. Wir machen

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0: Mit Schauer heute Nachmittag, aber auch ein bisschen Sonne. Es bleibt mal erst kühl heute und morgen. Bis nächste Woche haben wir dann über 20 Grad. Mehr als 11 bis 15 sind heute nicht drin.
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0: In Landsweiler Reden ist die FAK. Da gibt's Stau an der Kreisstraße. Und die Kamphauser Straße, da ist Fußballpark. Und zwar gesperrt zwischen Ludwigskreisel und Autobahn. Kommen Sie gut an.
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0: Bruce Springsteen und Glory Days. Klatschmarsch!
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0: Kommt von Bosse und heißt Stabile Poesie. Einen haben wir noch. Eins für die Schwester. Schwesterherz, Bosse.

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Bosse, stabile Poesie, unser Album der Woche ab Montag, ein neues Album, eine ganze Box, paar Tage später, die tollsten Bab-Live-Stücke spielen wir dann.

0: Desideri und Arrivederci. Letzter Spieltag, auch in der dritten Liga. Saarbrückener Hansa Rostock zu Gast liegt 0-2 hinten. Und Thomas Wollscheid gibt uns nochmal einen Überblick.
1: Mit 1-0 in Duisburg, auch das wichtig für Rostock. Aber jetzt der erste FC Saarbrücken mit Multhaub. Und der macht das Tor. 2-1. Der Anschlusstreffer hier im Ludwigsparkstadion. Multhaub in der ersten Halbzeit wenig zu sehen. Jetzt macht er in dieser, wir sind in der 58. Minute, das 2-1. Also den Anschlusstreffer für den ersten FC Saarbrücken. Schön in Szene gesetzt von Tick, dann zieht er nach innen und dann lässt er den gerade eingewechselten Max Hagemoser keine Möglichkeit, da noch ranzukommen. Also Maurice Multhaub mit dem 2-1.
0: Da kann man doch nichts sagen, haben wir noch einmal Tor gerufen. Ein Anschlusstreffer im Ludwigspark, mehr hat Tom Klose gleich in der SR3 Sportarena mit einem fulminanten Erstliga-Finale. Und da haben wir Spaß, das war der Kiosk mit Christian Job. Schönes Wochenende.

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12: 15 Uhr. Die SPD im Bundestag hat sich dagegen ausgesprochen, den Tankrabatt zu verlängern. Fraktionschef Mirsch sagte der Augsburger Allgemeinen, Mobilität müsse bezahlbar bleiben, aber so wörtlich, die Gießkanne sei keine Dauerlösung. Aus Berlin Maxim Ulrich.
13: Die Bundesregierung müsse sich laut Mirsch zwar auf alle Eventualitäten vorbereiten, weil man nicht wisse, was Trump und Netanyahu im Nahen Osten anrichten. Für Mirsch stehen jetzt aber strukturelle Entlastungen durch eine Einkommenssteuerreform im Fokus. Er verweist außerdem auf die E-Auto-Förderung, die man ab Dienstag beantragen kann. Auch der Chef der Spritpreis-Taskforce der Bundesregierung, der CDU-Abgeordnete Sepp Müller, hatte sich in der Vergangenheit deutlich gegen eine Verlängerung des Tankrabatts ausgesprochen. Der Tankrabatt gilt seit dem 1. Mai und ist auf 2 Monate begrenzt. Durch die Senkung der Energiesteuer sollen der Liter Benzin oder Diesel knapp 17 Cent weniger kosten.
12: Das Bundesgesundheitsministerium weist Berichte über Verzögerungen bei der geplanten Pflegereform zurück. Das Ministerium widersprach damit Medienberichten, wonach Ministerin Warken erst Ende des Monats konkrete Pläne vorlegen werde. Das erklärte Ziel der Bundesregierung ist, die Reform noch vor der Sommerpause durch den Bundestag zu bringen. Fachverbände kritisieren die Pläne. Befürchtet werden Kostensteigerungen für Pflegebedürftige und deren Angehörige. Im Raum stehen unter anderem Änderungen bei der Einstufung der sogenannten Pflegegrade und bei der Beteiligung der Pflegeversicherung an den Unterbringungskosten in Pflegeheimen. Ziel der Reform ist eine Entlastung der Pflegeversicherung. Mehrere deutsche Innenminister haben vor einer AfD-Regierung in Sachsen-Anhalt gewarnt. Thüringens Innenminister Mayer, SPD, forderte im Handelsblatt, das Thema beim nächsten gemeinsamen Treffen im Juni auf die Tagesordnung zu setzen. Sven Weingärtner mit Einzelheiten.
14: Man müsse dringend darüber beraten, welche Risiken es für die Sicherheitsarchitektur in Deutschland gibt, sagte Mayer der Zeitung. Und auch, was man dagegen tun kann. Es dürfe nicht dazu kommen, dass geheime Informationen von Sicherheitsbehörden nach Russland oder in rechtsextreme Kreise weitergegeben werden, so Mayer. Auch Brandenburgs Innenminister Jan Redmann von der CDU sieht dadurch erhebliche Risiken für die Sicherheit aller Menschen in Deutschland. Hessens Innenminister Roman Poseck, ebenfalls CDU, sprach sich dafür aus, Vorbereitungen für den Worst Case zu treffen. In Sachsen-Anhalt wird im September ein neuer Landtag gewählt. Die vom Landesverfassungsschutz als gesichert rechtsextremistisch eingestufte AfD liegt in Umfragen deutlich vor der CDU.
12: Trotz der verlängerten Waffenruhe hat die israelische Armee am Morgen erneut Ziele im Libanon attackiert. Bei den Zielen handelt es sich nach Angaben eines Militärsprechers um Infrastruktur der Terrormiliz Hisbollah. Die staatliche libanesische Nachrichtenagentur ANI berichtete von Angriffen auf mindestens 5 Dörfer im Süden des Landes. Die dort lebenden Menschen seien zuvor einem Evakuierungsaufruf gefolgt. Angaben über Opfer gibt es nicht. Der 1. FC Saarbrücken steht im Finale der Tischtennis Champions League. Das Team um die Starspieler Fan Shandong, Patrick Franziska und Truls Moregard setzte sich im Halbfinale in der Saarlandhalle gegen den polnischen Vertreter Bogoria Grodzisk mit 3:0 durch. Und das waren die Nachrichten mit Marc Langels. 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
16: Viele Wolken, wenig Sonne, dazu ist es echt kühl bei maximal 11 bis 15 Grad. Immer dazu zu diesem eher so semi-schönen Samstagswetter hier und da vielleicht auch mal ein paar kurze Schauer. Morgen dann am Sonntag maximal 17 Grad, wieder viel Grau, viele Wolken, Sonne eher Mangelware. Dazu ist es erst trocken, ab dem Mittag gibt es dann häufiger mal leichten Regen und zum Abend kann der zeitweise auch mehr werden.
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16: Vorsicht bitte im Landkreis Saarlouis auf der Landstraße zwischen Nalbach und Dieflen, da steht ein kaputtes Auto. Dann schauen wir nach Neunkirchen in Ottweiler, beziehungsweise in den Landkreis Neunkirchen. In Ottweiler ist die Saarbrücker Straße da in Höhe der Einmündung in die Anton-Hansen-Straße in beiden Richtungen gesperrt. Da wird an der Brücke gearbeitet. Außerdem ist die B41 zwischen der Schlossstraße und der Seminarstraße in Richtung Neunkirchen gesperrt. In Landsweiler-Rheden in Höhe der Kreisstraße müssen Sie mit Stau rechnen. Da läuft eine Veranstaltung, genauso wie ja auch noch Fußball läuft. Und deshalb in Saarbrücken die Kamphauser Straße zwischen dem Ludwigskreisel und der A623 in beiden Richtungen gesperrt ist. Ansonsten war's das. Allen unterwegs eine gute und sichere Fahrt.
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16: Mit Tom Klose, schönen guten Tag. Die Sportarena heute natürlich ganz im Zeichen von viel Fußballdramatik. Unter anderem ja der Abstiegskampf pur in der Bundesliga ab 15:30 und natürlich auch gleich noch die dritte Liga, wo der 1. FC Saarbrücken gegen Rostock ausgeglichen hat. Es steht mittlerweile 2:2. Und Tischtennis, Champions League Final Four Turnier in der Saarlandhalle in Saarbrücken ja. Mit guten Nachrichten vom 1. FC Saarbrücken Tischtennis. Sie gerade schon gehört, der hat sein Halbfinale gegen Bogoria Grodzisk Mazowiecki mit 3:0 gewonnen. Kämpft morgen dann also wieder mal um den Titel. Kann jetzt schon sagen, Kapitän Patrick Franziska, der hat heute auf jeden Fall einen guten Tag da in der Saarlandhalle.
17: Es macht unglaublich viel Spaß. Ich meine, man spielt hier zu Hause, es sind so viele Zuschauer da, die geben richtig Gas. Das merkst du schon, wenn du da unten stehst, vor allem wenn es mal nicht so gut läuft oder mal so ein bisschen am Zweifeln ist. Weißt du, du hast hier so eine ganze Wand oder zwei Wände, die dich alle unterstützen und das macht schon viel aus.
16: Gegner im Tischtennis Champions League Finale dann morgen Nachmittag entweder Borussia Düsseldorf oder die Franzosen von Nîmes Montpellier.
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0: Life is for living in der SR3 Sportarena. Ist live, aber auf jeden Fall auch gut für einen guten Saisonabschluss. Wie wäre das denn für den ersten FC Saarbrücken im Ludwigspark? Hansa Rostock ist zu Gast. Man kann sagen, auch zum Abschied von unter anderem ja dem Fußballgott von Manuel Zeitz, wäre das heute ein schönes Drei-Punkte-Schleifchen, das man drum machen könnte. Sage ich deshalb, weil die Saarbrücker mittlerweile nach 0:2 Rückstand mit 3:2 in Führung gegangen sind. Thomas Wollscheid, der ist unser Reporter und zudem schalten wir rüber.
1: 78 Minuten gespielt im Saarbrücker Ludwigspark-Stadion. Und was ist hier los? Was ist das für ein Fußballspiel? Da liegen die Saarbrücker zur Pause. Durchaus verdient nach den Treffern von Maximilian Kraus und von Emil Holten mit 0:2 zurück. Dann der emotionale Höhepunkt dieses Spiels, als denn der Capitano Manuel Zeitz ausgewechselt wird. Vassiliadis kommt für ihn. Das Ende für Manuel Zeitz nach 423 Punktspielen für den ersten FC Saarbrücken. Und dann drehen die Saarbrücker urplötzlich auf. Machen dort in der 58. durch Multaub einen Treffer zum 2:1. Dann, muss ich sagen, fällt das 2:2 durch den Treffer von Naifi. Dann Zivea das 3:2 und in dieser Sekunde, nicht der Treffer für die Mannschaft von Hansa Rostock. Doch, die machen es 3:3. Ja, was ist denn jetzt los? Hat der Schiedsrichter rennt ins Tor, holt den Ball in die Hand und deshalb auch mein zögerndes Verhalten. Jetzt steht es auf einmal hier 3:3. Hab gar nicht gesehen, wer dieses Tor hier erzielt hat. Aber 3:3 der Ausgleich. Und da gab es jetzt einige Wechsel auf Seiten von Hansa Rostock, die natürlich alles nach vorne werfen müssen, denn sie wollen ja unbedingt noch zumindest auf den Relegationsplatz. Und jetzt der erste FC Saarbrücken faul an Pick. Und wir warten hier noch auf den Torschützen zum 3:3. 79 Minuten gespielt, 11 Minuten sind im Ludwigspark-Stadion zu spielen. Es ist extrem spannend und wir sind gespannt, ob es beim 3:3 bleibt.

0: Ich hoffe, Sie haben Baldrian-Tee oder zumindest einen Kamillentee im Schrank, wenn Sie sich gleich um 15.30 Uhr vielleicht ja vor den Fernseher schauen. Bundesliga, Abstiegskampf, es geht um alles. Es könnte nicht spannender sein. Wolfsburg, St. Pauli und Heidenheim da unten am letzten Spieltag punktgleich gegen den Abstieg kämpfen. Also das sind so Fußballnachmittage, die man im besten Fall nicht mehr so schnell vergisst. Die gibt's ja auch nicht so oft. Mit so einer wahnsinnigen Dramatik, vor allem in Sachen Abstiegskampf, das vergisst man nicht. Und vielleicht ist ja heute so ein Tag wie 1999, als Reporterlegende Günter Koch live am Mikrofon miterlebte, wie der erste FC Nürnberg in allerletzter Sekunde noch abstürzte. Es war ein Bundesliga-Drama und eine Reportage für die Ewigkeit. Sarah Schwedmann.
1: Hallo, hier ist Nürnberg. Wir melden uns vom Abgrund.
2: 1999, letzter Spieltag, Abstiegskampf. Und mittendrin Reporter Günter Koch.
1: Alles hängt jetzt von Bochum gegen Hansa Rostock ab. Frankfurt ist besser. Der Club taumelt.
2: Der erste FC Nürnberg kämpft gegen den Abstieg. Und während der Club gegen Freiburg zurückliegt, schießt Frankfurt Tor um Tor. Und dann trifft auch noch Hansa Rostock. Und reißt Nürnberg in die Tiefe. Doch.
3: Tor in Nürnberg! Ich mach das nicht! Ich halte das nicht mehr aus! Ich will das nicht mehr sehen!
2: Wieder Hoffnung für den Club.
3: Ich glaube es nicht, aber der Ball ist drin. Ich weiß nicht wie. Kopfball von Nickel. Die Leute haben es gehört, dass Frankfurt vorne liegt, dass Rostock vorne liegt. Jetzt liegt der Ball im Netz. Nur noch 1:2. Ich halte das nicht mehr aus. Nein, es tut mir leid.
2: Nur noch ein Tor zur Rettung. Und dann diese Szene.
1: Nickel drosch den Ball an den Pfosten, der war nicht zu erreichen. Torhüter Golz flog durch die Luft. Der Ball klatscht vom Pfosten zurück und ging nicht ins Tor, sondern vor die Füße von Frank Baumann. Frank Baumann bringt dann aus 6 Metern den Ball nicht im Tor unter. Und so steht es nach wie vor nur 1:2.
2: Kein Tor, kein Ausgleich. Damit steigt der erste FC Nürnberg ab.
1: Ade, liebe Freunde, es ist nicht zu fassen, was der Club seinen Fans, was er seinen Anhängern und was er seinen treuen Publikum zumutet. Liebe Klubberer, es tut mir leid. Das musste nicht sein.
2: Dieser Nachmittag hat Günter Koch nie losgelassen. Er hatte sogar darüber nachgedacht, Nürnbergs Bank zu warnen.
4: Ich hatte in der Pause mir überlegt, wenn es gegen den Club läuft, auf den anderen Plätzen über die Bande zu springen und auf die Bank vom Club zu laufen und zu sagen, wir steigen ab. Denn die haben es ja gar nicht mitgekriegt.
2: Bis heute macht er sich Vorwürfe, weil die Nürnberger Spieler und Zuschauer damals ohne Handy und Toralarm offenbar gar nicht wussten, was auf den anderen Plätzen passiert.
4: Das war Drama pur, das kann kein Theaterdirektor und Regisseur auf die Bühne bringen.
0: Ja, und jetzt 27 Jahre später könnte der Bundesliga ja wieder so ein Spieltag drohen. Wolfsburg, St. Pauli, Heidenheim, 3 Mannschaften da punktgleich im Tabellenkeller. Wir sind natürlich hier live in der Sportarena heute am allerletzten Spieltag auch unten im Keller immer wieder live mit dabei. Und dann melde ich mich auf jeden Fall aus dem Abgrund.

0: Und der erste FC Saarbrücken hat in jedem Fall auch geträumt. Lang ist es her von Liga 2, dann kämpfte man lang gegen den Abstieg. Jetzt hat man die Klasse ja schon fix und spielt im letzten Heimspiel der Saison gegen den FC Hansa Rostock. Es steht 3:3. Der FC Saarbrücken kam zurück nach 0:2 Rückstand. Also beachtliche Leistung. Die letzten Minuten dieses Spiels mit meinem Kollegen Thomas Wollscheid.
1: 3:3 steht es im Ludwigspark-Stadion, wo eine gespenstige Stille ist, weil da irgendwas auf den Rängen offensichtlich passiert ist. Und Rostock kommt mit Graus, aber die Saarbrücker dazwischen. Und wir gehen hier so langsam in die Nachspielzeit rein. Der Schiedsrichter, der vierte Offizielle, Jan-Vincent Ritter, der wird jetzt das Täfelchen hochhalten und wird uns dann auch zeigen, wie lange nachgespielt werden wird. Ich gehe mal von etwa 4 Minuten aus, wo die Mannschaft von Hansa Rostock jetzt im Ballbesitz ist, wieder mit Kraus auf der rechten Seite. Flanke kommt rein und Eigentor, 3:4. Rostock führt hier in der Schlussphase. Eigentor von Joel Bixel, der den ersten FC Saarbrücken ja verlässt. Und jetzt zeigt der die Tafel 8 Minuten Nachspielzeit. 8 Minuten, vielleicht sogar gerechtfertigt, weil es ja diese lange Verletzungsunterbrechung gab von Benjamin Upoff. Und beim ersten FC Saarbrücken gibt es dann auch einen Wechsel. Florian Pick geht runter, Patrick Schmidt kommt, Eigentor, und das in der Schlussminute hier im Ludwigsparkstadion. Mein Gott, was für ein Spiel. Doch mal Hoffnung für Hansa Rostock, das ist die Frage. Und da wir hier so lange Nachspielzeit haben, würde ich denn sagen, wir melden uns. Natürlich bleiben wir beim Audiostream hier mit dabei, aber wir melden uns dann so in den letzten 2 Minuten dieser Begegnung noch einmal und warten dann einfach mal ab und denken, dass im Funkhaus entweder gute Musik oder gute Beiträge laufen. Hier steht es jetzt 4:3 für die Mannschaft von Hansa Rostock.

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1: Vorsicht Autofahrer im Landkreis Saarlouis auf der Landstraße zwischen Nalbach und Dieflen, ein kaputtes Auto. Im Landkreis Neunkirchen ist in Ottweiler die Saarbrücker Straße in Höhe der Einmündung in die Anton-Hansen-Straße in beiden Richtungen gesperrt. Da wird an der Brücke gearbeitet. Außerdem ist die B41 zwischen der Schlossstraße und der Seminarstraße in Richtung Neunkirchen gesperrt. Das Ganze auch noch langfristiger. Im Landkreis Neunkirchen ist in Landsweiler-Rehden in Höhe der Kreisstraße Stau wegen einer Veranstaltung. Gleiches gilt auch für Saarbrücken die Kamphauser Straße. Da müssen Sie mit Behinderungen rechnen. Da ist ja wegen des Spiels des ersten FC Saarbrücken der Ludwigskreisel an der A623 so rum in beiden Richtungen gesperrt. Allen unterwegs eine gute Fahrt.
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0: Die SR3 Sportarena gleich mit der Fußball-Bundesliga. Eben aber noch schnell der Blick auf die dritte Liga. Da ist das Spiel des ersten FC Saarbrücken jetzt aus. Sie verlieren 3:4 gegen Hansa Rostock. Klar ist in jedem Fall, nach Osnabrück folgt damit Cottbus in Liga 2. Essen geht in die Relegation. Und damit jetzt rein in diesen letzten 34. Spieltag. Spannung pur natürlich. Ganz unten im Tabellenkeller. Und da starten wir auch bei St. Pauli gegen Wolfsburg. Wer geht runter? Wer bleibt drin? Henrik Lückhoff, bitte.
1: In dieser Sekunde pfeift Daniel Siebert, der Schiedsrichter des Champions League Finals in diesem Jahr, pfeift dieses Abstiegsendspiel hier heute an. Der FC St. Pauli gegen Wolfsburg. Wir haben eine riesen Choreo gesehen der St. Pauli-Fans über die komplette Fankurve hinweg. Ein riesengroßer Totenkopf da war da zu sehen. Und die St. Paulianer mit dem ersten Angriff über die linke Seite mit Untonji, der ist schon links an der Eckfahne, dort gegen den Wolfsburger Wavro. Und dann ist aber Untonji als letzter am Ball und es gibt den Abstoß. Also das ist schon mal ein erster schneller Vorstoß und es könnte sinnbildlich für dieses Spiel sein, denn St. Pauli muss ja zwingend gewinnen, sonst steigen die St. Paulianer ab und noch Möglichkeit sollten sie auch noch hochgewinnen.
0: Und gleiches gilt für den ersten FC Heidenheim. Auch die müssen gewinnen, um die Chance auf den Ligaverbleib zu wahren. Es wird nicht einfach, aber sie spielen immerhin zu Hause. Zu Gast der FSV Mainz 05 und Detlef Lindner.
2: Viert auch aus den beiden Fanlagern, hüben und drüben, Heidenheim und Mainz. Für Heidenheim geht es um alles in diesem letzten Spiel. Und wir haben richtig Bock auf dieses Spiel, sagte Trainer Frank Schmidt vor dieser Partie. Heidenheim noch nie abgestiegen. Und die Mainzer, na, die könnten es eigentlich locker angehen lassen. Seit einer Minute läuft dieses Spiel. Sie haben ja den Klassenerhalt sicher, aber sie wollen nichts abschenken, sagt Urs Fischer vor diesem Spiel. Drei Änderungen gegenüber der Niederlage gegen Union bei den Mainzern. Ansonsten jetzt Einwurf für die Heidenheimer. Auf der linken Seite in Höhe des eigenen Strafraums. Hennis Behrens, der junge Mann, ausgeliehen von Hoffenheim, wird das ausrichten in der Hälfte. Sivatze, der Torjäger der Heidenheimer, hat den Ball allerdings nicht kontrollieren können. Also wir warten und hoffen auf ein spannendes Spiel mit mutigen Heidenheimern. Es steht natürlich Anfangsphase 0-0.
0: Gleiches gilt für Gladbach-Hoffenheim. Gladbach ja weiter Erstligist, sicher schon kommendes Jahr. Und die TSG, die will noch in die Champions League. Drei Punkte wären also Pflicht. Armin Lehmann.
3: Es ist viel gerechnet worden vor diesem Spiel. Natürlich auch im Kraichgau bei 1899 Hoffenheim. Aber jetzt ist entscheidend auf dem Platz zur Sicherheit, um selber einfach erstmal mit sich klar zu sein. Wollen sie natürlich unbedingt gewinnen, die Hoffenheimer hier in Mönchengladbach. 0:0 steht es noch. 2 Minuten sind rum. Die erste Minute eigentlich nur Hoffenheim. Die haben nach 20 Sekunden schon die erste Ecke gehabt, die nicht wirklich gefährlich war, aber trotzdem viel Ballbesitz. Und Gladbach ist in diesem Spiel, wo wir jetzt eben 2,5 Minuten gespielt haben, noch nicht einmal rausgekommen aus der eigenen Hälfte. Aber das muss für den Rest des Spiels nichts zu sagen haben. Es sind so 1500 Hoffenheim-Fans hier mit an den Niederrhein-Gereis-Stadion, nahezu ausverkauft. Und alle freuen sich hier auf ein tolles letztes Spiel am Niederrhein.
0: Gleiches gilt für Leverkusen, HSV. Es soll ein tolles Spiel werden aus Sicht der Leverkusener, die in jedem Fall gewinnen müssen und auf Niederlagen der Konkurrenz hoffen sollten in Sachen Champions-League-Qualifikation. Marc Eschweiler ist unser Reporter.
4: 2,5 Minuten rum in Leverkusen, außer eine Menge blauem Rauch aus dem Gästeblock. Ist noch nichts passiert im Stadion, 0-0 steht's. Leverkusen macht von Beginn an Druck, Abseitsposition von Grimaldo. Deswegen brauchen wir hier gar nicht das Tempo anziehen. Die Fans haben es auch gemerkt, Fahne geht schnell hoch. Aber Grimaldo wäre durch gewesen. Leverkusen kombiniert ganz ordentlich in diesen ersten 3 Minuten. Fans stehen voll hinter der Mannschaft. Also es gibt jetzt hier nicht irgendwie große Enttäuschungsbekundungen, dass es wahrscheinlich nur die Europa League wird. Hauptsache man spielt international und Europa League. Guckt euch den SC Freiburg an. Da hat man ja vielleicht als Bundesligist eine echte Titelchance. Von daher 3,5 Minuten rum, 0:0 in Leverkusen.
0: Damit ab nach Frankfurt, wo die Stuttgarter mit einem Sieg im Stadtwald heute den Königsklasseneinzug perfekt machen wollen. Die Frankfurter ja mit so einer ganz, ganz kleinen Chance noch auf Europa. Also auch hier ist alles in Richtung Spannung gepolt. Tim Brockmeier.
5: Ich habe keine Ahnung, wann das hier losgehen kann mit der Partie zwischen Eintracht Frankfurt und dem VfB Stuttgart. Denn vor so 10 Minuten haben vor allen Dingen die Eintracht-Fans angefangen, hier eine Menge an Pyro und Rauchtöpfen zu zünden, dass man zwischenzeitlich tatsächlich kaum die eigene Hand vorm Gesicht sehen konnte. Jetzt langsam lichtet sich der rot-weiße Nebel, steigt durchs Stadiondach, durch die Öffnung im Stadion doch nach oben, sodass es vielleicht in 1-2 Minuten losgehen kann, dass man so viel sehen kann, dass hier auch im Fußballspiel angepfiffen werden kann. Die Fans haben wahrscheinlich in diese Pyro auch ziemlichen Frust reingepackt. Auch wenn es deutlich drüber war, was hier abgezündet wurde. Frust über die Eintracht-Saison, über die Saison ihres Teams. Also noch läuft hier nicht der Ball, noch steht es entsprechend 0-0.

0: Das gab's noch nie in der Fußball-Bundesliga. Zum ersten Mal gehen die drei letztplatzierten Vereine punktgleich in den letzten Spieltag. Also auch Sie hier in der SR3 Sportarena haben die Spannung bis oben hin. Und wir gehen natürlich jetzt wieder rein in den Abstiegskampf und starten bei St. Pauli. VfR Wolfsburg, der ist zu Gast.
1: Die erste Abschlussgelegenheit am heutigen Nachmittag hatte gerade eben der VfL Wolfsburg nach einer Halbfeldflanke von der linken Seite. Dann nochmal einen Kopfball zurückgelegt und dann war Swanberg da, der Mann, der heute für den verletzten Wimmer in der Startelf der Wolfsburger steht, aber seinen Schuss geblockt. Ein intensives Spiel in diesen ersten gut 8 Minuten. Und jetzt Platz für St. Pauli auf der rechten Seite mit Kaas schon rechts neben dem Strafraum. Flachpass in die Mitte rein, aber Wawro ist da, der Abwehrspieler der Wolfsburger, und klärt dann ins Tor aus. Wir haben noch keine richtig dicke Gelegenheit gesehen. Noch keine Mannschaft hat sich hier ja einen Vorteil erarbeiten können. Sind ja auch noch keine Tore gefallen. Und jetzt wird es dann gleich die erste Ecke geben für St. Pauli beim Stillstand von 0-0.
0: Und das erste Tor, das ist gefallen. Und zwar nicht pro Heidenheim. Denn die müssen gewinnen zu Hause gegen die Mainzer, um noch einen Minimalchance zu haben auf den Klassenerhalt. Aber, tja, die 05er, die sind früh in der Partie in Führung gegangen, Detlef Lindner.
2: Das ist natürlich ein ganz heftiger Schlag. Nimmt er den Heidenheimern die Luft aus dieser Partie. 1-0 führt Main, 7. Minute. Tietz, Kopfball, Flanke von der linken Seite. Jetzt die ersten Angriffe der ein bisschen durcheinander geratenen Heidenheimer, die sehr vorsichtig, ein bisschen fahrig, nervös begonnen haben in dieser Partie. Aber meine Güte, nach 7 Minuten schon einen Treffer zu kassieren. Und wo es an dem letzten Spieltag um jedes Tor geht, oh, das ist heftig. Das musst du erstmal wegstecken, das musst du jetzt erstmal verpacken und dann irgendwann in der Seitenlinie stehen lassen. Das war eine Flanke von der linken Seite, die Heidenheim-Abwehr nicht im Bilde. Podulski, der Mainzer, mit der abgeblockten Flanke, die flog irgendwie noch rein und dann Tietz aus 1 Meter Entfernung nickt den Ball ins Gehäuse. Das heißt 1-0 für die Mainzer.
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0: Ja, natürlich auch nicht nur in der Bundesliga ganz oben. Spannung pur. Auch heute in Liga 3 war das Saisonfinale angesagt. Alle Spiele sind aus und damit ist auch ganz klar, wer hochgeht. Osnabrück, das war ja schon vor diesem Spieltag klar. Kommende Saison Zweitligist. Dazu Cottbus nach einem 1-0-Sieg gegen Regensburg auch sicher dabei in Liga 2. Und die Essener RWE, die schieben sich auch noch nach oben mit einem 3-2 Last Minute gegen die Ulmer, verdrängen also Duisburg vom Relegation Platz, die nur über ein 1-1 bei Viktoria Köln rauskommen. Also Osnabrück und Cottbus in der kommenden Saison sicher Zweitligist. Essen bekommt die Bonusspiele und geht in die Relegation. Der erste FC Saarbrücken nach der 3-4 Niederlage heute gegen Rostock verbleibt auf Tabellenplatz 15, beendet also eine durchweg, ja, kann man sagen, verkorkste Saison, halbwegs glimpflich. Und die Absteiger, die standen ja auch schon vor diesem Spieltag alle fest. Runter geht's für Havelse. Der Aufsteiger sagt also direkt wieder Tschüss. Genauso Ulm. Der zweite Abstieg in Folge ist bitter. Auch Aue muss in die Regionalliga und Schweinfurt geht auch runter. Das die letzten 4 Plätze. Und an dieser Stelle natürlich Glückwunsch an Osnabrück und Cottbus zum Aufstieg.

0: Die SR3 Sportarena am 34., am letzten Spieltag der Fußball-Bundesliga. Gleich gehen wir wieder rein, schauen einmal drauf. Die Bayern führen 2:0 gegen Köln, noch keine Tore bei Freiburg, Leipzig. Die Unioner führen zu Hause gegen Augsburg mit 1:0 und auch in Bremen gegen Dortmund noch keine Tore. Damit weiter dahin, wo es ja zumindest tendenziell, potenziell noch um Europa geht. Leverkusen hat die Hamburger, die Rothosen zu Gast und müssten gewinnen und auf Patzer der Konkurrenz hoffen, wenn es noch was werden soll. Marc Eschweiler ist unser Reporter, 0-0 noch hier.
1: Das macht richtig Laune, diese Nummer. Der HSV eben mit einem Kopfball ans Lattenkreuz. Capaldo, Riesenflanke von Rayan Philipp. Und dann am langen Pfosten im Turbosprint kommt Capaldo da ran. Trifft den Ball auch eigentlich perfekt. Ja, und dann zu genau gezielt. Das Ding kracht ans Lattenkreuz. Das Aluminium scheppert gefühlt noch 2 Minuten nachher und vibriert. Und dann im Gegenzug die große Möglichkeit für Maser bei Bayer Leverkusen. Aber eben hat noch keiner getroffen. Und so steht's 0-0. Und es ist, man hört das im Hintergrund, auch auf den Rängen echt cool. Also die HSV-Fans machen hier ordentlich Alarm und sehen den nächsten Angriff ihrer Mannschaft. Rayan Philipp, ja, der Schuss ist abgeblockt und der Nachschuss dann von Vuškovic, der geht am Tor vorbei. Also Hamburg spielt mit beim Stand von 0-0.
0: Ja, und auch Stuttgart spielt mit in Sachen Champions League. Denn Stand jetzt hätten sie die sicher führen gegen die Frankfurter auswärts mit 1:0. Holen wir uns den aktuellen Spielstand ab, beziehungsweise ja doch den Stand bei Tim Brockmeier.
2: In jedem einzelnen Auswärtsspiel in dieser Saison hat der VfB Stuttgart mindestens ein Tor erzielt. So auch heute. Cemma, 10. Minute, 1-0 per Kopf nach einer Ecke, stand am langen Pfosten, stieg hoch, musste gar nicht so hoch steigen, weil kein Abwehrspieler der Eintracht wirklich mit nach oben gegangen ist und nickte das Ding ein. Und wenn du in jedem Auswärtsspiel triffst, dann steht am Ende vielleicht die Champions League. Das ist zumindest der Weg, auf dem sich Stuttgart befindet. Das Spiel ist unterbrochen, weil ein Frankfurter auf dem Boden sitzt in der eigenen Hälfte. Arnaud Kalimuendo, der hat sich auch ohne Gegnereinwirkung da so hingesetzt, dass es offensichtlich für ihn nicht weitergeht. Fakt ist, Stuttgart führt mit 1:0.
0: Und Fakt ist, das werden die Hoffenheimer nicht gern sehen, denn die kämpfen ja auch noch um die Champions League bei diesem Ergebnis. Und bei deren Ergebnis dort, sie liegen weiter 0-1 hinten gegen Gladbach, wäre es nix damit. Armin Lehmann, bitteschön.
3: Das war schon ein Wirkungstreffer für die TSG, dieses 1:0 der Gladbacher. Bis dahin hatten sie das Spiel eigentlich komplett im Griff und nach einem weiten Einwurf kriegen sie das irgendwie schlecht verteidigt. Moyer, der Youngster, gerade mal 17 geworden an Silvester, der den Ball dann schön mit der Brust ablegt auf Hugo Bolin und der zieht trocken ab und macht das 1:0 für Gladbach. Und seitdem ist die Borussia ganz in Weiß hier im fast ausverkauften Borussia-Park auch absolut drin. In diesem Spiel, sie kommen jetzt schon wieder über den Torschützen auf der linken Seite. Der hat den Ball nochmal quergelegt. Dann ist Stöger in Ballbesitz und jetzt nehmen sie so ein bisschen Tempo raus. Aber das zeigt Gladbach absolut jetzt mit dabei. Das war in der Anfangsphase anders. Und Gladbach, und das ist ja im Fußball das Entscheidende, Gladbach führt 1:0.
0: Und auch führend tun die Mainzer in Heidenheim. Damit rutscht der FCH, stand jetzt in der Blitztabelle wieder runter auf den 18. Rang und wäre Stand jetzt in der kommenden Saison kein Erstligist mehr. Aber da ist ja noch ganz viel zu spielen. Detlef Lindner, bitte.
4: Der FC Heidenheim auf der Suche nach sich selbst. 0:1 der Rückstand gegen die Mainzer, die das hier wirklich ernst nehmen. Leider, muss man sagen, für den FC Heidenheim. Die Heidenheimer haben sowas von Probleme in der Defensive. Ganz viele Lücken, ganz viel Durcheinander, ganz viel Murks. Und das ausgerechnet am letzten Spieltag, wo es wirklich um alles geht. Um jeden Punkt, um jedes Tor, um jede einzelne Emotion. Und da ist im Moment Mainz auch in den Zweikämpfen besser, sortierter. Immer wieder Probleme beim FC Heidenheim. Noch ohne Torchance. Einwurf jetzt die Heidenheimer aus der eigenen Hälfte heraus. Immer noch ohne Torchance. Die Heidenheimer, die Probleme haben im Umschaltspiel. Immer wieder Fehlpässe. Vielleicht jetzt mal auf Ibrahimovic am Strafraum. Schussmöglichkeit. Dingschi, knapp vorbei. Es bleibt beim 1:0 für Mainz.
0: Und wir gehen eine Station weiter. Abstiegskampf auf St. Pauli, der 16. Die Wolfsburger, die sind zu Gast im hohen Norden. Noch keine Tore, also noch Stand jetzt der Relegationsrang für die Wölfe. Henrik Lückhoff.
5: Ecke Wolfsburg von der rechten Seite am zweiten Pfosten. Ein Wolfsburger da, aber Vasil fischt den Ball dort raus, beziehungsweise von der Linie. Nochmal die Gelegenheit. Wolfsburg mit dem Flachpass von der linken Seite rein. Jetzt ist er geklärt zur zweiten Ecke in Folge. Jetzt ist hier aber Alarm im Millerntor-Stadion. So lange war es so ruhig und dann gerade eben 3 dicke Chancen in Folge. Erst St. Pauli, Fujita aus der Distanz, zog mal ab an die Latte und dann im Gegenzug ein Konter von Wolfsburg. Dagim versucht es dann mit dem Schuss ins rechte untere Eck. Vasil fährt den Fuß raus und dann gerade eben nochmal diese Gelegenheit nach der Ecke, wo dann wieder Vasil da ist. Also weiter 0:0.

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8: 16 Uhr. Bei einem neuen Ebola-Ausbruch in der Demokratischen Republik Kongo sind 13 Fälle einer seltenen Virusvariante nachgewiesen worden. Nach Angaben der Gesundheitsbehörde Africa CDC sind inzwischen 4 Todesfälle bekannt. Einzelheiten von Karin Bensch.
9: Laut der Weltgesundheitsorganisation WHO gibt es für diese Variante derzeit keinen zugelassenen Impfstoff. Der Ausbruch ist auch deshalb gefährlich, weil Teile der betroffenen Region Ituri sehr abgeschieden und deshalb schwer erreichbar sind. Dort gibt es dichten Regenwald und keine ausgebauten Straßen. Der letzte Ebola-Ausbruch in der Demokratischen Republik Kongo endete vor knapp einem halben Jahr. Er konnte innerhalb von 3 Monaten eingedämmt werden. Die Weltgesundheitsorganisation unterstützt die örtlichen Gesundheitsbehörden mit medizinischen Hilfsgütern und Schutzausrüstungen.
8: Insgesamt sprechen die Behörden beim jetzigen Ausbruch von 80 Ebola-Toten im Kongo. Der Tankrabatt soll nach Meinung der SPD im Bundestag nicht verlängert werden. Fraktionschef Mirsch sagte der Augsburger Allgemeinen, Mobilität müsse bezahlbar bleiben, aber, so wörtlich, die Gießkanne sei keine Dauerlösung. Stattdessen sollte vor allem den unteren und mittleren Einkommen mehr Luft verschafft werden, etwa durch eine Steuerreform. Diese soll laut Mirsch eine höhere Besteuerung von Spitzenverdienern enthalten. Wer sehr viel habe, müsse auch zur Entlastung der Mitte beitragen. Der Tankrabatt gilt für diesen und den kommenden Monat und soll die Verbraucher angesichts der hohen Spritpreise entlasten. Mehrere deutsche Innenminister haben vor einer AfD-Regierung in Sachsen-Anhalt gewarnt. Nach Ansicht von Thüringens SPD-Innenminister Mayer darf es nicht dazu kommen, dass geheime Informationen von Sicherheitsbehörden nach Russland oder in rechtsextreme Kreise weitergegeben werden. Dem Handelsblatt sagte er weiter, dass darüber beraten werden müsse. Hessens Innenminister Posek von der CDU forderte Vorbereitungen für den sogenannten Worst Case. Beim nächsten Treffen der Innenminister der Länder im Juni soll das Thema auf die Tagesordnung. In Sachsen-Anhalt wird im September ein neuer Landtag gewählt. In der dritten Fußballliga hat der erste FC Saarbrücken das letzte Spiel verloren. Die Mannschaft unterlag gegen Hansa Rostock mit 3:4. SR-Reporter Thomas Wollscheid.
10: Nach Treffern von Graus und Holten führte Rostock zur Pause mit 2:0. In der zweiten Halbzeit, da drehte der FCS das Spiel, führte plötzlich mit 3:2 nach Treffern von Multaub, Naifi und Zivea. Dann in der Schlussphase Cedric Harenbrock, der Ausgleich für Rostock, Joel Bixel, der Saarbrücker mit einem Eigentor zum 4:3 für Rostock. Und das war letzten Endes auch der Endstand. Aber das Spiel stand vor allen Dingen im Zeichen des Abschieds von Manuel Zeitz, der langjährige Capitano des 1. FC Saarbrücken, beendete nach 423 Begegnungen heute seine Laufbahn. Und das eben war die große Emotion heute vor 15.300 Zuschauern im Ludwigsparkstadion.
8: Den Aufstieg in die zweite Liga sicherte sich neben Osnabrück noch Cottbus. Essen spielt in der Relegation. Der 1. FC Saarbrücken steht im Finale der Tischtennis Champions League. Das Team um Starspieler Fan Chendong setzte sich in der Saarlandhalle im Halbfinale gegen den polnischen Vertreter Bogoria Grodzisk mit 3:0 durch. Und das waren die Nachrichten mit Marc Langels. 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
7: Weiterhin ganz wenig Sonne, viele Wolken, dazu weiter kühl bei 11 bis maximal 15 Grad. Also ein eher so semi-schöner Samstagnachmittag. Immer mal wieder kann es auch vereinzelt kurz regnen. Morgen am Sonntag weiter recht frisch, 17 Grad maximal, wieder viel grau. Die Sonne hält sich sehr zurück. Der Tag startet dazu erst trocken, kann dann ab dem Mittag häufiger mal nass werden und am Abend auch intensiver nass.
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7: Keine Staus, zumindest keine größeren. Im Landkreis Neunkirchen in Ottweiler allerdings ist die Saarbrücker Straße in Höhe der Einmündung in die Anton-Hansen-Straße in beiden Richtungen wegen Brückenarbeiten gesperrt. Außerdem ist die B41 zwischen der Schlossstraße und der Seminarstraße in Richtung Neunkirchen gesperrt. In Landsweiler-Rehden in Höhe der Kreisstraße weiter Stau wegen einer Veranstaltung. Und in Saarbrücken ist nach dem Fußballspiel des FCS weiter die Kamphauser Straße zwischen dem Ludwigskreisel und der A623 in beiden Richtungen gesperrt. Falls hier noch was fehlt, dann wissen Sie mittlerweile, glaube ich, Bescheid. 0800 700 8000, das ist unsere kostenlose Verkehrshotline. Gute Fahrt!
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7: Abstiegskampf und Champions League-Träume gleich wieder hier mit der Bundesliga-Halbzeitkonferenz am 34. Am allerletzten Spieltag dieser Saison stand jetzt der VfB sicher in der Königsklasse, Wolfsburg in der Relegation und Pauli und Heidenheim wären abgestiegen. Aber es ist ja noch mehr als eine Halbzeit zu spielen. Wir sind gleich wieder live in den Stadien nach ein bisschen Musik. Ich bin Tom Klose, hallo zusammen.
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0: 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Am Tag des Champions League Traums oben, am Tag des Abstieg Horrors ganz unten. 9 Spiele parallel an diesem 34., dem letzten Bundesliga-Spieltag 25-26. Und wir starten die Konferenz da, wo es gerade richtig geklingelt hat und Drama pur am Start ist. Michael Augustin.
1: Jetzt hat es das Tor gegeben. Hier am Millerntor. Wolfsburg führt beim FC St. Pauli. Konstantinos Koliakis hat gerade eben getroffen. Und der VfL Wolfsburg auf Rang 16. St. Pauli damit direkt abgestiegen. Koliakis, ein Kuddelmuddeltor nach einer Ecke. Der Abwehrspieler war zuletzt dran. St. Pauli muss noch mehr investieren. Und Heidenheim aber auch, denn die Heidenheimer Florian Winkler liegen gegen Mainz mit 0:1 zurück.
2: Genau so ist es. Ganz früh, 7. Minute, Kopfball von Philipp Tietz, dem Mainzer Stürmer, hat direkt den Schockmoment ausgelöst für Heidenheim, die damit abgerutscht sind auf den letzten Tabellenplatz, würden damit direkt absteigen, versuchen sich zu wehren, haben Chance, unter anderem Lattentreffer von Pieringer, aber Mainz macht das bislang richtig clever nach knapp 39 Minuten. Ein Treffer hier, aber auch schon in Frankfurt gegen den VfB Stuttgart und Phil Hofmeister.
3: Für den VfB Stuttgart, der VfB nimmt Kurs Richtung Königsklasse, 1:0 für die Schwaben seit der 11. Minute, Kopfballtor durch Cemma gegen hilflose Frankfurter und damit sind die Stuttgarter wirklich unterwegs Richtung Champions League, sichern Platz 4 momentan ab, auch weil Luise Kropf, die TSG Hoffenheim in Mönchengladbach, bislang gar keinen Fuß auf die Wiese bekommt.
4: Ganz genau, Hoffenheim liegt 0:2 hinten, 40 Minuten rum und so, wenn es so bleiben sollte, kann Hoffenheim nächstes Jahr für die Europa League planen und das kann aller Voraussicht nach auch Bayer Leverkusen in Leverkusen bei Holger Dahl.
5: So sieht's aus. Weil HSV-Debüttorwart Tankwig hier ein munteres Spiel bestreitet und einen Schickelfmeter gehalten hat. Spielstand ist also 0:0. Leverkusen für mich ein Tick besser, aber eben noch keine Treffer. Anders als in Freiburg gegen Leipzig, Herr Türkrieg.
6: Wir haben 3 Tore gesehen. Wilde Fahrt. Freiburg führt, der Tabellen-7. Tackert sich damit fest auf Platz 7, hat aktuell 4 Punkte Vorsprung vor der Eintracht aus Frankfurt und den Augsburgern. Leipzig war ja ohnehin schon Dritter, hat einmal getroffen durch Ouedraogo. Und die Torproduktion schlechthin, die läuft immer bei den Bayern. Heute bei Edgar Endres.
7: 4 Treffer, 2. Runde von Harry Kane. Die Bayern aktuell bei 120 Toren, also sensationelle Quote. Bisher ein einseitiges Spiel. Köln mit dem Tor von Said Elmala kurzfristig mal dran, ansonsten doch sehr, sehr harmlos. Wir gehen nach Bremen. Felix Gerhardt, ein Spiel ohne Tore.
8: Ja, ein Spiel ohne Tore und auch ohne Dramatik. Keiner muss mehr rechnen. Dortmund sicher Vizemeister. Werder am vergangenen Wochenende mit dem Klassenerhalt durch Fremdeinwirkung. Bisschen was gab's zum Staunen hier. Ein Abseitstreffer von Amos Pieper. Ansonsten nicht viel los. Bisschen mehr ist los bei der Partie Union Berlin gegen den FC Augsburg und Tabea Kunze.
9: Union führt mit 1:0 seit der 10. Minute. Augsburg damit aktuell raus aus dem Rennen um die Europa Conference League. Union ist effizient. Augsburg fehlen die Ideen. Und St. Pauli braucht jetzt schnell eine Reaktion bei Michael Augustin.
1: Ja, 2 Tore, denn die Hamburger liegen 0:1 zurück gegen den VfL Wolfsburg. Und St. Pauli hat ja nur 28 Mal getroffen in der laufenden Saison. Da fehlt einem die Fantasie, wie diese Mannschaft 2 Tore erzielen soll. Oppi flankt den Ball von der linken Seite in den Strafraum des VfL Wolfsburg. Da kommt die Kugel nicht an, sondern landet auf der rechten Seite. Pirker ist da, der Rechtsverteidiger, auch noch in Strafraumhöhe. Aber er spielt den Ball erstmal weiter zu Metcalf auf die halbrechte Achterposition. Kaas, Schuss, flach. Oh, dann ist da die Möglichkeit für Utonji. Der hat den Fuß doch eigentlich schon am Ball und muss die Pike nehmen. Dann ist der Ball drin, aber er bringt die Kugel nicht im Tor unter. Utonji mit der riesen Ausgleichschance für den FC St. Pauli. In Berlin ist ein Treffer gefallen.
9: Tor in Berlin, das 2:0 für den ersten FC Union. André Illich mit seinem 2. Tor des Tages setzt sich durch gegen 3 Augsburger und trifft von der 16-Meter-Raumkante zum 2:0 für Union. Wir gehen weiter zum Spiel Heidenheim-Mainz mit Flo Winkler.
2: Wo die Heidenheimer nach Lösungen suchen, nach Ansätzen, weiterhin mehr Druck zu machen in der Offensive. Hatten gute Möglichkeiten, unter anderem ja durch Pieringer und seinen Lattentreffer aus 5 Metern. Aber eben da immer wieder irgendwas im Weg ist. Aber die Mainzer auf dem Weg vielleicht zum 2:0. Das ist Tietz im Strafraum. Liegt er schon quer auf Amiri. Amiri tanzt den Keeper aus, schießt Tor! 2:0 Mainz, 43. Minute. Und jetzt wird's ganz, ganz schwer. Jetzt werden die Arme, die Beine und die Köpfe richtig schwer bei Heidenheim, dem Tabellenletzten. Es droht sehr, sehr, sehr wahrscheinlich. Und der winkt schon so ein bisschen, der direkte Abstieg aus der Fußball-Bundesliga. Mainz feiert diesen 2. Treffer mit fast purer Effizienz. Also hier schon 2 Treffer. Und das dürfte, glaube ich, langsam aber sicher auch am Millerntor angekommen sein, Michael.
1: Ja, dass die Heidenheimer zurückliegen, das ist angekommen. Aber auch der FC St. Pauli liegt da hinten mit 0:1 gegen den VfL Wolfsburg. Die Führung für den Tabellen 16. geht in Ordnung, denn allein deren Offensivmann Adan Dagim lief zweimal frei auf das Tor der Hamburger zu. Nicolas Vasi jeweils mit Superparaden. Aber die Chance eben für Utonji, auch eine riesen Ausgleichsmöglichkeit. Jetzt kommt Wolfsburg, ist mit Joachim Mehl auf der linken Seite, erhöht das Strafraum, setzt sich durch gegen Pirka, aber Irvine hilft mit und dann so kommt der Pass, der Steckpass zu Pacinovic, aber Wahl knallt den Ball erstmal Höhe der Mittellinie in Seiten aus. Also hier bleibt es beim 0-1 und in Frankfurt, da gibt es vor allen Dingen viel Rauch, habe ich zumindest rausgehört bei Philipp Hofmeister.
3: Ja, wir haben deutlich später angefangen hier mit 5 Minuten Verspätung, weil massiv Raketen flogen, Rauchtöpfe in beiden Kurven, aber die Raketen aus der Eintracht-Kurve, die sorgten für einen deutlich verzögerten Anpfiff dieser Partie und dann gab es vor ein paar Minuten eine wirkliche Schrecksekunde, weil eine weitere Rakete in unmittelbarer Nähe von VfB-Keeper Alexander Nübel explodierte. Zum Glück ohne Folgen für den VfB Schlussmann. 1-0-Führung weiter für die Schwaben, für den derzeitigen Tabellenvierten der Fußball-Bundesliga. Das erste Finale von 2 Endspielen. Nächstes Wochenende ist ja noch DFB-Pokal-Endspiel. Das scheinen sie sehr gut angenommen zu haben. Es reichen gute Standards bislang, um diese harmlose Eintracht hier einigermaßen unter Kontrolle zu haben. 1-0-Führung für den VfB steht und die TSG Hoffenheim ist heute Nachmittag weit weg von Königsklassenform in Mönchengladbach, Luise Kropf.
4: Und das liegt auch daran, weil hier ein schwedischer Stern aufgeht. Hugo Bolin, getroffen in der 14. Spielminute zum zwischenzeitlichen 1:0. Ist ein ganz junger Typ, 22 Jahre alt und macht hier ein herausragendes Spiel. Dribbelt sich da immer wieder an den Hoffenheimern vorbei und sorgt da wirklich für Chaos. Das 2:0 hatte Tabakovic gegen seinen eigentlichen Club erzielt. Er ja ausgeliehen von der TSG in Richtung Gladbach. Gerade der Versuch von Hoffenheim, hier irgendwie ein Bein auf dem Boden zu bekommen und den Anschlusstreffer zu erzielen. Aber die langen Bälle, die funktionieren heute nicht. Und dementsprechend steht es hier in der 45. Spielminute aus Sicht der Hoffenheimer 0:2. Und 0:0 sind die 2 magischen Nummern bei Holger Dahl in Leverkusen.
5: Ja, und das ist natürlich überhaupt nicht schön im Fußball. Das wünscht man sich anders. Aber Bayer Leverkusen kann auch alle Taschenrechner auslassen. Denn nur wenn Stuttgart und Hoffenheim verlieren, hat Leverkusen mit einem Sieg gegen den HSV noch eine Chance, in die Champions League zu kommen. Jetzt haben wir hier den Spielstand von 0:0. Eckball für Bayer 04 von der linken Seite. Aleix Garcia! Und dann Andrich, der köpft den Ball übers Tor und knallt dann mit der Faust an die Latte. Könnte wehgetan haben, Ball war aber nicht im Tor. So bleibt es hier beim 0:0. Wir sind in Freiburg beim Europa League-Finalist gegen RB Leipzig. Jetzt wir kriegen.
6: Genau, und beim wahrscheinlichen Conference League-Teilnehmer der kommenden Saison. Sie sind als 7. in diesen Spieltag gestartet, die Breisgauer. Sie führen hier mit 2:1 gegen die Tabellendritten. Das war ja vorher schon klar, dass Leipzig mit diesem 3. Platz sehr fix ist. Zum 8. Mal für die Champions League qualifiziert. Starke Quote von den Sachsen. Aber heute hier führen sie in der Neuauflage des Pokalfinales von 2022 mit 2:1. Die Torschützen waren Beste mit seinem schwächeren rechten Fuß und Matanovic mit einem Kopfball. Aber Achtung, jetzt kommen die Leipziger mit dem Ball von der Grundlinie in den Rückraum. Haber fliegt vorbei und dann bessert da hinten Chico Höfler in seinem letzten Spiel aus. Geht dann in die Altersteilzeit und in die neue Spielzeit, nicht in die Altersteilzeit, will St. Pauli gehen. Und dafür braucht es Tore bei Michael Augustin am Millerntor.
1: Ja, aber die wird es jetzt erstmal nicht geben. Gerade eben hat Schiedsrichter Daniel Siebert zur Halbzeit gepfiffen. Der VfL Wolfsburg führt am Hamburger Millerntor mit 1:0 und geht als Tabellen 16. in die Kabine. Der FC St. Pauli stand jetzt abgestiegen, Heidenheim ebenfalls und wir sind in München bei Edgar Endres.
10: Riesenchance, Musiala hämmert den Ball an den linken Pfosten. Im Nachschuss scheitert Harry Kane davor, Luis Diaz. Super Aktion von Marvin Schwäbe, also Köln muss höllisch aufpassen, hier nicht total unter die Räder zu geraten. Das heißt immer noch 3:1 für die Bayern. Wir haben noch 60 Sekunden in dieser ersten Halbzeit zu spielen. Ein paar Minuten später wurde er angepfiffen und jetzt kommen die Kölner nochmal. Langer Ball Richtung Strafraum, aber sehr gut abgelaufen von Leon Goretzka in seinem letzten Bundesligaspiel für die Roten. Und wir gehen jetzt nach Bremen, Felix Gerhardt. Wie sieht es denn aus, Bremen gegen Stuttgart? Gegen Dortmund, pardon.
8: Genau, gegen Borussia Dortmund. Gänzlich unspektakulärer Kick. 0:0 zur Pause. Die Mannschaften sind schon in der Kabine. Also ich kann direkt weitergeben an die alte Försterei. Union Berlin gegen Augsburg. Tabea, wird noch gespielt?
9: Hier laufen die letzten Sekunden der Nachspielzeit. Union macht ein richtig gutes Spiel, führt verdient 2:0. Augsburg bisher ohne Torchance, also so wird das überhaupt nichts mit dem Europapokal für die bayerischen Schwaben. Sie sind irgendwie schlaff und gar nicht richtig aktiv in diesem Spiel, weder offensiv und defensiv. Haben sie auch viel zu viele Lücken offenbart. Und das gilt ja leider auch aus Sicht der Heidenheimer im Rennen um den Abstieg, gegen den Abstieg, Flo Winkler.
2: Ja, die haben einiges in den Klamotten, einiges im Trikot hängen. Die haben ein kleines Kästchen an der Trainerbank stehen. Da sind sie live verbunden mit dem Geschehen am Millerntor. Wissen, wie es da steht, dass der VfL Wolfsburg führt. Aber sie liegen eben 0-2 hinten. Haben jetzt noch eine Ecke in der letzten Aktion dieser dreiminütigen Nachspielzeit von der rechten Seite. Macht Hennes Behrens, kriegt den Ball wieder, bringt den Ball wieder rein. Richtung Fünfer rausgeköpft von Mwene. Partie läuft noch ein paar Sekunden. Aber was willst du jetzt machen nach diesen zwei Nackenschlägen? Tietz in der 7. und dann Amiri in der 43. Das tut richtig, richtig weh. Es war dieses ausgerufene Endspiel auf dem Schlossberg. Und jetzt ist Pause. Auch in Heidenheim bei einem 0-2-Rückstand. Es heißt nochmal, sich irgendwie straffen und aufraffen für die zweiten 45 Minuten. Heidenheim also zurückliegend 0-2 gegen Mainz 05. Ab nach Frankfurt. Gibt es irgendeine Reaktion der SG Efel?
3: Ecke fliegt rein, von Doan getreten an den 5-Meter-Raum. Zunächst mal weg, verteidigt von der VfB-Abwehr. Und statt den Ball postwenden wieder in den Strafraum zurückzuspielen. Die Eintracht liegt wohlgemerkt zurück mit 0-1. Hat noch immer zumindest theoretische Chancen auf Europa. Spielen sie es hintenrum über den Torhüter, über Zetterer. Und auf der linken Seite muss Kali Mwendo, die etatmäßige einzige Spitze, dann ganz weit rausrücken, um sich die Pille da drüben abzuholen. In die Mitte gespielt auf Skiri. Skiri halb rechts auf Can Usun. Das ist der mit Abstand gefährlichste bei der Eintracht. Könnte mal 1-1 gehen, traut sich nicht zu, wird dann attackiert von Demirovic. Rechts rausgespielt auf Christensen. Sehr statisch das Eintracht-Spiel. Wenig Überraschendes auch heute Nachmittag. Und so hat der VfB Stuttgart weiterhin keine Probleme, dieses 1:0 runterzuspielen. Wir sind noch nicht mal in der Nachspielzeit, deswegen schnell noch mal weiter nach Gladbach zu Luise Kopf.
4: Ja, überraschend hier der Halbzeitstand, denn das ist Phase gerade hier. Es ist Pause, 2-0-Führung für Borussia Mönchengladbach gegen Hoffenheim. Das kommt ziemlich überraschend um die Ecke, wie ich finde. Hier ist Pause bei dir auch schon, Holger in Leverkusen.
5: Sonnenlob an HSV Winter-Torwart Neuzugang Sander Tangvik bei seinem Debüt. Hat gerade super gehalten bei einem Tillmann-Kopfball. Hier laufen jetzt inzwischen die Rasensprenger, das alles beim Spielstand von 0-0. Wir gehen zum Mann mit dem grünen Daumen in Freiburg gegen Leipzig, Zürich.

0: Said El Malas Konter, klasse Aktion, super Abschluss, keine Chance für Manuel Neuer. Wohl die letzte Aktion, genau 3 Minuten sind rum. Eckball kommt herein in den Fünfer, da ist Upamecano dran. Nochmals die Kölner im Strafraum mit einer Möglichkeit von Simpson Pusey und dann wird nochmal geklärt. Immer noch Bülter im Drehschuss und dann nächste Möglichkeit. Neuer fliegt und die Bayern können klären. Und Dennis Eitekin hat immer noch nicht abgepfiffen zur Halbzeitpause. Also die letzten Sekunden. Wir gehen nochmal nach Berlin zu Tabea Kunze.
1: Hier ist Pause. Union führt 2:0. Augsburg damit raus aus dem Rennen um die Conference League. Und in Frankfurt, da wird auch noch gespielt bei Philipp Hofmeister.
2: Ja, und zwar ziemlich lang noch. 3,5 Minuten haben wir noch in dieser Nachspielzeit, in dieser langen Nachspielzeit, in diesem ersten Durchgang beim Stand von nach wie vor 1:0 für die Gäste aus Stuttgart. Die haben den Ball jetzt tief in der eigenen Hälfte. Es gibt einen Einwurf auf der rechten Seite, wird ausgeführt. Die Linie entlang von Hendricks geworfen auf Demirovic, der genauso wenig zu sehen ist heute Nachmittag bislang wie sein kongenialer Sturmpartner, wie Dennis Undav. Das alles unter den Augen von Bundestrainer Julian Nagelsmann, der sich nicht nur diese beiden hier heute Nachmittag noch mal anguckt. Amenda für Frankfurt. Langer Schlag hinein in Richtung VfB Stuttgarts Hälfte an den Strafraum. Götze nach langer Zeit mal wieder von Beginn an aufgeboten von noch Eintracht-Trainer Albert Riera. Kommt aber nicht dran. Die Frankfurter müssen neu aufbauen. Kurze Frage nach München. Eddie, bei dir gegen Köln müsste jetzt Pause sein.
0: Jetzt ist Pause. Die Mannschaften schleichen langsam in die Kabine. Also noch gut 60 Minuten bis zur großen Sause, bis zur Schalenübergabe und zu den Bierduschen. Bitte nochmal, Phil.
2: Die große Sause gibt es vielleicht auch hier heute nach Abpfiff. Und zwar die große schwäbische Sause, wenn es denn was wird mit der Königsklasse. Frankfurt schiebt nochmal an. 1:0 die Führung für die Gäste mit Kali Mwendo. Linke Halbspur in die Mitte gespielt auf Skiri. Der tritt einmal mit der Sohle auf den Ball, halb rechts hinaus zu Christensen. Christensen in den Strafraum gespielt. Hackenablage von Knauf soll in den Lauf kommen vom Dänen, vom Rechtsverteidiger von Christensen. Gut aufgepasst allerdings von Angelo Stiller. Und der donnert den Ball erstmal tief hinaus in die Hälfte von Eintracht Frankfurt. Der Blick auf die Live-Tabelle der Fußball-Bundesliga um 16:23 Uhr, kurz vor Ende dieser ersten Hälfte hier in Frankfurt an diesem 34. Bundesligaspieltag. Stuttgart stand jetzt mit diesem 1:0 hier in Frankfurt auf Kurs Königsklasse. 3 Punkte Vorsprung auf den 5. Hoffenheim und 5 auf den 6. aus Leverkusen. Freiburg auf Platz 7 und stand jetzt in der Conference League ganz unten. Wolfsburg auf der 16, wäre in der Relegation St. Pauli und Heidenheim direkt abgestiegen. Wir aber gucken auf die verbleibenden 90 Sekunden, die es hier in Frankfurt noch gibt, unter den Augen der beiden Trainer Albert Riera, der streitbare, der polarisierende Mallorquiner, sehr wahrscheinlich sein letztes Spiel. Dann gibt es den großen Umbruch hier in Frankfurt. Auf Platz 8, auf Platz 7 oder auf Platz 9, das ist die Frage. Nochmal Frankfurt, wieder Kali Mwendo, der viele Ballkontakte hat jetzt in der Schlussviertelstunde dieser ersten Hälfte. Götze dann durchgesteckt, eigentlich feine Aktion, aber Ansgar Knauf kommt aus dem Abseits und deswegen nochmal Ballbesitz für den VfB Stuttgart. Sebastian Hoeneß hat sich die Basecap nochmal tief ins Gesicht gezogen. Der weiß, was das bedeuten würde, dass das hier vielleicht sogar das deutlich wichtigere Endspiel ist im Vergleich zu dem, was heute in einer Woche in der Hauptstadt im altehrwürdigen Berliner Olympiastadion ansteht. Das DFB-Pokalfinale gegen den Krösus der Liga, gegen den FC Bayern München. Das ist ein Gimmick, das ist ein Geschenk. Aber heute hier, da geht es darum, den VfB zurückzubringen in die Königsklasse des europäischen Fußballs. Gut sieht's aus. Langer Abschlag in Richtung von Undav. Der verarbeitet den Ball clever. Führe ich zurück auf Undav. In die Mitte gelegt. Abschlussschuss. Tor! Tor, Tor, Tor! 2:0 VfB Stuttgart. Und Nicolas Nati schiebt ihn rein. Ganz entspannt aus 5 Metern. Mit dem linken Außenriss. Stuttgart 2, Frankfurt 0. Die Schwaben auf zum kollektiven Torjubel vor der eigenen Kurve. Um Himmels Willen ging das einfach. Gar kein Gegnerdruck. Klasse die Ballverarbeitung von Undav. Schön das Zusammenspiel mit Führich. Diese Spielintelligenz und dieses Auge von Dennis Undav, die machen ihn zu einem fast kompletten Mittelstürmer. Führich mit dem Chipball in Richtung Elfmeterpunkt. Die Ablage von Undav in den Lauf des Dänen, der gerade seinen Vertrag verlängert hat. Nicolas Nate, und der schiebt den Ball vorbei an Michael Zetterer. Mit der letzten Aktion dieser ersten Hälfte stellt der VfB Stuttgart die Tür und das Tor zur Königsklasse. Aber mal sowas von sperrangelweit auf. Das Ding, da lege ich mich fast schon fest, Das werden sich die Schwaben im zweiten Durchgang gegen diese harm- und hilflose Eintracht, die nur noch ein Schatten ihrer selbst ist, vermutlich

0: nicht mehr nehmen lassen. So ist es. Das war's. Letzte Aktion in dieser ersten Hälfte. Der 2:0-Treffer des VfB Stuttgart. Pfiffe von den Frankfurter Fans. Der VfB aber ist unterwegs Richtung Champions League. Und das war sie. Die ARD-Bundesliga-Halbzeitkonferenz.
1: Und wir sortieren eben nochmal. Die Bayern führen gegen Köln 3:1. Noch keine Tore bei Leverkusen, HSV. Freiburg führt gegen Leipzig 2:1. 0:0 noch bei Bremen, Dortmund. 2:0 führen die Gladbacher gegen Hoffenheim. Die Unioner ebenso. 2:0 vorne gegen Augsburg. Pauli liegt zurück. 0:1 gegen Wolfsburg. Und auch die Heidenheimer im Abstiegskampf weiter. Hinten 0:2 gegen Mainz. Und eben noch gehört auch Frankfurt 0:2 zurück. Zu Hause gegen den VfB Stuttgart.

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10: In Ottweiler ist die Saarbrücker Straße in Höhe der Einmündung in die Anton-Hansen-Straße immer noch gesperrt. Da wird an der Brücke gearbeitet. Außerdem ist die B41 zwischen der Schlossstraße und der Seminarstraße in Richtung Neunkirchen gesperrt. In Landsweiler-Rehden in Höhe der Kreisstraße haben wir Stau, da läuft weiter eine Veranstaltung und immer noch ist die Kamphauser Straße zwischen dem Ludwigskreisel und der A623 in beiden Richtungen wegen des Fußballspiels des 1. FC Saarbrückens gesperrt. Das dürfte aber auch nicht mehr allzu lange dauern. Allen unterwegs, egal wo es für Sie hingeht heute Nachmittag, gutes und sicheres Ankommen.
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0: Spannung pur am 34. Spieltag der Fußball-Bundesliga und damit sind wir wieder zurück auf den Plätzen in Deutschlands Fußballoberhaus hier in der SR3 Sportarena und gehen tief rein in den Keller. Tja, der Coach, der Heidenheimer Frank Schmidt, der meinte, jeder von uns weiß, dass wir eigentlich raus waren aus der Verlosung. Jetzt werden wir nochmal reingelassen in die Party. Aber in diese Party, da crashen die Mainz sozusagen rein als Partycrasher, denn die führen weiter mit 2:0. Detlef Lindner ab auf die Ostalb.
1: Mainz 05 versucht jetzt dieses 2:0 natürlich weiterhin nicht zu verwalten, sondern weiter auszubauen. Bin mir ganz sicher, Dani da Costa ist bei den 05ern gekommen. Der war angeschlagen, spielt jetzt zur Halbzeit. Christian Conti auf der anderen Seite jetzt am Ball als Stürmer des FC Heidenheim gekommen. Heidenheim muss da was tun. Das war gar nichts im ersten Abschnitt, vor allem in der Defensive, auch in der Offensive. Viele Wünsche übrig geblieben. Jetzt den Ball verloren am Mainzer Strafraum. Gegenstoß läuft, aber der kann nicht ordentlich über die Bühne gebracht werden, weil dort der Ball im Umschaltspiel verloren geht. Es gibt dort Einwurf vor der Trainerbank von Mainz 05 von Urs Fischer für seine 05er. Also die Mainzer komfortabel 2:0 in Führung. Geht da noch was mit dem mittleren Munder für den FC Heidenheim? Wird schwer bei 0-2 Rückstand.
0: Ja, und wird auf jeden Fall auch schwer am Millerntor beim FC St. Pauli. Wolfsburg ist zu Gast und die führen weiterhin nach 45 und ein paar zerquetschten mit 1:0. Henrik Lückhoff.
2: Ist das jetzt schon Zeitspiel des VfL Wolfsburg hier beim FC St. Pauli? Das dauert sehr lange, bis da dieser Freistoß in der eigenen Hälfte ausgeführt wird. Die Wolfsburger sind ja weiter in Front mit 1:0 und versuchen es jetzt mit einem langen Ball über die linke Seite. Aber Pirka für St. Pauli ist dazwischen auf der rechten Seite. Da tun sie sich schwer, durch die Wolfsburger Reihen durchzuspielen. Dann kommt der Ball mal vorne an den Strafraum zu Abdoulaye Cissé. Der Mann ist eingewechselt worden zur Hälfte. Zur Halbzeit. Das ist ein Stürmer und er kommt für Andreas Untonji. Der hat kurz vor der Pause die Riesengelegenheit zum Ausgleich vergeben. Für ihn jetzt Cissé, der hat zuletzt zweimal als Joker getroffen gegen Mainz und in Leipzig. Und das soll er auch heute machen, aktuell 1:0 Wolfsburg.
0: Und damit gehen wir nach Frankfurt. Das F am heutigen Tage für furchtbar, langweilig und ideenlos. Die Frankfurter, die kämpfen ja irgendwie so ein bisschen noch im Europa. Aktuell sind sie davon aber ganz weit weg, liegen weiter mit 0:2 hinten gegen die Stuttgarter. Tim Brockmeier.
3: Ja, ich glaube, der Tobias Welz, der Schiedsrichter, kommt ja aus Wiesbaden, der will einfach noch nicht, dass seine Karriere vorbei ist. Der will das noch so lange wie möglich rauszögern, macht ja heute sein letztes Pfeift, sein letztes Bundesligaspiel, beendet seine Karriere nach 16 Jahren Erste Liga und 156 Bundesliga-Einsätzen. Und deswegen macht er die Halbzeitpause halt noch so lange, wie es nur irgend geht, damit das Karriereende noch ein bisschen auf sich warten lässt. Beide Teams noch wirklich komplett in der Kabine. Ich habe es eben schon mal gesagt, Johnny Burkhardt hat sich intensiv warm gemacht. Kann sein, dass er kommen wird. Was bleibt Albert Riera in seiner mutmaßlich oder vor seiner mutmaßlich letzten Halbzeit als Eintracht-Coach auch übrig? Als Offensive, es gilt einen 0:2 Rückstand irgendwie noch aufzuholen. Ich habe nicht das Gefühl und es sieht nicht so aus, als würden hier im Stadion viele daran glauben. 2:0 Stuttgart, immer noch Pause hier.
0: Und 2:0 legen die Gladbacher weiter vorne gegen die, die ja noch um die Champions League kämpfen wollen. Aber so wird schwierig für die Kraichgauer, für die TSG Hoffenheim. Vielleicht aber jetzt in den zweiten 45 Minuten, ja, kommen sie zurück. Armin Lehmann.
4: Immer noch 2:0 für Borussia Mönchengladbach, aber nur wenige Sekunden nach Wiederanpfiff, die dann wahrscheinlich, ja, zumindest zu den spielentscheidenden Szenen gehörende, nämlich die gelb-rote Karte für Tim Lemperle. Sehr harte Entscheidung von Schiedsrichter Frank Willenburg, der heute sein 110. Bundesligaspiel und sein letztes pfeift. Er wird ja nach dieser Saison aufhören. Also, ja, ein Zusammenprall, ja, ein Foul, aber aus meiner Sicht ein bisschen Fingerspitzengefühl beim Schiri. Dann belasse ich es bei einem Freistoß und einer Ermahnung. Da muss man nicht die zweite Gelbe ziehen. Hoffenheim seitdem nur noch zu 10 und 0:2 hinten. Die Champions-League-Träume der Kraichgauer damit eigentlich schon beendet. Da sind sie heute sehr unsanft wach geworden und sind eben in der Europa League, was ja auch eine tolle Saison ist. 2:0 für Gladbach.
0: Und eins von zwei Spielen, wo noch keine Tore gefallen sind, das ist ja zum einen Bremen-Dortmund noch 0:0 und auch Leverkusen-Hamburg. Das ist unsere nächste Station. Vielleicht haben wir ja jetzt Glück. Und es fallen Tore bei und mit Marc Eschweiler.
5: Die nächste Top-Chance für Leverkusen. Maser schießt freistehend weit am Tor vorbei. Jetzt kommt mal der HSV mit Philipp vorne im Strafraum. Der lauert am Elfmeterpunkt, aber kriegt Vieira den Ball in die Mitte? Das ist die Frage. Er schießt selbst! Und die Parade von Flecken ist überragend. Der übergreift mit einer Hand und holt den Schuss von Vieira aus dem Winkel und lenkt ihn zur Ecke. Das hätte eigentlich das 1:0 für den Hamburger SV sein können. Meine Güte, was für eine Szene, stark von beiden. Und wenn man das sieht, ist es eigentlich umso schade, dass Vieira wieder gehen muss. Einer der Königstransfers, der den Klassenerhalt mit klar gemacht hat hier beim Stand von 0-0 auch in Leverkusen.

0: Energie, die haben wir auf jeden Fall auch hier in der SR3 Sportarena an diesem letzten Bundesligaspieltag. Wir gehen dahin, wo es spannend ist, unten in den Tabellenkeller, Heidenheim 1. Die Heidenheimer brauchen fast schon ein kleines oder größeres Fußballwunder. Detlef Lindner.
1: Jetzt haben wir viermal Aluminium, zweimal für jede Seite, aber die zwei steht im Ergebnis und das sind die Tore. 2-0 für Mainz und das ist das Wichtige. Und das ist natürlich eine Herkulesaufgabe für Heidenheim, die aber wirklich im zweiten Abschnitt, warum frage ich mich erst im zweiten Abschnitt, wirklich alles probieren, um das noch umzubiegen. Schöppner eben, Lattenkopfball, das wäre der Anschlusstreffer gewesen. Pech, Pech, Pech gehabt. Der Ball ist jetzt in der Luft, kommt auf Conte, den eingewechselten Christian Conte, den Stürmer. Aber der Ball war noch nicht freigegeben. Schöppner ist zu Boden gestoßen worden, bekommt Freistoß in der eigenen Hälfte. Also, Heidenheim ist aktiver, aber Mainz hat nicht die Verpackung mitgebracht mit roter Schleife, um zu sagen, ja, ihr dürft jetzt tatsächlich. Heidenheim muss sich das erarbeiten und erkämpfen und liegt immer noch 0-2 zurück.
0: Und zurück lag, und die Betonung liegt auf lag auch, der FC St. Pauli. Aber es brennt noch Licht im Keller, sagt man so schön. Ja, sie sind zurückgekommen. Ausgleich ist gefallen. Henrik Lückhoff, was war das laut?
2: Auf St. Pauli brennt noch Licht. Der Ausgleich ist da für den Kiez-Club in der 57. Minute. Und wer hat's gemacht? Abdoulaye Cisse, der eingewechselte Mann. Zur Pause ist er gekommen und war zur Stelle nach einer Ecke von der rechten Seite und köpft den Ball ins Tor. Zuletzt hat er schon zweimal Joker getroffen gegen Mainz und in Leipzig und heute wieder. Und er ist vielleicht der Retter für den FC St. Pauli. 1-1 und Wolfsburg im Vorwärtsgang. Da hat jetzt Pečinović relativ viel Platz am Strafraum dran. Zieht ab und links am Tor vorbei. Der erste Vorstoß der Wolfsburger mal wieder in diesem zweiten Durchgang. Ihnen würde dieses Unentschieden aktuell reichen für den Relegationsplatz. St. Pauli braucht noch ein Tor, aktuell 1-1.
0: Und wenn die Frankfurter noch was tun wollen, am Ergebnis zu Hause gegen den VfB, dann brauchen sie auch mindestens mal zwei Tore, liegen nämlich immer noch zurück und zeigen echt eine schwache Leistung. Der VfB dagegen gewohnt und heute auch wieder auf Champions League Kurs. Tim Brockmeier.
3: Ich habe ein komisches Gefühl, was hier diese Arena angeht. Die Fans der Eintracht haben einmal mehr, wie so oft in den letzten Heimspielen, den Support eingestellt, alle Fahnen eingerollt. Es wird nicht mehr angefeuert, es wird nur noch gepfiffen, gibt ein paar Sprechchöre. Ich hoffe, dass auch wenn am Ende der Frust besiegelt ist, wenn das Spiel durch ist und Frankfurt das Spiel verloren hat, es nicht zu schlimmeren Szenen kommt. Weiter steht es 2-0 für den VfB. Das Spiel plätschert jetzt so ein bisschen dahin. Ohne Atmosphäre ist es ja sowieso immer ein bisschen besonders. Die Stuttgarter haben lange Ballbesitzphasen. Frankfurt läuft hinterher ohne Stürmer. Keiner mehr auf dem Platz. Den einzigen, den es gab mit Kalimuendo, hat der Trainer runtergenommen. Und deswegen ist weiter keine Offensivgefahr zu sehen bei den Hessen. 2-0 Stuttgart.

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8: Die letzten Bundesliga-Minuten in dieser Saison hier in der SR3 Sportarena. Es war ein Ritt und es ist heute ein letzter, ein wilder, vor allem unten im Tabellenkeller für Pauli, für Heidenheim und Wolfsburg. Wer bleibt drin, wer muss runter? Die Entscheidung, die Finale, die hören Sie jetzt in der Schlusskonferenz des 34. Spieltags und die starten wir dort, wo es jetzt richtig spannend ist, bei Michael Augustin. Bitteschön.
9: Auf St. Pauli brennt noch Licht, so singt Jan Delay, ein Künstler Hamburgs. Ja, aber es ist keine Straßenlaterne mehr. Es ist nur noch eine Kerze, die im Wind flackert. Der VfL Wolfsburg führt beim FC St. Pauli mit 2:1. Der Treffer hat auch dem Videobeweis standgehalten. Das heißt, die Hamburger bräuchten 2 Tore, um sich auf Rang 16 auf den Relegationsplatz zu verbessern. Da sind momentan die Wolfsburger und auch die Heidenheimer Florian Winkler, die bräuchten gegen Mainz eine große Aufholjagd.
10: Ja, ein leises Servus, ein zartes Adieu aus der Fußball-Bundesliga deutet sich hier nach 66 Minuten an. Weiterhin 0:2 aus Sicht des 1. FC Heidenheim gegen Mainz 05. Beide Treffer in der ersten Halbzeit gefallen. Die Chance war zumindest da zurückzukommen. Kopfball von Schöpfner an die Latte in der 51. Minute. Ansonsten ist das nach vorne weiterhin mau und zu wenig von den Heidenheimern. Und mau und zu wenig trifft auch auf Eintracht Frankfurt gegen Stuttgart zu. Phil.
11: Und der VfB Stuttgart andererseits ist einigermaßen tiefenentspannt unterwegs Richtung Königsklasse, Richtung Champions League. 2:0 führt der VfB hier in Frankfurt durch die Tore von Cemma und Nati gegen eine harmlose Eintracht. Hat Platz 4, so gut wie sicher in der Live-Tabelle. Auch weil der VfB, auch weil die Schwaben parallel Schützenhilfe von Borussia Mönchengladbach gegen die punktgleichen Hoffenheimer bekommen, Luise Kropf.
12: Ganz genau, es steht 2:0 für Borussia Mönchengladbach. Eben großer Jubel hier im Borussia-Park, weil Tabakovic zum zweiten und zum vermeintlichen 3:0 getroffen hatte. Aber Treffer zählte nicht wegen Abseitsposition. Hoffenheim tut sich schwer, das auch, weil sie ein Mann weniger sind. Tim Lemperle sah die gelb-rote Karte zu Beginn der zweiten Halbzeit. Wer tut sich schwer? In Leverkusen bei Holger Dahl.
13: Das hat hier was von 2 Mannschaften bei der Urlaubsanreise. Und der Hamburger Sportverein führt mit 1:0 in Leverkusen, weil Fabio Vieira gerade nach einer Stunde getroffen hat für die Hamburger. Leverkusen ist ein bisschen besser, hat einen Elfmeter liegen lassen durch Schick. Aber das Spiel ist insgesamt eher so mau. Anders Freiburg gegen Leipzig mit Jens-Jürgen Krieg.
14: Wilde Fahrt im Schwarzwald. Hier steht 3:1. Achtung, Chance! Aber gerade so ausgebessert von Lina da hinten. Der in letzter Sekunde dazwischen ist 3:1 für die Freiburger, die damit als Tabellen-Siebter gestartet sind. Diesen 7. Platz und die Conference League sicher machen. Die Leipziger waren ja ohnehin sicher schon Dritter, sind in der Champions League, haben eine tolle Saison gespielt. Aber heute sind die Besseren hier die Männer vom SC. Es geht zum deutschen Meister. Die Schale steht bereit, die großen Feierlichkeiten. Und erst einmal werden weiter Tore produziert bei Edgar Endres. In diesem Fall sind wir jetzt sogar bei Michael Küster.
15: Und in diesem Fall haben die Bayern gerade die Ecke, wird wieder gefährlich, kommt reingetreten, Bayern 3:1 vorne, alle Tore gefallen in den ersten 20 Minuten. Minuten. Die Bayern lassen es ein bisschen ausplätschern, aber sie wollen noch ein Tor draufsetzen. Vielleicht das ein oder andere. Der Weißbierhumpen, die großen Weißbiergläser werden schon gefüllt. Meisterschale und Bierdusche. Das alles wird es heute geben. Wir hoffen nur, dass das Wetter hält, denn langsam ziehen die Wolken auf. Die Bayern 3-1 vorne in einem insgesamt doch unterhaltsamen Bundesligaspiel. Wie unterhaltsam, Felix, Gerhard, ist es in Bremen gegen Dortmund?
16: Mäßig, dank des einen Treffers in der zweiten Hälfte, aber immerhin ein Tor gefallen. Jetzt aber die Dortmunder nochmal mit der Chance durch Julian Brandt, gerade eingewechselt. Letztes Spiel für den BVB in seiner Heimatstadt Bremen, aber der Ball vertändelt so mit dem Seitenaus. Der eine Treffer aus der 60. Minute durch Serhou Guirassy, ansonsten nicht viel los, viel mehr los an der alten Försterei bei Tabea Kunze.
12: Enttäuschende Augsburger haben sich selbst rausgenommen aus dem Rennen um die Conference League, liegen 0-3 zurück gegen ein heute begeisternd aufspielendes Union. Im letzten Spiel unter Cheftrainerin Marie-Louise Ether führen die Eisernen mit 3-0. Und Tore bräuchte jetzt dringend auch der FC St. Pauli für mehr Hoffnung auf den Klassenerhalt. Michael Augustin.
9: Ja, aber die Hamburger legen in den VfL Wolfsburg mit 1-2 zurück. Nicola Vasi, ihr Torhüter, hat super gehalten heute Nachmittag. Aber dann wischt er sich nach dieser Eriksen-Ecke in der 64. Minute den Ball irgendwie selbst in Tor. Das sind auch klasse getretene Ecken des Dänen mit ganz viel Zug zum Tor. Und in Bedrängnis ist da Vasi ein Eigentor unterlaufen. Luis Oppi, der Linksverteidiger des FC St. Pauli, hat den Ball am Fuß noch in der eigenen Hälfte zu Ando, der dann zu Hauke Wahl. Die St. Paulianer nähern sich mit Schwigauer der Mittellinie und dann kommt der Pass auf die rechte Seite. Das ist Jackson Irvine, der Kapitän, aber Wolfsburg verteidigt da Mann gegen Mann. Nächster Versuch, Fujita will den Ball in die Spitze spielen. Da hat er ja Cisse, der Top-Joker der vergangenen Wochen, seinen dritten Saisontreffer erzielt. Kopfballtor nach seiner Einwechslung, das war das 1-1. Da war die Hoffnung groß hier am Hamburger Müllerntor, aber mittlerweile, und das ist auch verdient, führt wieder der VfL Wolfsburg beim FC St. Pauli mit 2-1. Und Heidenheim liegt hinten gegen Mainz und die Aufholjagd, ja, die hat dann offenbar, wir bleiben noch kurz drauf, Metcalf setzt sich durch, passt den Ball in den Strafraum zu Cisse, sein Schuss wird von Eriksen geblockt, es gibt die Ecke für St. Pauli, jetzt aber nach Heidenheim zu Florian Winkler.
10: Weiterhin 0-2 zurück, der erste FC Heidenheim, und mit dem Spielstand am Millerntor wird es natürlich noch schwieriger, und wie die Nerven blank liegen, zeigen gerade Erin Dinci und Geraldo Becker, der Mainzer Stürmer, hat den Ball die ganze Zeit verschleppt, es gab Ecke für Heidenheim, hat den einfach nicht abgeben wollen, der Mainzer Stürmer, und dann ist Dinci, schubst ihn einfach wild um, beide haben gelb gesehen, aber Heidenheim fällt einfach zu wenig ein, ich bleibe dabei, ein leises Adieu weht hier durch das Stadion auf dem Schlossberg nach 3 Jahren Bundesliga, jetzt Foulspiel an den Mainzer, ja, für des Mittelkreises, und die Heidenheimer diskutieren wild. 71. Minute. Hier tut sich relativ wenig beim Spielstand von 0-2. Und ein Stichwort leises Adieu. Adios könnte es heißen für Albert Riera bei Eintracht Frankfurt bei dem Spiel heute, Philipp Hofmeister.
11: Ja, der sonderbare, leicht exzentrische Mallorquiner dürfte Geschichte gewesen sein. Nach einer kurzen, erfolglosen Ära hier in Frankfurt. Die Eintracht kommt nochmal mit Tor an. Der wird gelegt kurz vor dem Strafraum des VfB Stuttgart. Und dann gibt es folgerichtig den Freistoßpfiff und die gelbe Karte auch noch oben drauf gegen Maximilian Mittelstädt. 0-2 der Spielstand. Die Eintracht liegt weiter hinten. Sie lässt die Köpfe hängen. Der VfB Stuttgart hat überhaupt keine Probleme, dieses Spiel hier zu kontrollieren. Und Stand jetzt wären die Schwaben auf Platz 4. Das vierte Königsklassenticket, das die Bundesliga auswirft in dieser Saison, das würde dem VfB gehören mit 64 Punkten. 3 Punkte Vorsprung auf den ersten Verfolger, auf die TSG Hoffenheim. Und deren 6 sind es inzwischen auf Bayer 04 Leverkusen. Und ich glaube auch in Mönchengladbach, bei Luise Kropp, wo die TSG Hoffenheim heute Nachmittag spielt, da wird man sich bei den Gästen langsam aber sicher gedanklich auf die Europa League einstellen.
12: Ja, gerade Ecke von Hoffenheim rein in den 16er. Ich habe hier mal meinen kleinen Taschenrechner angeschmissen. Wenn es denn bei dir in Frankfurt so bleibt und die Stuttgarter eben 2-0 gewinnen sollten, dann müsste Hoffenheim gegen Mönchengladbach 9-2 gewinnen, wenn sie noch den Champions League Run erreichen wollten. Das ist natürlich aussichtslos. 75. Spielminute. Jetzt Borussia Mönchengladbach, die heute ein tolles Spiel machen über die linke Seite, müssen aber den Angriff erstmal abbrechen, denn da vorne ist niemand. Tabakovic verletzt, ausgewechselt worden. Toi, toi, toi für die WM, bei der er ja im Sommer gerne mitspielen möchte. Für ihn jetzt auf dem Platz Maschino. Der Ball rollt hier auf Höhe der Mittellinie von links nach rechts jetzt in Reihen der Gladbacher. Wo ist der Ball bei dir in Leverkusen?
15: München!
12: Bitte!
15: ganz kurz, 4-1 für die Bayern. Die gewaltige Schusstechnik von Harry Kane, der abzieht. Völlig unbedrängt aus 17 Metern zentral. Ein Flachschuss links neben dem Pfosten hier rein. Alle schwenkt die rot-weißen Schals. Jubelt die Bayern. 4-1 vorne. Luise, bitte.
12: Zu Holger Dahl, wo ist der Ball bei dir?
13: Ja, der Ball ist an den Füßen von Alejandro Grimaldo, dem Leverkusener, der hier fast als Ein-Mann-Offensivkraft versucht, dieses 0-1 aus Leverkusener Sicht noch irgendwie zu drehen oder da noch was Positives rauszumachen. Der HSV macht das hier sehr, sehr ordentlich, aber bei Bayer Leverkusen muss er natürlich auch sagen, Thema Champions League wäre heute nur eins geworden, wenn Stuttgart und Hoffenheim verloren hätten und man selbst heute den HSV dann auch noch besiegt hätte. Viele, viele Konjunktive, und weil sie die Ergebnisse auf den anderen Plätzen kennen, hauen sie sich ja auch nicht mehr zu 100% rein. Und beim HSV großes Kompliment an den Saisondebütanten Sander Tangvik, den Norweger im Tor, 23 Jahre alt, 11 Meter von Schick gehalten, super pariert und seine Mannschaft hier sehr im Spiel gehalten. Jetzt nochmal der HSV über die linke Seite. Bleibt beim 1-0 für Hamburg. Bitte, Michael.
9: 11 Meter in Hamburg für den VfL Wolfsburg. Es ist ein Handelfmeter. Daniel Sieber, der Schiedsrichter, ist wieder rausgegangen in die Review Area. Janne Gerhardt schoss auf das Tor der Hamburger. Und dann war es Tomoya Ando, der Abwehrspieler des FC St. Pauli, der den Ball an die Hand bekommen hat. Und Christian Eriksen könnte die Wolfsburger jetzt gleich in der 76. Spielminute hier am Hamburger Millerntor mit 3-1 in Führung bringen. Das wäre eine Vorentscheidung im Kampf um den Relegationsplatz. Nicola Vasi steht auf der Linie. Er hat 60% seiner Elfmeter in der Bundesliga abgewehrt. Die letzten drei waren aber drin. Christian Eriks, gefährliche Standards hat er getreten. Ecken, Freistöße, alles gefährlich. Behält er jetzt auch die Nerven und wird gleich diesen Handelfmeter für den VfL Wolfsburg verwandelt. Der Ball liegt auf dem Punkt. Daniel Siebert steht noch beim Schützen. Eriksen legt sich den Ball noch mal ganz genau hin und Nicola Vasi steht da so, ich würde mal sagen, 30 Zentimeter hinter seiner Torlinie. Jetzt gucken wir auf Eriksen, der macht es aus dem Stand, der nimmt keinen Anlauf. Eriksen, doch kurz Anlauf, Latte, Latte, Latte, Eriksen verschießt, es bleibt spannend. Wolfsburg führt noch immer, Tor, aber nicht mit 3-1, sondern mit 2-1.
14: Tor in Freiburg für Freiburg. Es ist das 4-1. Der siebte Tabellenplatz ist sicher. Und am kommenden Mittwoch, wenn sie am Bosporus die Europa League gewinnen, spielen sie sogar in der Champions League. Wie verrückt ist das denn von der Mannschaft von Julian Schuster, die heute ihr 53. Saisonspiel macht? Die Leipziger gerade mal das 38. In diese Bereiche kommen kaum Mannschaften, auch nicht die Bremer bei Felix Gerhardt.
16: Ja, die kommen vor allen Dingen gar nicht so richtig in die Offensive. Im Prinzip ein Spiegelbild der Saison. Werder in der zweiten Hälfte ohne eine echte Torchance. In der ersten im Prinzip auch ohne eine echte Torchance. Ab und zu haben sie sich mal durchgestochert. Ansonsten gänzlich ungefährlich. Jetzt Dortmund mal wieder mit einer Flanke von der rechten Seite. Mio Backhaus ist da, pflückt das Ding herunter. Und Werder versucht, den Konter zu setzen. Aber das Ganze dauert hier viel zu lang. Schlotterbeck mit nach vorne geeilt und er kämpft sich den Ball. Also ich glaube, hier wird es nicht mehr allzu viel spektakulären Fußball geben. Und deshalb gehen wir weiter an die Alte Försterei zu Tobias Kunze.
17: Ja, seltenes Bild hier. Union spielt zum Teil spektakulär heute Nachmittag, führt 3-0. Also Kompliment an Marie-Louise Ether. Sie hat die Mannschaft verändert und das zum Positiven. Ab nach Leverkusen.
13: Tor in Leverkusen, der Ausgleich. Gerald Kwanza hat den Ball zumindest aufs Tor geköpft. Dann ist er, glaube ich, noch von drei Hamburgern abgefälscht worden, bevor er über die Torlinie ging. Aber egal, Ausgleich in Leverkusen. Vielleicht wird es für Bayer 04 zumindest noch was mit Platz 5. Wieder ab an die alte Försterei zu Tabea Kunze.
17: Ja, Marie-Louise Ether wird die Frauen des 1. FC Union übernehmen. Und die Frage ist ja auch, was passiert mit Manuel Baum, der Trainer des FC Augsburg? Noch tigert er auf und ab, sieht aber, dass sich sein Team heute unglaublich schwer tut. Und deswegen gehen wir weiter dahin, wo St. Pauli sich noch wehrt und noch lebt, Michael Augustin.
9: Ja, aber noch zwei Tore bräuchte, um den VfL Wolfsburg von Relegationsplatz 16 zu verdrängen. Die Niedersachsen führen am Hamburger Millerntor mit 2-1 und Alexander Blessin, der Coach des FC St. Pauli, setzt alles auf Offensive. Adam Dzigawa, ein Innenverteidiger, geht raus und Ricky J. Jones feiert nach drei Monaten Verletzungspause sein Comeback. Der ist 36,7 km/h schnell. Vielleicht bringt's ja was. Erstmal Einwurf für die Hamburger. Pirker, der Rechtsverteidiger, am eigenen Strafraum, also noch weit, weit entfernt. Aber er will den Ball natürlich Richtung Mittellinie werfen. Da versucht dann Kaas, die Kugel mit dem Hinterkopf zu verlängern. Klappt nicht. Die Wolfsburger haben den Ball. Aber Irvine, der Kapitän des FC St. Pauli, geht dazwischen. Wenig Spielkontrolle, wenig Ballkontrolle. St. Pauli sehr nervös. Wolfsburg hat mehr Chancen. Die Führung, die geht auch in Ordnung. Das 2:1 für den VfL. Eriksen hätte erhöhen können auf 3:1, aber hat den Handelfmeter an die Latte gesetzt. 10,5 Minuten noch hier und in Heidenheim wahrscheinlich ähnlich lang bei Florian Winkler.
10: Jawohl, 12 um genau zu sein, aber ein bisschen mehr Kribbel- und Prickelfaktor wie bei dir hätten wir hier auch gerne 0-2.
9: Das ist es dann wahrscheinlich, das 3:1 für den VfL Wolfsburg. Jenan Pejcinovic. Erst scheitert Eriksen an Vasi, aber Pejcinovic, der Stürmer mit einem Abstauber, er schiebt den Ball mit dem rechten Fuß ins Tor. Ist das der K.O. für den FC St. Pauli? Er sieht fast so aus. Pejcinovic ist noch immer im Strafraum, jubelt und in der Gästekurve. Da gehen bestimmt 12, 13, 14 Pyrofackeln hoch. Da feiern die 3000 mitgereisten VfL-Fans. Sie feiern wahrscheinlich den 16. Platz, die Relegation, den Klassenerhalt dürfen sie noch nicht feiern. Und in Heidenheim darf den wahrscheinlich auch niemand feiern, Flo.
10: Nee, absolut nicht. Jetzt aber die Chance erstmal für Tizzi Batze. Und Batz ist da. Ab nach Gladbach.
12: Einmal ganz schnell, Flo. Tor in Gladbach. 3-0. Kevin Dix mit einem Strahl oben links rein in den Kasten. Baumann fliegt und fliegt. Kann es aber nicht verhindern. 82 Minuten rum. Zurück zu dir.
10: Ja, das sind einfach zu selten diese Offensivszenen bei den Heidenheimern. Viel zu wenig Druck, auch in der zweiten Halbzeit kommt da einfach zu wenig. Sie kommen kaum durch. Mainz steht defensiv gut, weiterhin die 2-0-Führung.
11: In Frankfurt, Elfmeter für Eintracht Frankfurt, weil Alexander Nübel rauskommt, den Ball nicht gepackt bekommt, ihn wegschlagen will. Aber Johnny Burkhardt, der eingewechselte Frankfurter Stürmer, ist vor ihm am Ball, wird gefällt am Strafraumeck. Und jetzt steht Burkhardt da. 0:2 der Spielstand. Kommt hier nochmal ein bisschen Spannung rein. Burkhardt, die Hände in die Hüften gestemmt. 2, 3 Schritte Anlauf mit dem rechten Fuß ins Tor. Ins Tor. Halb hoch, links. Anschlusstreffer Eintracht Frankfurt. Nur noch 1:2. Und das wenige Sekunden, nachdem hier der nächste massive Böller aus der Eintracht-Kurve gezündet wurde. Zurück nach Heidenheim. Zu dir, Flo.
10: Wo kurz danach, als ich zu dir abgegeben habe, Phil. Zivzi Watze mit der nächsten Chance. Ein Kopfball aus 3-4 Metern. Aber zu unplatziert. Batz, der Mainzer Keeper, kann da noch eingreifen. Es bleibt weiterhin beim 0:2. Es sind 3 Punkte Rückstand für den Tabellenletzten Heidenheim. Und dazu das deutlich schlechtere Torverhältnis mittlerweile. Und das sind 7 Treffer Unterschied. Also selbst ein Dreier hier, ein Sieg, würde erstmal nichts am direkten Abstieg enden. Also unverhindert. Das geht mir doch mal schnell weiter Richtung Holgerdahl und Leverkusen.
13: Wo es 1:1 steht. Quonzer Kopfball. Nikolai Remberg war noch der letzte Hamburger am Ball. Aber weil ich Eigentore immer so doof finde, sage ich einfach, es ist ein Kopfballtor von Quonzer gewesen zum 1:1. Und es war der 18. Torschuss von Bayer Leverkusen. Also hochverdient, dass sie auch mal getroffen haben in der 83. Spielminute. Und weil es in Frankfurt ja noch XXXL Nachspielzeit gibt, ist es vielleicht doch noch ein kleines Fünkchen Hoffnung auf die Champions League für Bayer Leverkusen. Aber dafür müssten sie den HSV schlagen. Ich will da jetzt auch nichts konstruieren. Eigentlich habe ich mir aufgeschrieben, 17:08 mit dem 3:1 von Wolfsburg beim FC St. Pauli ist die letzte große Entscheidung gefallen an diesem Bundesligaspieltag. Und das wird bestimmt am Montag diskutiert im Bundesliga-Podcast, dem Bundesliga-Update bei AD Sounds, der Sportschau-App und überall, wo es Podcasts gibt. Das war der Werbeblock beim 1:1 von Leverkusen gegen den HSV und Freiburg gegen RB Leipzig. Jens-Jörg Krieg, schon ein bisschen Vorfreude, gepackte Koffer beim SC Freiburg fürs Europa-League-Finale. Spiel ist ja gelaufen.
14: Ja, Werbung auch bei uns auf der Sportschau.de Seite. Natürlich das Ganze live zu verfolgen und in der Info nach der ARD. Hier steht es 4:1. Wir reden am Mittwoch vom Finale der Europa League. Da ist Freiburg auch drin. Sie waren im DFB-Pokal-Halbfinale. Sie werden Tabellen-Siebter der Fußball-Bundesliga sein. Sie haben ihr Tafelsilber schon ausgewechselt. Ginter, bester Zweikämpfer hier auf dem Platz. Warum ist der Bundestrainer schon wieder in München und schaut sich nicht diesen Matze Ginter an? Genau wie Manzambi beispielsweise schon runter. All das sind Vorboten für das Spiel gegen Aston Villa. Hier hat der Tabellensiebte seinen Job gemacht, hat den Platz gesichert. Dritter waren die Leipziger ohnehin. Hier sind alle Fragen im Schwarzwald geklärt, aber ein paar sind noch offen. Gerade so ein bisschen mit Blick auf den historischen Bundesliga-Torrekord bei Mike Küster.
15: Aktuell stehen die Bayern tatsächlich auf dem Platz und spielen nicht, weil wir bange Blicke auf Said Elmaler werfen. Aber mittlerweile steht auch er wieder auf beiden Beinen und wird an diesem Tag des Abschieds, das wollen wir nicht vergessen, von Dennis Aitekin umarmt. Der sich freut, dass es Elmaler nicht so schlimm erwischt hat. Dennis Aitekin, heute sein allerletztes Bundesligaspiel. Sein 254. 18 Jahre war er aktiv und er hat tatsächlich heute schon ein paar Tränchen vergossen vor dem Anstoß. Ist vom FC Bayern und auch von den Kölnern herzlich verabschiedet worden. Und ich bin mir sicher, wenn auch der Schlusspfiff dann sein letzter in seiner Schiedsrichterlaufbahn ertönen wird, auch da werden ihm vielleicht, trotz aller Coolness, die er immer so nach außen strahlt, ein bisschen die Gefühle übermannen. Es wird immer noch nicht gespielt, weil die Kölner gerade eine Wechselorgie starten, kann ich noch erwähnen. Harry Kane heute, dreifacher Torschütze, steht aktuell bei 36 Toren. Er wird da definitiv wieder Torschützenkönig werden in dieser Saison. Für die Bayern auch noch in der ersten Halbzeit. Tom Bischoff in der 22. Minute beim Gegentreffer von Said Elmaler, der eben jetzt ausgewechselt wurde in der 18. Spielminute. Also alle Spieler jetzt rein, die anderen raus. Und die Bayern haben die Kugel über Tom Bischoff. Ein wuchtiger Schuss, dieses wunderbare Weitschusstor aus 17,5 Metern, halblinke Position in der ersten Halbzeit. Die Bayern spielen das jetzt locker runter. Wir haben 10 Minuten noch auf der Uhr stehen. Wie lang geht's noch in Hamburg, Michael?
9: Hier sind es noch 4 Minuten und 20. Wolfsburg führt mit 3:1 beim FC St. Pauli. Und das wäre ein verdienter Sieg für die Wölfe. Die Tore könnt ihr sehen in der Sportschau, in der ARD Sportschau. Und die beginnt heute eine halbe Stunde früher, nämlich schon um 17.30 Uhr. Aber trotzdem ist es ja auch irgendwie peinlich, dass dieser VfL Wolfsburg sich dann über die Relegation in der Liga halten muss. Ein Verein, der zu 100% VW gehört, der mindestens 70 Millionen Euro Jahr für Jahr vom Mutterkonzern bekommt und so wenig aus seinen Möglichkeiten macht. In der Relegation kennen sich die Wolfsburger aus. Da haben sie sich auch schon 2017 gegen Braunschweig und 2018 gegen Holstein Kiel gerettet. Und sie spielen sich den Ball hier an der Mittellinie locker zu. St. Pauli läuft nur noch hinterher. Und deswegen ist da jetzt auch die Möglichkeit auf der rechten Seite. Aber im letzten Moment grätscht Jones dazwischen. Hier 1:3. Spiel so gut wie entschieden. Und in Bremen, was passiert da noch bei Felix Gerhardt?
16: Hier hat es zumindest eben einmal ganz kurz das Nebelhorn gegeben, aber nach einem halben Hub ins Nebelhorn wurde auch schon wieder die Luft abgedreht, weil beim Treffer von Koulibaly auch eine Abseitsposition vorlag. Dementsprechend weiter 1:0 für Borussia Dortmund. 3 Minuten noch regulär zu spielen, Ball rollt nicht wegen Auswechslung. Union Berlin ist da auf dem Weg zum höchsten Saisonsieg und das am letzten Spieltag, Tabea Kunze.
17: Ja, das hast du genau richtig auf dem Zettel, Felix. 3:0 führen die Unioner gegen Augsburg. Und auch hier wird sich ein großer Schiedsrichter der Bundesliga verabschieden. Patrick Ittrich sagt nach 10 Jahren, Schau hatte überhaupt keine Probleme hier mit diesem bisher einseitigen Spiel. 3:0 für Union, schnell weiter ans Millerntor. Wie viel Hoffnung hat St. Pauli noch, Michael?
9: Ja, die Hoffnung ist sehr, sehr gering. Jenan Pejcinovic, der wird jetzt ausgewechselt beim VfL Wolfsburg. Kento Shiogai kommt. Dieter Hecking wechselt also jetzt in der 88. Minute. Nee, Pejcinovic darf bleiben. Dagim verlässt den Rasen. Der hatte in der zweiten Halbzeit, in der ersten Halbzeit zwei Riesenchancen. Da war er schneller als alle Abwehrspieler des FC St. Pauli. Rief frei auf Torhüter Nicola Vasi zu. Tolle Paraden von ihm. Bitter für den Keeper der Hamburger. Nach der Eriksen-Ecke hat er mit einem Eigentor die Wolfsburger in Führung gebracht. Hier 1:3 weiter beim deutschen Meister von Michael Küster.
15: Schon wieder gescheppert hat, gerade ist eingewechselt worden vor 60 Sekunden. Nicolas Jackson auf und davon, marschiert links rein in den 16er und mit so einem Ball aus dem Wandertagsmodus, der aus gut 12, 13 Meter halb links unter Schwäbe hindurch hinein kullert ins Kölner Tor zum 5:1 für den FC Bayern München. Gab gerade auch ein paar Tränchen für Leon Goretzka. Er musste nämlich raus in seinem letzten Bundesligaspiel für den FC Bayern München. Sagt nach 8 Jahren auch Servus beim deutschen Rekordmeister. Jackson für ihn reingekommen, macht also das 5:1 für den FC Bayern München. Und alles klar, Flo Winkler, so scheint es zumindest, in Heidenheim gegen Mainz.
10: Ja, hier laufen vorerst zumindest mal die letzten Bundesliga-Minuten für die Heidenheimer auf den Rängen. glasige Augen, feuchte Hände. Es wird auch das ein oder andere Taschentuch weitergereicht, denn man stellt sich darauf ein, wenn der Abpfiff dann in den nächsten Minuten von Robert Hartmann ertönt, dann war es das hier erstmal nach 3 Jahren Bundesliga für den ersten FC Heidenheim. Nichts mehr messen mit dem großen Comeback und dem Kampf Richtung Relegationsplatz 16. Dafür ist das Spiel hier viel zu früh entschieden worden. Heidenheim nochmal in Ballbesitz in der eigenen Hälfte, kommt aber nicht richtig raus. Aber klar, in der alten Försterei. Da scheppert es gerne.
17: Tor Berlin, ich mach's schnell. 4:0 für den ersten FC Union. Jong, der Eingewechselte, trifft per Abstauber zurück nach Heidenheim zu dir, Flo.
10: Letzten 2 Minuten offiziell laufen Heidenheim nochmal mit einem Angriffsversuch. Mittlerweile Honza, Conte, Beck in der Partie, aber nicht so richtig will funktionieren. Jetzt hat der Österreicher Beck in der zentralen Position, 20 Meter weg, den Ball, spielt ihn links raus auf den mitgehaltenen Christian Conte, der ist auf Höhe des 16er, ist im 1 gegen 1 gegen Castille, jetzt im 16er drin, versucht im Strafraum einen Abnehmer zu finden, aber keiner ist da. Jae-Sung Lee auch reingekommen, klärt ab nach Frankfurt. Noch Hoffnung bei der Eintracht, Phil?
11: Ehrlich gesagt, nicht mehr so richtig. Es steht 1:2. Ja, es ist ein bisschen mehr Leben in der Bude seit diesem Anschlusstreffer von Johnny Burkhardt, der kurz darauf nochmal mit einer Direktabnahme den Stuttgarter Außenpfosten küsste. Auf der anderen Seite aber auch Leveling mit einer Top-Chance für den VfB, hier alles klar zu machen. Zetterer im Eintracht-Kasten parierte super. Aber jetzt, gerade vor ein paar Sekunden, ist der Publikumsliebling, der eigentlich sportlich gar keine Rolle mehr spielt bei den Hessen, Timothy Chandler, das Eigengewächs, eingewechselt worden. Und er muss jetzt direkt da in den Zweikampf im eigenen Strafraum. Bleibt zunächst mal da hängen, sitzt kurz auf dem Hosenboden.
12: Es ist das 4:0 und es ist Robin Hack, der hier trifft. Nach einem Sololauf von der Mittellinie läuft er mit langen, großen Schritten auf Baumann, den Keeper der Hoffenheimer, zu und schiebt den Ball unten links rein zum 4:0 hier in der Nachspielzeit. 90+2. Es ist ein Tag, der vielen Gladbach-Fans Hoffnung macht. Denn das kann man auch namentlich benennen, mit unter anderem Robin Hack, der wieder voll im Saft zu stehen seit Bohlin und Moja, die zwei jungen Außenspieler, die gewirbelt haben heute auf dem Platz. Und ein Name, Tim Kleindienst, eingewechselt worden gegen Ende der Partie. Er war fast 1 Jahr lang raus, weil er 2-mal am Knie operiert werden musste. Jetzt steht er da unten auf dem Platz, wedelt mit den Händen nach oben, trägt links an seinem linken Bizeps stramm die Kapitänsbinde von Borussia Mönchengladbach. Also dieser Auftritt heute von den Gladbachern gegen die TSG aus Hoffenheim, die macht Mut. Dieser Auftritt ist richtig gut. 4:0 Gladbach gegen Hoffenheim. Wir steuern auf den Schlussakkord hier im Borussia-Park zu. Und wie lange ist bei dir noch, Holger Dahle, Leverkusen?
13: Es sind noch 5 Minuten in der 7-minütigen Nachspielzeit beim Spielstand von 1:1. Uhr tickert runter und ich glaube auch die Uhr tickert runter für Leverkusens Trainer, für Kasper Hjulmand. Leverkusen am Ende in der Tabelle dann nur 6. Mannschaft, hat sich nicht so weiterentwickelt, wie die Verantwortlichen das hier sich eigentlich

0: einmal gewinnen Sie das Europa-League-Finale, spielen Sie sogar in der Champions League. Wie verrückt ist das denn? Von Leipzig ist jetzt nicht mehr so viel zu sehen. Deswegen Gelegenheit für uns, so ein bisschen auf die Feierlichkeiten zu gucken bei den Bayern. Michael Küster, müssten ja langsam die Vorbereitungen laufen, denn es gibt ja noch eine Meisterschaft zu feiern.
1: Ja, freilich mit Weißbier, aber jetzt kommt erstmal der erste FC Köln und Urbi hält. Wuchtiger Schuss aus knapp 20 Metern von Bülter, der da mal abgezogen hat. Jonas Urbi mittlerweile im Tor für Manuel Neuer. Wir konnten noch nicht ausmachen, ob Neuer rausging, weil er angeschlagen war oder weil Urbi einfach noch an diesem letzten Bundesligaspieltag ein bisschen Spielzeit bekommen soll. Neuer hat ja seinen Vertrag verlängert. Um ein Jahr wird also auch in der kommenden Saison vielleicht mit ein paar Euro weniger, mit einem Vertrag beim deutschen Meister ausgestattet sein. Aber alles schunkelt sich schon mal warm, wenn die Kölner in der eigenen Hälfte sich den Ball noch mal hin und her spielen. Kurzer Blick zur Uhr, anderthalb Minuten noch. Rückpass noch einmal in den Kölner Strafraum und dann hat Marvin Schwäbe, gleichzeitig auch der Kapitän, in seinem langen blauen Torwarttrikot den Ball. Also, hier plätschert's aus und Felix Gerhardt in Bremen plätschert's wahrscheinlich auch ein bisschen aus gegen Dortmund.
2: Ja, und das fast schon über 90 Minuten. Wir sind tief in der Nachspielzeit. Weiter 1:0 für den BVB. Der Vizemeister wohl am Ende mit 73 Punkten. Nur zweimal hatte ein Vizemeister mehr Punkte. Jetzt kommen die Dortmunder aber nochmal mit Julian Brandt auf Adeyemi. Weitergespielt auf Konto und das Tor! Fünfte Minute der Nachspielzeit. 2:0 für Borussia Dortmund. Deckel endgültig drauf. Und der Deckel ist auch drauf in Berlin, Tobias.
3: Hier ist das Spiel durch. 4:0 gewinnt der erste FC Union. Marie-Louise Ether beendet ihre Interims-Cheftrainerinnen-Mission erfolgreich, holt sich jetzt die Glückwünsche ab. Und wir holen uns jetzt die nächsten Minuten aus Hamburg ab von dir, Michael.
4: 7 Minuten Nachspielzeit sind angezeigt. Der VfL Wolfsburg führt beim FC St. Pauli mit 3:1 und fast 5 sind rum. Es müsste das größte Fußballwunder her, das es in der Bundesliga-Geschichte gibt. Die Wolfsburger sind im Strafraum. Nächster Schuss, aber Querschläger in dem Fall. Noch eine Möglichkeit für Kumbedi und dann ist die Fahne der Schiedsrichterassistenten oben. Also St. Pauli bräuchte 3 Tore, um noch auf Rang 16 zu klettern. Da befindet sich aktuell der VfL Wolfsburg, aber es gibt nur noch 2 Minuten für diese 3 Treffer. Jeder weiß hier, das wird nichts werden. Jetzt versucht St. Pauli doch mal mit Cisse, 25 Meter Tor entfernt, eine Mittelstürmerposition rausgelegt auf die rechte Seite. Pirker flankt den Ball von rechts. Alle sind vorne, auch Hara, der Japaner Stürmer, wurde eingewechselt. Alexander Blessin hat alle Stürmer gebracht. Oppi, was ist das denn? Das ist keine Flanke, das ist eine Kerze. Hier geht nichts mehr für St. Pauli. Und am Schlossberg in Heidenheim, da geht auch nicht mehr viel für die Gastgeber, Florian Winkler.
5: Da geht, genau gesagt, gar nichts mehr. Ciao und auch danke, erster FC Heidenheim für 3 Jahre Bundesliga mit Conference League, mit einem Sieg gegen die Bayern, mit viel Spaß, mit viel Freude mit diesem kleinen Club von der Schwäbischen Alb, von der Ostalb, um genau zu sein. Sie verabschieden sich. Es hat nicht sein sollen sein. Es hat nicht gereicht. 0:2 am Ende gegen Mainz 05, die das hier wieder mal als Partycrasher sich gezeigt haben. Dortmund lässt grüßen von vor 3 Jahren. Also ist das Ding hier relativ früh entschieden. Heidenheim geht in die zweite Liga und ab geht's wieder ans Millerntor zu Michael.
4: Es sind noch 50 Sekunden auf der Uhr. Kamil Grabara, das ist der Torhüter des VfL Wolfsburg, hat sich den Ball an die Markierung seines 5-Meter-Raumes gelegt und donnert die Kugel nochmal über die Mittellinie. Shiogai, der Japaner, verlängert den Ball mit dem Kopf. Amura will ihn festmachen, wurde auch gerade eben eingewechselt. Vor einer Woche noch suspendiert worden von VfL-Trainer Dieter Hecking. Ja, und jetzt darf er noch ein paar Minuten mitmachen. Der Ball ist jetzt bei den St. Paulianern. Arkadiusz Pürker, letzter Mann in der eigenen Hälfte, langer Schlag nach vorne. Da will jetzt irgendeiner den Ball mit dem Kopf verlängern. Hara ist es, aber Vinicius Sousa, der defensive Mittelfeldspieler des VfL Wolfsburg, köpft den Ball nach vorne auf die rechte Angriffsseite, wo sich Amura gegen Pürker nicht durchsetzen kann. Rückpass von Arkadiusz Pürker zu Nicola Vasi. 5 Sekunden noch auf der Uhr. Vasi schießt den Ball über die Mittellinie. Ricky J. Jones versucht den Ball da am linken Flügel nochmal mit dem Kopf irgendwie festzumachen, aber schafft das auch nicht. Dann ist die Kugel im Seitenaus und eigentlich könnte Schiedsrichter Daniel Siebert dieses Spiel jetzt abpfeifen. Er hat schon auf die Uhr geguckt. Er will den Einwurf sicherlich noch ausführen lassen. Nein, das ist es. In Hamburg sagt man Tschüss und das heißt auf Wiedersehen. Für den FC St. Pauli geht es runter in die zweite Fußball-Bundesliga. 2 Jahre nach dem Aufstieg unter Trainer Fabian Hürzeler. Jetzt der Abstieg und der VfL Wolfsburg, der schafft es in die Relegation und muss sich da jetzt retten gegen Elversberg, gegen Hannover oder gegen Paderborn, gegen den

0: Tabellendritten der zweiten Liga. Wer es wird, das erfahren wir morgen. Jetzt erfahren wir aus Frankfurt, wie die Eintracht gegen den VfB Stuttgart die letzten Minuten bestreitet.
1: Wir haben tatsächlich noch 2 Minuten offiziell auf der Uhr, plus Nachspielzeit. 1:2 steht es aus Sicht der Eintracht, der VfB weiter entspannt unterwegs Richtung Champions League, Richtung Königsklasse des europäischen Fußballs. Trägt den Ball auf dem linken Flügel nach vorn. Einwurf soll schnell ausgeführt werden. Und dann nimmt der VfB zunächst mal wieder den Fuß vom Gas. Ich weiß nicht, ob ihr es gehört habt in den letzten Minuten. Es gab den ein oder anderen Kanonenschlag hier einmal mehr aus dem Eintracht-Block. Und wir hoffen, dass wenn hier dieses Spiel in Kürze abgepfiffen ist, dass hier im Stadion alles ruhig bleibt. So nachvollziehbar die Enttäuschung auch ist über diese schwache Frankfurter Saison, das kann es einfach nicht sein. Wir sind gespannt, vor allen Dingen, wie lange es hier überhaupt an Nachspielzeit gibt, wenn in 60 Sekunden die offizielle Spielzeit vorbei ist. Stuttgart hat hier alles im Griff, auch weil Luise Kropf heute Nachmittag die TSG Hoffenheim in Mönchengladbach kein ernsthafter Konkurrent in diesem Fernduell um den 4. Platz war.
2: Und trotzdem werden die T-Shirts bei den Hoffenheimern ausgepackt, draufsteht, gedruckt, nicht so schlecht für einen Dorfverein. Die TSG Hoffenheim spielt in der nächsten Saison in der Europa League und man muss das dann auch im ganzen Kontext betrachten. Letztes Jahr haben sie gegen den Abstieg gespielt, also trotzdem unterm Strich eine gute Leistung der Hoffenheimer. Auf der anderen Seite Borussia Mönchengladbach mit einem Sieg beim letzten Heimspiel der Saison, der wirklich für strahlende Gesichter sorgt, allem voran von Tim Kleindienst, der hier noch ein paar Minuten bekommen hat nach langer, langer Verletzungspause. Also Gladbach gewinnt 4:0. Gegen Hoffenheim. Hier sind Tore gefallen. Holger, bei dir auch.
3: Jo, 2:1 auf jeder Seite. Und die HSV-Fans feiern hier die Nummer 1 im Norden. Der HSV als Aufsteiger hat den Klassenerhalt relativ entspannt geschafft. Leverkusen beendet die Saison auf Platz 6 und Freiburg auf 7, wenn ich richtig gezählt habe. Jens Jörg.
4: Absolut, hier laufen die Feierlichkeiten. Der Tabellen-Siebte kommt aus dem Schwarzwald. Das ist der SC Freiburg. Er spielt definitiv international. Die Conference League haben sie sicher gemacht gegen eine der besten Mannschaften der Saison. Das waren die Leipziger. Heute allerdings deutlich geschlagen. Der Tabellendritte mit 4:1. Mehr Tore an diesem letzten Spieltag haben nur die unersättlichen Bayern gemacht bei Michael Küster.
5: 5:1, hier ist finito und alle sind sie zu Dennis Aitekin hin, umarmen ihn. Letztes Bundesligaspiel für ihn nach 18 Jahren, sagt der Nürnberger Servus an der Pfeife. Und jetzt kommen die Podeste reingefahren, wo es gleich die Meisterschale überreicht gibt für die Spieler des FC Bayern, die am Ende 122 Tore geschossen haben in dieser Fabelsaison für den deutschen Fußballrekordmeister. Zum 35. Mal wird hier in München die silberne Schale in die Luft gestreckt. Die Kölner am Ende betröppelt verlieren mit 1:5. Wir gehen nach Frankfurt, bitte.
1: In dieser Saison 11 Meter in Frankfurt, Handelfmeter für Eintracht Frankfurt, weil Cemma, der Stuttgarter Mittelfeldspieler, den Ball an die Hand bekam aus kurzer Distanz von Elias Skiri. Und für die Eintracht die Chance, das hier doch nochmal auf 2:2 zu stellen. Dauert alles noch einen Moment, alle anderen Spiele sind entschieden, bis auf Bremen. Da haben wir noch das Endergebnis bei Felix Gerhardt abzuholen.
6: Ja, und das ist beim 2:0 geblieben. Borussia Dortmund als Vizemeister mit 73 Punkten. Nur zweimal hatte ein Vizemeister mehr Punkte. Werder rettet sich irgendwie zum Klassenerhalt in einer Saison zum Vergessen mit diversen blauen Augen. Hier ist Feierabend, aber damit ab zu dir, Phil. Die letzten Minuten Frankfurt gegen Stuttgart.
1: Tor für Frankfurt und Johnny Burkhardt zum zweiten Mal. Eiskalt vom Elfmeterpunkt, diesmal hoch unter die Latte hinein. 2:2 der Ausgleich an allen Entscheidungen. Mit Blick auf Champions League, mit Blick auf Conference League wird das nichts mehr ändern. Aber immerhin trifft die Eintracht hier nochmal zum 2:2. Und mit Blick auf die Nachspielzeit haben wir hier noch mindestens 2 Minuten zu gehen. Alle anderen Spiele sind jetzt definitiv durch. Hier in Frankfurt steht zwischen der Eintracht und dem VfB Stuttgart 2:2 unentschieden. Und das hier ist die ARD-Bundesliga-Konferenz.
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8: Also in Frankfurt läuft das Spiel noch beim Stand von 2:2. Die restlichen finalen Ergebnisse dieses letzten Spieltags in der Bundesliga. Bayern Köln 5:1, Leverkusen Hamburg 1:1, Freiburg Leipzig 4:1, Bremen Dortmund 0:2, Gladbach Hoffenheim 4:0, genauso Union Berlin Augsburg 4:0, St. Pauli Wolfsburg 1:3 und Heidenheim Mainz 0:2.
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8: Mit nur einer Meldung. Um kurz nach 5:30 kommt die aus Landsweiler Reden. Da ist in Höhe der Kreisstraße immer noch so ein bisschen mit Stau zu rechnen wegen einer Veranstaltung. Ansonsten ist das aber eine ganz entspannte Nummer auf den Straßen, wo es für Sie auch hingeht. Gutes Ankommen.
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So brutal kann der Fußball sein. Tränen auf St. Pauli, Tränen auf der Ostalb bei den Heidenheimern. Die beiden Vereine, der FC St. Pauli und der erste FC Heidenheim, gehen runter in Liga 2. Am letzten Spieltag also die Entscheidung gefallen. Heute am 34. Sie haben es in den letzten 1,5 Stunden hier in der SR3 Sportarena mitbekommen. Wir wollen das Ganze jetzt nochmal final sortieren, schauen auf die finale Tabelle der Bundesliga-Saison 25-26. Oben, klar, die Bayern als Meister standen genauso fest wie die Dortmunder auf Rang 3. Die Leipziger auf 2, die Leipziger auf 3. Dahinter jetzt Stuttgart sichert sich auf Platz 4 die Champions League Teilnahme vor den Hoffenheimern auf 5 und 6 in der Europa League und den Freiburgern auf 7 in der Conference League. Aber klar ist auch, sollten die Freiburger die Europa League noch gewinnen, dann spielen sie in der kommenden Saison nicht Conference, sondern sogar Champions League. Für die Frankfurter reicht's nicht fürs internationale Geschäft. Nach diesem 2:2 heute gegen den VfB Stuttgart verbleiben sie auf Rang 8. Und ich habe es eben schon gesagt, Heidenheim muss genauso wie der FC St. Pauli die Reise in Liga 2 antreten. Für den VfL Wolfsburg ging's alles gerade nochmal glimpflich aus. Die sichern sich den Relegationsplatz 16 und treffen dann in ein paar Wochen entweder auf die SV Elversberg, den SC Paderborn oder Hannover 96 in der Relegation.

0: Champions League-Titel Nummer 4 in Folge. Also das mal zu schaffen, egal in welcher Sportart, das ist schon fast unmenschlich. Im Tischtennis wäre es morgen aber tatsächlich möglich. Das Quadrupel für den ersten FC Saarbrücken Tischtennis. Viermal Champions League-Sieger in Folge. Das kann passieren, weil der FCS heute am Samstagnachmittag gegen Bogoria Grodzisk Mazowiecki aus Polen das Halbfinale gewonnen hat. 3:0, nur zwei Sätze abgegeben, also sehr dominanter Auftritt. Und man muss sagen, auch ein bisschen ein sentimentaler, emotionaler Moment, denn der chinesische Superstar Fan Chendong, der wird oder ist heute im Saarbrücker Dress in der Saarlandhalle das letzte Mal aufgelaufen. Nach der Saison wird er zum Ligakonkurrenten Düsseldorf wechseln. Und auch für Darko Jorgic wird es der letzte Auftritt dann im Finale sein. Nach 7 Jahren FCS geht's für ihn weiter nach Polen. Also morgen die Chance auf den 4. Champions League-Titel in Folge. In den vergangenen Jahren hatte man sich im Finale ja immer gegen Düsseldorf durchgesetzt. Die könnten morgen auch auf den FCS treffen, spielen aktuell noch im zweiten Halbfinale. Tja, und Saarbrückens Kapitän Patrick Franziska meinte nach diesem 3:0-Sieg erleichtert heute nur:
1: Wir haben sehr, sehr gut gestartet, fanden super angefangen. Ich super nachgelegt und Trulz dann wirklich ein Kampfspiel gewonnen, was auch immer wichtig ist, um in so ein Turnier reinzukommen und sehr, sehr zufrieden.
0: Und nicht nur die Stimmung im Team bei den Saarbrückern großartig, auch in der Saarlandhalle brennt die Hütte und das ist natürlich einfach nur
1: geil. Dafür macht man das, dafür trainiert man für so Spiele. Morgen wird es, glaube ich, noch einen Tick lauter, brauchen wir auch morgen im Finale. Aber es macht unglaublich viel Spaß. Ich meine, man spielt hier zu Hause. Es sind so viele Zuschauer da, die geben richtig Gas, also macht richtig Laune.
0: In jedem Fall, also der FCS Tischtennis morgen im Finale der Tischtennis Champions League. Die Gegner werden, beziehungsweise der Gegner wird noch gesucht. Das zweite Halbfinale zwischen Borussia Düsseldorf und Nîmes Montpellier läuft noch. Die Franzosen führen aktuell noch mit 2:1.

0: spielt nach 33 Jahren Pause wieder ein saarländischer Fußballclub in der Fußball-Bundesliga. Möglich ist es auf jeden Fall. Die SV Elversberg, die hat morgen alles weiter in der eigenen Hand. Ein Sieg gegen Preußen Münster und das Fußballdorf geht hoch zu den Bayern, Dortmund, Stuttgart, Leverkusen, dem HSV und Co. Als dann ja auch kleinste Bundesliga-Stadt, die es jemals gegeben hat. Und die als einziges Bundesliga-Team dann nicht mal einen eigenen Bahnhof besitzt. Also an alle aus der Republik, die in Zukunft möglicherweise dann hier ins Saarland reisen, ganz viel Spaß im Bus. Punktgleich gehen also Elversberg, Paderborn und Hannover in den letzten Spieltag. Alle können sie noch hoch, aber möglich ist ja auch noch die Relegation, Platz 3 oder theoretisch ja auch noch der vierte, der undankbarste. Wir werden es erleben. Morgen dann ab 15.30 Uhr. Deutschland, Fußball Deutschland wird auf jeden Fall hinschauen, so wie auch Hans-Joachim Watzke, der Ligapräsident der deutschen Fußballliga, Ex-BVB-Boss, der so ein ganz klares Gefühl hat, was da morgen mit der SVE passiert.
1: Normalerweise jetzt gegen Preußen Münster müsste es ja eigentlich funktionieren. Auf der anderen Seite, ich habe das selbst erlebt mit dem BVB 23, wo wir gegen Mainz auch nur noch das Ding gewinnen mussten. Ne? Da sagt sich so leicht. Ne? Aber ich bin eigentlich davon überzeugt, dass es am Sonntag klappt.
0: Ja, das sagt sich leicht. Und es gibt ja jetzt auch was zu verlieren für die SVE. Ne? Man hat ja immer in der Saison davon geredet, dass man keinen Druck habe. Morgen dann also wird man ihn schon spüren. Sind gespannt, wie die Elf auf dem Platz das gegen Münster managen werden. Trainer Vincent Wagner, der weiß in jedem Fall.
2: Das große Finale am Sonntag, 15.30 Uhr. Wie gesagt, ich weiß, dass wir uns auf unsere Zuschauer verlassen können. Ich weiß, dass unsere Jungs zu Hause noch mal besser sind. Ich weiß aber auch, dass Preußen Münster uns das nicht schenken wird.
0: Geschenkt gibt's die Bundesliga auf jeden Fall nicht. Sie werden live dabei sein hier in der SR3 Sportarena schon ab 15 Uhr morgen. Das Spiel dann ab 15:30 immer wieder live hier zu hören und ausführlich dann auch zu sehen. Alle Highlights in der SR Sportarena am Sonntagabend ab 22.10 Uhr. Und wer weiß, am Montagabend dann ja vielleicht auch eine Aufstiegsfeier. Es bleibt maximal spannend in Sachen Saarland und Fußball-Bundesliga. Das war die SR3 Sportarena für heute. Hier geht's weiter mit Gerd Heger. Mein Name ist Tom Klose. Wenn Sie mögen, bis ganz bald. Schönen Abend. Tschüss.

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6: 18 Uhr. Die Regierung von Taiwan fordert die USA dazu auf, das Land weiterhin zu unterstützen und reagiert damit auf die Äußerung Trumps nach seinem Besuch in China, Taiwan solle auf eine formale Unabhängigkeitserklärung verzichten. Sven Weingärtner für SR Info.
7: Taiwan sei eine souveräne und unabhängige demokratische Nation, erklärte das taiwanesische Außenministerium. Das Präsidialamt verwies auf mehrfache Aussagen Trumps und von US-Außenminister Marco Rubio, die sich zu Sicherheitsverpflichtungen bekannt hätten. Die Behörde forderte von den USA weitere militärische Hilfe. Trump hatte nach seinem Besuch in Peking erklärt, dass die USA keinen militärischen Konflikt mit China suchen würden und dass es für alle Seiten das Beste wäre, den Status quo in der Taiwan-Frage beizubehalten. China betrachtet Taiwan als eigenes Staatsgebiet und droht immer wieder unverhohlen mit einer Übernahme der Insel.
6: In der Debatte über Reformen mehren sich Stimmen für Kürzungen bei den Subventionen. Dafür sprachen sich etwa der Steuerzahlerbund und der Präsident des Deutschen Instituts für Wirtschaftsforschung, Fratzscher, aus. Der sieht Sparpotenzial etwa beim Dieselprivileg, dem Dienstwagenprivileg und der Pendlerpauschale. Zudem müsse die Rente reformiert und Vermögen stärker besteuert werden. Wichtig sei ein Reformgesamtpaket, bei dem jeder einen Beitrag leiste. Der Bund der Steuerzahler fordert, Subventionen und Steuervergünstigungen um 10% zu kürzen. Der kürzlich zurückgetretene britische Gesundheitsminister Streeting will Premierminister Starmer ablösen. Streeting kündigte an, er wolle als möglicher Nachfolger des angeschlagenen Regierungschefs kandidieren. Der 43-Jährige gilt schon seit längerem als ein möglicher Herausforderer Starmers. Streeting gehört dem rechten Flügel der Labour-Partei an. Starmer sieht sich nach dem Wahldebakel bei den Regional- und Kommunalwahlen mit Rücktrittsforderungen aus den eigenen Reihen konfrontiert. Streeting hatte vorgestern aus Protest gegen die Amtsführung des Premiers seinen Rücktritt als Minister erklärt. In Wien haben knapp 2000 Menschen gegen die Teilnahme von Israel beim Eurovision Song Contest demonstriert. Die Aktivisten zogen in Richtung Stadthalle, wo am Abend das ESC-Finale steigt, und schwenkten palästinensische Flaggen. Laut Wiener Polizei verlief alles ruhig. Das ESC-Finale beginnt um 21 Uhr. Für Deutschland startet Sarah Engels mit dem Titel Fire. Der 1. FC Heidenheim und St. Pauli steigen aus der Fußball-Bundesliga ab. Der VfL Wolfsburg dagegen rettet sich auf Rang 16 in die Relegation. Für SR Info Tom Klose.
8: Für die Heidenheimer ist es der erste Abstieg der Bundesliga-Geschichte. Die letzte Saison für FCH-Trainerlegende Frank Schmidt endet also ohne Happy End. Als Vorletzter verabschiedet sich Heidenheim mit einer 0:2-Niederlage in Liga 2, in die auch der FC St. Pauli muss. 1:3 verlieren die Hamburger ihr Endspiel um den Klassenerhalt gegen den direkten Konkurrenten aus Wolfsburg, der eine verkorkste Saison auf Platz 16 beendet. In Sachen Champions League macht Stuttgart alles klar, sichert mit einem 2:2 gegen Frankfurt Rang 4 ab und spielt in der kommenden Saison neben Meister Bayern, Vizemeister Dortmund und den am Ende drittplatzierten Leipzigern in der Königsklasse. Für Hoffenheim und Leverkusen bleibt auf den Rängen 5 und 6 die Europa League. Freiburg sichert sich mit Platz 7 erstmal die Conference League Teilnahme. Die restlichen Ergebnisse des 34. Spieltags in der Übersicht: Bayern Köln 5:1, Leverkusen HSV 1:1, Freiburg Leipzig 4:1, Bremen Dortmund 0:2, Gladbach Hoffenheim 4:0 und Union Berlin Augsburg 4:0.
6: Danke, Tom Klose. In der dritten Liga unterlag der erste FC Saarbrücken zu Hause gegen Hansa Rostock mit 3:4. Das waren die Nachrichten mit Carmen Bachmann. 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
5: Danke, Carmen.
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5: In der Nacht, da klingen die letzten Schauer ab. Heute war es 15 Grad, also nicht besonders warm. Zum Morgen werden die Wolken von Luxemburg und Lothringen her wieder dicht. Das bleibt aber noch trocken. In der Nacht 5 bis 2 Grad. Morgen dann überwiegend wolkenverhangen. Maximal 17 Grad und auch in der nächsten Woche eigentlich durchwachsen, aber zunehmend wärmer.
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5: Vorsicht auf der A623 Saarbrücken Richtung Friedrichsthal zwischen Saarbrücken-Ludwigsberg und Saarbrücken-Herrensohr. Gefahr durch Gegenstände auf der Fahrbahn. Und im Landkreis Neunkirchen, Landsweiler-Rieden in Höhe der Kreisstraße, Behinderungen wegen einer Veranstaltung. Blitzer sehe ich im Moment keine bei uns, also umso besser. Dann gute Fahrt.
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5: Nach spannendem Liga-Finale, Bundesliga-Finale, jetzt ein bisschen abschalten. Heute kann man ja auch mit einem heißen Tee drin sitzen, weil es draußen nicht so angenehm ist. Dazu gibt es Lieder zum Anhören und Zuhören von beiden Seiten der Grenze. Und dieses erste, das ist ein Welthit geworden. Mein Name ist Gerd Heger, schön, dass Sie dabei sind.
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weltberühmt. Dalida und Alain Delon mit diesem Lied über das endlose Gelaber. Er erzählt ihr von seiner Liebe zu ihr und sie sagt, du schwätzt ja nur, das muss ich mir nicht anhören. Aber er hat's echt schön gesagt die ganze Zeit. Dalida hat auch neben der Bühne und neben dem Singen geschauspielert in einigen Filmen, auch in ägyptischen Filmen, da kam sie ja her. Und Alain Delon, naja, das war halt der große Schauspieler, einer der ganz Großen in der Nachkriegszeit. Noch bis ins höhere Alter hat er gespielt in Filmen. Ich erinnere mich noch an den Cäsar in Asterix und Kleopatra zum Beispiel. Aber ja, er hat auch tatsächlich ausnahmsweise dann auch mal Sprechgesang gemacht. Und deswegen heute ein paar von den Leuten, die gleichzeitig auf dem Bildschirm oder im Kino zu sehen sind oder waren und die aber auch gesungen haben. Ganz bekannt in der Ex-DDR waren Manfred Krug und Uschi Brüning.

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1: Tja, wer war das wohl, der hier Reinhard Meis, weltberühmtes Porträt von den echten Männern im Saarland besonders angesagt, im Baumarkt gesungen hat? Das war die Schauspielerin Yasmin Tabatabai. Und zwei berühmte Leute aus der Vergangenheit, aus Frankreich, die auch eben aus Filmen sehr bekannt geworden sind. Das sind Heinz Rühmann und Yves Montand.

0: Aber später dann, so mit 18, da habe ich gesagt, ich weiß es. Na also, jetzt weiß ich's. Und heute am Tag, wo ich zurückblicke, schaue ich mir die Erde an, auf der ich immerhin so manchen Weg gegangen bin. Und ich weiß immer noch nicht, wie alles sich dreht. So mit 25, da wusste ich viel über die Liebe, die Rosen, das Leben, das Geld. Ach ja, die Liebe. Auch die habe ich kennengelernt. Rundherum. Aber zum Glück ging's mir wie den anderen. 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
1: Das Original hat Jean Gabin gesprochen und Heinz Rühmann hat die deutsche Version gemacht. Die beiden haben ja auch gemeinsam gesungen und sie haben auch gemeinsam gehabt, dass sie den Kommissar Maigret gespielt haben in Filmen. Heute in Lieder und Chansons ein paar Lieder von Leuten, die auch Schauspielern. Und da gehen wir jetzt noch ein bisschen mehr in die Vergangenheit. Die französische Version von Tout est permis quand on rêve. Liebling, mein Herz lässt dich grüßen. Lilian Harvey hat sie selbst gesungen, zusammen mit dem französischen Schauspieler Henri Carrat.

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1: Ja, nicht so besonders nett heute gewesen. 11 bis 15 Grad. In der Nacht klingen die letzten Schauer ab. Es können sich Nebelfelder bilden. Zum Morgen werden die Wolken von Luxemburg-Lothringen wieder dichter. Morgen auch eher unangenehm, aber nicht so richtig. Zumindest nicht am Morgen. Zum Abend allerdings kann der Regen wieder sehr stark werden. Auch ein kurzes Gewitter ist nicht ausgeschlossen. 13 bis 17 Grad. Die Woche beginnt wechselhaft und wird aber dann langsam wärmer.
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1: Vorsicht auf der A623, Saarbrücken Richtung Friedrichsthal, zwischen Saarbrücken-Ludwigsberg und Saarbrücken-Herrensohr. Gefahr durch Gegenstände auf der Fahrbahn. Das sind keine Fußballfans, das sind Dinge. Landkreis Neunkirchen in Landsweiler-Rehden in Höhe der Kreisstraße. Behinderungen wegen einer Veranstaltung. Und sonst habe ich im Moment nichts, aber vielleicht haben Sie ja was. Dann rufen Sie uns an unter 0800 700 8000. Gute Fahrt.
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1: Wir hatten in dieser Woche ein schönes Konzert, wo wir auch mal wieder Susanne Wachs und ich darauf hingewiesen haben, dass wir diese Sendungen alle mit Hand stricken dürfen. Also die Lieder für Sie auswählen, frei, ohne irgendeine Vorgabe. Manchmal allerdings weiß man noch nicht, wie das Wetter wird. Deswegen das nächste Lied. Da singen Schauspieler mit, Jan-Josef Liefers, Axel Prahl, Andreas Dresen. Singen laut tut Stefan Wackershausen und das Ganze ist aber eine Beschwörung an einem heutigen Tag und nicht das, was wir draußen sehen und erleben können. Sie werden es gleich verstehen. Mein Name ist Gerd Heger. Schön, dass Sie dabei sind.
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Südstaatmusik, Stefan Waggershausen mit seinen Kumpels. Und ja, 37 Grad muss es ja nicht haben, aber so ein bisschen in die Nähe darf es gerne bei Gelegenheit mal wieder gehen. Jan-Josef Liefers war da auch dabei. Und der ist ja nicht nur als Professor Börne bekannt, sondern auch sonstig ziemlich im Fernsehen unterwegs. Und natürlich macht er auch Rockmusik, genau wie seine Frau. Hier ist aber nicht mit seiner Frau, sondern mit Isabel Nolte zu hören.

Ein schönes Lied von Ulrich Tukur. Lieder und Chansons auf SR3 Saarlandwelle. Jetzt mit einer Neuheit, nämlich von Johannes Oerding. Der ist ja auch wieder auf Tour. Auch im Saarland kommt er vorbei und er nimmt uns mit ins Hotel. Musik.

0: Und da hat uns Françoise Hardy nochmal ins Hotel mitgenommen. Das von Johannes Oerling gefällt mir übrigens richtig gut. Schöne Texte, der da schreibt. Und es ist ja für Künstlerinnen und Künstler und manch anderen Vortragsreisende, Lesende gar nicht immer so einfach, nach einem tollen Konzert, nach einem tollen Auftritt dann die Leere im Hotel auszuhalten. Ich finde, das hat er ziemlich gut eingefangen. Wenn man allerdings im Hotel wirklich zufrieden sein mag, dann kann man vielleicht jemanden mitnehmen. Nach den Nachrichten geht's weiter mit Lieder und Chansons auf SR3 Saarlandwelle.
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1: 19 Uhr. In Kirkel hat heute eine gemeinsame Übung der Bundeswehr mit zivilen Hilfsorganisationen stattgefunden. Rund 250 Einsatzkräfte probten die Versorgung und den Transport von verwundeten Soldaten, die mit dem Zug von Polen nach Kirkel gebracht wurden. SR-Inforeporter Aaron Klein.
2: Es war die erste Übung dieser Art seit Ende des Kalten Krieges. Geprobt wurde die zivil-militärische Zusammenarbeit. Neu bei dieser Übung, die Bundeswehr hatte die Hilfe der zivilen Blaulichtorganisationen angefordert und nicht umgekehrt. Übungsszenario war die Ankunft von 50 verletzten Bundeswehrsoldaten per Zug am alten Zollbahnhof in Kirkel. Hilfsorganisationen wie das THW, das Rote Kreuz, die Malteser oder die Johanniter transportierten die Soldaten unter anderem mit Hebebühnen aus dem 300 Meter langen Zug. Anschließend wurden die Soldaten versorgt und mit Rettungswagen in die Homburger Uniklinik gebracht. Die Übung in Kirkel war Teil des geheimen Operationsplans Deutschland. Dieser Plan regelt das konkrete Zusammenspiel von Bundeswehr, Behörden und Katastrophenschutz im Krisen- und Verteidigungsfall.
1: In der Homburger Innenstadt kam es währenddessen zu einer Demonstration gegen die Übung mit etwa 50 Teilnehmern, angemeldet unter anderem vom Friedensnetz Saar. Taiwan fordert die USA dazu auf, das Land weiterhin zu unterstützen. Das Präsidialamt verwies darauf, dass sich sowohl US-Präsident Trump als auch US-Außenminister Rubio mehrfach zu den Sicherheitsverpflichtungen für das Land bekannt hätten. Damit reagierte die taiwanische Regierung auf Äußerungen Trumps nach dessen Besuch in China. Er hatte gefordert, dass Taiwan auf eine formale Unabhängigkeitserklärung von China verzichtet. China betrachtet Taiwan als eigenes Staatsgebiet und droht immer wieder mit einer Invasion der Insel. Zehntausende Menschen sind heute auf zwei verschiedenen Demonstrationen durch die Londoner Innenstadt gezogen. Eine unter dem Motto United Kingdom. Sie richtet sich gegen Einwanderung und soll in diesen Minuten enden. An der zweiten pro-palästinensischen Demo nahmen mehrere tausend Menschen teil. Die Polizei ist mit einem Großaufgebot von rund 4000 Beamten im Einsatz. Schon zu Beginn der Versammlung wurden 11 Personen festgenommen. Im Champions League-Finale im Tischtennis trifft der Titelverteidiger 1. FC Saarbrücken morgen auf Nîmes Montpellier. Die Franzosen besiegten im Halbfinale des Final Four-Turniers Borussia Düsseldorf mit 3:1. Saarbrücken hatte zuvor gegen den polnischen Club Bogoria Grosczyk mit 3:0 gewonnen. Das Final Four-Turnier wird in der Saarlandhalle in Saarbrücken ausgetragen. Das Finale beginnt morgen um 14 Uhr. Das waren die Nachrichten mit Carmen Bachmann. 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
3: Merci.
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3: Es ist zwar immer noch ab und zu bedrohlich am Himmel, aber die Schauer klingen ab gegen Abend und am Anfang der Nacht, morgen früh. Allerdings werden die Wolken wieder dichter. Es bleibt noch trocken bis Mittag. Heute Nacht 5 bis 2 Grad, morgen 13 bis 17 Grad. Ab Mittag mehr Regen, kann auch ein Gewitter geben, aber es wird milder. Und ab Montag nochmal so ähnlich wie am Sonntag, dann aber zunehmend wärmer und am Mittwoch kommt die Sonne durch.
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3: Im Landkreis Neunkirchen in Landsweiner Reden in Höhe der Kreisstraße gibt es Behinderungen wegen einer Veranstaltung. Sonst scheint alles zu flutschen. Bitte melden, wenn dem nicht so ist. 0800 700 8000. Gute Fahrt.
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3: Mit Leuten, die aufrecht stehen bleiben, wenn andere knien oder buckeln. Und die gibt's im Chanson tatsächlich relativ häufig, gerade in den heutigen Zeiten gar nicht so unnötig. Mein Name ist Gerd Heger, schön, dass Sie dabei sind.
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Einer der ganz großen Stars in Frankreich, italienischer Abstammung, Claudio ist er schon und hat auch öfter mal ein Akkordeon dabei. Er ist bei der Benefiztruppe der Enfoiré dabei und ganz, ganz oft im Fernsehen zu sehen und natürlich auf den Bühnen in Frankreich. Lieder und Chansons, dieser Mann, der lebt in Berlin, der hat ursprünglich mal mit Straßenmusik angefangen und war auch in Frankreich ziemlich oft unterwegs, hat einen Hang zur Frankophonie, aber auch einen Hang zur Revolution und zum sich wehren. Und danach kommt eins der wichtigsten Lieder im Moment in Frankreich. Das wird immer auf den Demos gesungen. Aber erstmal Felix Mayer.

0: Ja, mit dem Alter, da ist auch das mit der Liebe nicht unbedingt das, was es mal in ganz, ganz romantischen Zeiten war. Aber es gilt auszuhalten. Und das hier, das kam aus Quebec. Ich fand das Lied so schön. Maud Audet heißt die Sängerin und deswegen heute zum ersten Mal im deutschen Radio gelaufen.
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0: Ja, wie hört sich das an, was Alex Tukurda gesungen hat? Oder vor ihm Eddie LaGuardia mit seiner Version eines Lieds von Charlie Lee Couture. Das hört sich an, als wäre das alles aus Paris und top und in der Hitparade etc. Aber nein, es kommt aus Lothringen. Eddie und Charlie Lee Couture, die sind aus Nancy. Charlie Lee natürlich schon lange im Geschäft. Und Alex, der ist aus Longwy im Norden von Lothringen. Und der hat gerade eine neue Platte rausgebracht. Und das Lied Kelkistrof, das ist auf dieser Platte zu finden. Und sowas hört man natürlich auch nur beim Saarländischen Rundfunk in Deutschland.
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0: Das Wetter hört man auch woanders. Ich sehe sogar ein bisschen blau am Himmel, wenn ich aus dem Studiofenster schaue. Das heißt, die Schauer lassen nach. Heute Nacht 5 bis 2 Grad, aber zum Morgen wird es wieder wolkiger. Und morgen findet die Sonne auch nur ganz selten eine Lücke. 13 bis 17 Grad. Ab Nachmittags kann es richtig regnen. Gewitter sind auch nicht ausgeschlossen. Erst Montag, nee, das ist so ähnlich. Aber Dienstag und Mittwoch, da wird es ein bisschen besser und vor allen Dingen ein bisschen wärmer.
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0: Im Landkreis Neunkirchen weiterhin in Landsweiler Reden in Höhe der Kreisstraße. Behinderungen wegen einer Veranstaltung. Blitzer sind nicht gemeldet, heißt aber nicht, dass es keine gibt. Also ganz einfach an die Geschwindigkeitsbegrenzungen halten. Dann gute Fahrt.
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0: Wofür ist ein regionaler Sender gut, wenn er nicht die regionale Musik auch vorstellt? Und das machen wir natürlich regelmäßig bei SR3 Saarlandwelle bei uns daheim, in der Musikbühne und natürlich auch in Liedern und Chansons und ganz oft auch mal im Programm, wenn da neue Platten rauskommen oder irgendwas Besonderes mit den regionalen Leuten stattfindet. Und da schauen wir nicht nur ins Saarland, sondern wir schauen natürlich auch über die Grenze. Dort, direkt auf der Grenze, Stiring-Wendel, da wohnt Noël Walter. Und ist nicht nur in Frankreich gerne gehört, sondern auch im Saarland, wo er viele Kontakte hat. Er wird am 22. Mai in Blieskastel spielen und deswegen gibt es heute Abend ein bisschen Musik von ihm. Mein Name ist Gerd Heger, schön, dass Sie dabei sind.
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Noel Waltertum mit einem Lied auf seinen Freund Guido, der Gitarrist Guido Allgeier, der uns leider schon länger verlassen hat und der ganz oft mit Noel zusammengearbeitet hat. Gleich hören wir auch noch ein Lied, wo wir seine Gitarre am Anfang ausführlich genießen können. Noel Waltertum, ein Mann, der immer wieder Lieder schreibt und teilweise auch dann die auf Deutsch überträgt. Hören wir auch gleich ein Beispiel. Er ist am 22. Mai in Blieskastel in der Orangerie und das ist ein Konzert für alle Fans von schönen Chansons, das man nicht verpassen sollte. Musik

Michel Sardou's Je vais t'aimer mit Perlregen, ein saarländisches Duo. Die singen normalerweise ihre eigenen Sachen und auf Deutsch, aber diese Aufnahme, die mag ich auch ganz besonders. Gerade haben die beiden geheiratet, nach längerer Zeit zusammen. War das wohl fällig? Und sie werden ein Konzert geben am 22. Mai in Heusweiler im Filmtheater. Also auch das eine Möglichkeit, Musik live zu hören. Wir hatten ja am Mittwoch ein schönes Konzert beim Saarländischen Rundfunk und es ist immer wieder klar, die Künstlerinnen und Künstler, die leben von den Konzerten, die leben davon, dass sie ihre Musik verkaufen und nicht nur von Spotify geklaut bekommen oder von irgendeiner KI. Es ist immer wieder schön und auch wenn man im Konzert ist, merkt man immer wieder, es ist einfach nicht das Gleiche wie digital oder KI oder sonst irgendwas. Also hingehen in die Konzerte, zum Beispiel eben die beiden, die ich genannt habe. Das Konzert heute Abend können Sie im Fernsehen sehen und zwar europaweit und noch ordentlich drüber hinaus. Und hier ist die französische Teilnehmerin beim ESC, das ist Monroe. Sie hat sogar gewisse Chancen bei den Buchmachern.

ein ganzes Country-Album hat er gemacht. Wer war das? Ringo Starr. Deswegen ist er heute aus Witz mal dabei bei Lieder und Chansons am Schluss. Vorher da, ja, das war Monroe, die singt heute Abend für Frankreich diesen Operngesang. Und mit Ringo Starr singt die Blues- und Bluegrass-Musikerin Molly Tuttle. Jetzt kommt Connie Carnick, Céline Dion, Charles Aznavour sind auch noch zu hören. Ich darf mich verabschieden. Danke fürs Zuhören. Merci pour votre visite. Danke für Ihre Neugier. Mein Name ist Gerd Hieger. Bonne soirée.

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1: In Kirkel hat die Bundeswehr heute zusammen mit zivilen Hilfsorganisationen eine Übung durchgeführt. Rund 250 Einsatzkräfte probten die Versorgung und den Transport verwundeter Soldaten, die mit dem Zug nach Kirkel gebracht worden waren. Die 50 Verletzten wurden am alten Zollbahnhof aus dem Zug transportiert und versorgt. Rettungswagen brachten sie anschließend in die Homburger Uniklinik. Es war die erste Übung dieser Art seit Ende des Kalten Krieges. Sie war Teil des geheimen Organisationsplans Deutschland. Er regelt das Zusammenspiel von Bundeswehr, Behörden und Katastrophenschutz im Krisen- und Verteidigungsfall. Bayerns Ministerpräsident Söder warnt vor einer Gefährdung der Demokratie in Deutschland. Auf dem Katholikentag in Würzburg sprach er sich klar gegen eine Minderheitsregierung von CDU und CSU ohne die SPD aus. Diese sei nur die Vorstufe zu Neuwahlen. Dann drohten, Zitat, Weimarer Verhältnisse. Die Weimarer Republik war die erste demokratische Republik in Deutschland. Sie endete mit der Machtergreifung der Nazis. Im historischen Zentrum von Modena sind 8 Menschen zum Teil schwer verletzt worden. Ein Mann war mit seinem Auto in die belebte Innenstadt gerast. Aus Italien Bettina Weiß.
2: Medienberichten zufolge steuerte er zunächst sein Auto in eine Menschenmenge auf dem Gehsteig, bis seine Fahrt im Schaufenster eines Geschäftes endete. Anschließend stieg er aus und versuchte zu fliehen. Dabei zog er ein Messer und stach auf einen Passanten ein, der versucht hatte, ihn aufzuhalten. Die Polizei fasste den mutmaßlichen Täter und verhört ihn. Es soll sich um einen etwa 30-Jährigen handeln.
1: Bei der 3:4 Heimniederlage von Fußball-Drittligist 1. FC Saarbrücken ist heute ein Mann schwer verletzt worden. Nach Polizeiangaben war er kurz vor dem Ende der Partie gegen Hansa Rostock im Ludwigsparkstadion im Bereich der Gästetribüne gestürzt. Der Rostock-Fan musste in ein Krankenhaus gebracht werden. Wie es zu dem Sturz kam, ist noch unklar. Bei dem Totenwal vor der dänischen Insel Anholt handelt es sich um den zuvor vor Deutschland gestrandeten Buckelwal. Das teilten die dänischen Umweltbehörden und das Umweltministerium Mecklenburg-Vorpommern mit. Danach sei an dem verendeten Tier ein zuvor angebrachter Tracker gefunden worden. Der Buckelwal war wochenlang vor der deutschen Ostseeküste umhergeirrt und nach mehrfachen Strandungen von einer privaten Rettungsinitiative mit einem Lastkahn vor der Nordspitze Dänemarks freigesetzt worden. Das waren die Nachrichten mit Carmen Bachmann. 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
3: Ja, jetzt regnet es bis Mitternacht wahrscheinlich nicht mehr, aber dann kommen wieder Wolken auf. Es regnet trotzdem noch nicht. Es regnet noch morgen früh offensichtlich noch nicht, aber ab Mittag. Heute Nacht 5 bis 2 Grad, morgen 13 bis 17 Grad, Montag so ähnlich wie am Sonntag.
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3: Da haben wir nach wie vor nur den Landkreis Neunkirchen in Landsweiler-Rieden in Höhe der Kreisstraße Behinderungen wegen einer Veranstaltung. Gute Fahrt mit SR3.
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1: Vor genau 60 Jahren kam Pet Sounds von den Beach Boys auf den Markt. Das 11. Studioalbum der Hitmaker mit dem Surf-Sound. Aber nach Spaß, Spaß, Spaß und den Mädels am Strand von Kalifornien wurde der Sound komplexer, ausgefeilter. Die Studio-Tüftelei zum genialen Satzgesang wurde wichtiger. Die Konkurrenz zu den Beatles aus England wurde deutlich. Die hatten mit Rubber Soul ein Album veröffentlicht, das mehr als Beatmusik war. Und in Amerika wollten die Beach Boys und ihr Kopf Brian Wilson sowas auch. Später sollte Pet Sounds in London die Beatles zur nächsten Stufe anspornen, was dann zu Sgt. Pepper ein Jahr später führte. Brian Wilson war Lennon und McCartney in einem, wobei er hatte mit Tony Asher einen klasse Texter. Der hatte schon Werbejingles vertont und hatte keinen schmalzigen Ansatz. Du bist mein Leben, mein Alles, ich liebe dich so heiß wie der Bock die Geiß. Kleiner Scherz wegen der Haustiere im Titel. Dieses Liebeslied ist zart und fragt fast schüchtern, wäre es nicht nett, wenn wir beide zusammen wären? Wouldn't it be nice?

Im Kino werden die spannenden Geschichten vieler Musikstars so toll erzählt. Das Leben von Brian Wilson und den Beach Boys kann man mit Love and Mercy auf der Leinwand bewundern oder jetzt im Streamer. Paul Dano spielt den jungen Brian Wilson, der als Getriebener im Studio alle Harmonien im Kopf hat, ohne Noten, jedem den blattfesten Studiomusikern vorsingt, was und wie sie das spielen sollen. Für die Liebesgeschichte in Brian Wilsons Leben ist Paul Cusack zuständig, der dem echten Beach Boy gar nicht ähnelt, aber volle Emotionen liefert. Brian Wilson war irgendwann von seinem Manager abhängig, der ihn mit Psychopharmaka, ja, irgendwie gefügig hielt. Er lernte auf der Suche nach einem Wagen eine nette Autoverkäuferin kennen, die ihn aus dieser Psychomühle rausgeholt und wieder ins Leben geführt hat. Brian heiratet Melinda und das Paar bleibt zusammen, bis der Tod sie scheidet. Sie starb im Januar 24, er im Sommer ein Jahr später. Brian Wilson wurde 82 und Paul McCartney sagt über God Only Knows, dass das einer der wenigen Songs sei, bei denen er weinen muss. 9 Akkorde, nur im Intro. Ein Wahnsinnswerk auf Pet Sounds vor 60 Jahren.

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1: 21 Uhr. Bayerns Ministerpräsident Markus Söder hat auf dem Katholikentag in Würzburg eindringlich vor einem Scheitern der Bundesregierung gewarnt. Sollte dies geschehen, dann drohten in Deutschland Weimarer Verhältnisse. Christian Wölfel für SR Info.
2: Um die Demokratie zu erhalten, müssen alle an der Regierung Beteiligten viel mehr über den eigenen Schatten springen als bisher. Der Idee einer Minderheitenregierung erteilte Söder eine Absage. Am Ende sei das nur die Vorstufe zu Neuwahlen mit einem gigantischen Erfolg von Leuten, die er nicht unterstütze. Auf dem Katholikentag in Würzburg erinnerte der bayerische Ministerpräsident an seine eigene Aussage zum Start der Regierung aus Union und SPD, dass dieses Bündnis die letzte Patrone der Demokratie sei.
1: Der Katholikentag geht morgen mit einem gemeinsamen Gottesdienst zu Ende. Im italienischen Modena ist ein Mann mit seinem Auto in eine Menschenmenge gerast. Nach Angaben der Behörden wurden dabei 8 Menschen verletzt, 4 von ihnen schwer. Wie der Fernsehsender Rai berichtet, handelt es sich beim Fahrer um einen 31-Jährigen, der in der Vergangenheit psychiatrisch behandelt worden war. Er hatte seinen Wagen mit hoher Geschwindigkeit auf einen Gehweg gelenkt und eine Gruppe Passanten erfasst. Anschließend versuchte er mit einem Messer bewaffnet zu flüchten. Augenzeugen konnten ihn überwältigen. Die Polizei nahm den Mann anschließend fest. In Kirkel hat die Bundeswehr heute zusammen mit zivilen Hilfsorganisationen eine Übung durchgeführt. Rund 250 Einsatzkräfte probten die Versorgung und den Transport verwundeter Soldaten, die mit dem Zug nach Kirkel gebracht worden waren. Die 50 Verletzten wurden am alten Zollbahnhof aus dem Zug transportiert und versorgt. Rettungswagen brachten sie anschließend in die Homburger Uniklinik. Es war die erste Übung dieser Art seit Ende des Kalten Krieges. Sie war Teil des geheimen Organisationsplans Deutschland. Er regelt das Zusammenspiel von Bundeswehr, Behörden und Katastrophenschutz im Krisen- und Verteidigungsfall. In Berlin hat es heute bei einer pro-palästinensischen Kundgebung Festnahmen und Verletzte gegeben. Bei der Demonstration zum palästinensischen Gedenktag Nakba seien von den rund 2000 Teilnehmern verbotene Parolen skandiert und Einsatzkräfte angegriffen worden. Dabei wurde eine Polizistin leicht verletzt. Die Polizei hat Tränengas eingesetzt und 15 Personen vorläufig festgenommen. Auch in Frankfurt gab es eine Demonstration zum palästinensischen Nakba-Tag, die weitgehend ruhig verlief. Der Gedenktag Nakba erinnert an die Flucht und Vertreibung hunderttausender Palästinenser im ersten Nahostkrieg 1948 nach der Staatsgründung Israels. Das waren die Nachrichten mit Carmen Bachmann. 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Das Wetter: in der Nacht meist trocken und nur gering bewölkt, Abkühlung auf 5 bis 2 Grad. Morgen viele Wolken, ab dem Mittag neuer Regen bei Höchstwerten von 13 bis 16 Grad.
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1: 22 Uhr. In Italien ermitteln die Behörden gegen den Kapitän des Rettungsschiffs Sea-Watch 5. Wie die Seenotrettungsorganisation mitteilte, sei auch das Schiff im Hafen von Brindisi durchsucht worden. Für SR Info Bettina Weitz.
2: Dem Kapitän werde Beihilfe zur unerlaubten Einreise vorgeworfen. Von der Staatsanwaltschaft liegt keine Stellungnahme vor. Das Rettungsschiff Sea-Watch 5 hatte den Angaben zufolge Anfang der Woche in internationalen Gewässern vor der libyschen Küste 90 Menschen aus Seenot gerettet. Daraufhin sei es von der libyschen Küstenwache beschossen worden. Am Freitag sei die Sea-Watch 5 dann mit den geretteten Personen im Hafen von Brindisi eingelaufen, wo die polizeilichen Ermittlungen gegen Crewmitglieder begannen. Sea-Watch-Sprecherin Messmer sprach von einer, Zitat, absurden Eskalation.
1: In der Vergangenheit hatten italienische Behörden bereits mehrfach gegen Seenotretter ermittelt, die Verfahren wurden aber alle eingestellt. Bayerns Ministerpräsident Söder hat auf dem Katholikentag in Würzburg vor einer Gefährdung der Demokratie in Deutschland gewarnt. Sollte die Bundesregierung aus CDU, CSU und SPD scheitern, drohten Verhältnisse wie in der Weimarer Republik. Eine Minderheitsregierung von CDU und CSU ohne die Sozialdemokraten lehnte er deutlich ab. Das sei nur eine Vorstufe zu Neuwahlen. Söder nannte zugleich die AfD die schlimmste rechte Organisation Europas. Ein Verbotsverfahren gegen die AfD lehnte er dennoch ab. In Kirkel hat die Bundeswehr heute zusammen mit zivilen Hilfsorganisationen eine Übung durchgeführt. Rund 250 Einsatzkräfte probten die Versorgung und den Transport verwundeter Soldaten, die mit dem Zug nach Kirkel gebracht worden waren. Die 50 Verletzten wurden am alten Zollbahnhof aus dem Zug transportiert und versorgt. Rettungswagen brachten sie anschließend in die Homburger Uniklinik. Es war die erste Übung dieser Art seit dem Ende des Kalten Krieges. Sie war Teil des geheimen Organisationsplans Deutschland. Er regelt das Zusammenspiel von Bundeswehr, Behörden und Katastrophenschutz im Krisen- und Verteidigungsfall. Der Handball-Drittligist HG Saloy hat sein erstes Spiel um den Aufstieg gewonnen. In der heimischen Stadtgartenhalle besiegte der Meister der dritten Liga Südwest den ASV Hamm-Westfalen mit 33:32. In der Aufstiegsrunde in die zweite Liga muss die HGS gegen die Tabellenzweiten aus der Nordwest- und aus der Nordoststaffel spielen. Neben Hamm treffen die Saloyer dabei auf Braunschweig. Nach dem jeweiligen Hin- und Rückspiel steigt der Gruppenerste der drei Teams in die zweite Bundesliga auf. Das waren die Nachrichten mit Jonathan Janoschka. 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Das Wetter: in der Nacht meist trocken und nur gering bewölkt, Abkühlung auf 5 bis 2 Grad. Morgen viele Wolken, ab dem Mittag neuer Regen bei Höchstwerten von 13 bis 16 Grad.

22.37 Uhr, eine aktuelle Meldung zur Verkehrslage. Vorsicht bitte auf der A620, Saarlouis Richtung Saarbrücken. Zwischen Saarbrücken St. Arnulf und Saarbrücken Schönbach steht ein defekter PKW. Dort bitte besonders vorsichtig sein.

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1: 23 Uhr. In Italien ermitteln die Behörden gegen den Kapitän des Rettungsschiffs Sea-Watch 5. Wie die Seenotrettungsorganisation mitteilte, werde ihm Beihilfe zur unerlaubten Einreise vorgeworfen. Auch sei das Schiff im Hafen von Brindisi durchsucht worden. Die Sea-Watch 5 hatte Anfang der Woche in internationalen Gewässern vor der libyschen Küste 90 Menschen gerettet und war von der libyschen Küstenwache beschossen worden. Gestern legte das Schiff mit den Geretteten in Brindisi an. In der Vergangenheit hatten italienische Behörden bereits mehrfach gegen Seenotretter ermittelt, die Verfahren wurden aber alle eingestellt. Russland erhöht seinen Druck auf die Republik Moldau und nutzt dafür das russischsprachige Separatistengebiet Transnistrien. Dieses hatte sich Anfang der 90er Jahre von der Republik Moldau abgespalten, ist aber international nicht anerkannt. Nun sollen die Bewohner des Gebietes deutlich leichter eine russische Staatsbürgerschaft erhalten können als bislang. Aktuell hat bereits etwa jeder zweite der rund 450.000 Einwohner Transnistriens die russische Staatsbürgerschaft. Russland hat in dem Gebiet 1500 Soldaten stationiert. Auch in den seit 2014 von Russland besetzten Teilen der Ukraine hatte Russland seitdem massenweise Pässe ausgegeben. In Rohrbach ist heute ein 41-Jähriger bei einem Unfall schwer verletzt worden. Nach Polizeiangaben war der Mann offenbar mit seinem E-Scooter gestürzt. Der 41-Jährige, der keinen Helm trug, erlitt dabei unter anderem Kopfverletzungen. Er wurde in ein Krankenhaus gebracht. In Birkenfeld haben Unbekannte 5 ausrangierte Strommasten vom Gelände der ehemaligen Kaserne gestohlen. Die etwa 13 Meter langen und jeweils eine halbe Tonne schweren Masten lagen am Nordtor des Geländes. Die Polizei geht davon aus, dass für den Abtransport ein größeres Fahrzeug verwendet wurde. Der Handball-Drittligist HG Saloy hat sein erstes Spiel um den Aufstieg gewonnen. In der heimischen Stadtgartenhalle besiegte der Meister der dritten Liga Südwest den ASV Hamm-Westfalen mit 33:32. SR-Reporter Marc Drumm.
2: Das erste von insgesamt 4 Aufstiegsspielen bietet den Handballfans in der ausverkauften Stadtgartenhalle gleich alles. Erst ein Gegner mit einem herausragenden Torhüter. Hamm dominiert die erste Halbzeit, führt kurz nach der Pause sogar mit 7 Toren. Aber die Gastgeber kämpfen sich zurück. Tor um Tor. 10 Minuten vor dem Ende glückt zum ersten Mal der Ausgleich. Und 5 Sekunden vor dem Ende trifft der Kapitän Tom Peto zum 33:32. Zum Auftakterfolg, zu einem ersten kleinen Schritt in Richtung Aufstieg in die zweite Liga.
1: Das waren die Nachrichten mit Jonathan Janoschka. 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Das Wetter: in der Nacht meist trocken und nur gering bewölkt, Abkühlung auf 5 bis 2 Grad. Morgen viele Wolken, ab dem Mittag neuer Regen bei bis zu 16 Grad. Uhr, eine aktuelle Meldung zur Verkehrslage. Vorsicht bitte auf der A62, Landstuhl in Richtung Nonnweiler. Zwischen Nofelden-Türkismühle und Nonnweiler-Otzenhausen befindet sich eine ungesicherte Unfallstelle. Dort bitte vorsichtig sein.
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1: 0 Uhr. Die AfD hat in einer neuen bundesweiten Umfrage weiter zugelegt und den Abstand auf die Union weiter ausgebaut. Die Umfrage wurde vom Meinungsforschungsinstitut INSA für die Bild am Sonntag erstellt. Demnach käme die vom Verfassungsschutz in Teilen als gesichert rechtsextremistisch bewertete Partei auf 29%, CDU/CSU kommen auf 22%. Die Grünen liegen bei 14%, die SPD bei 12%, die Linke erreicht 10%. FDP und BSW würden mit jeweils 3% den Einzug in den Bundestag verpassen. Im italienischen Modena ist ein Mann mit seinem Auto in eine Menschenmenge gerast. Nach Angaben der Behörden wurden dabei 8 Menschen verletzt, 4 von ihnen schwer. Wie der Fernsehsender Rai berichtet, handelt es sich beim Fahrer um einen 31-Jährigen, der in der Vergangenheit wegen einer schizoiden Störung psychiatrisch behandelt worden war. Er hatte seinen Wagen mit hoher Geschwindigkeit auf einen Gehweg gelenkt und eine Gruppe Passanten erfasst. Anschließend versuchte er, mit einem Messer bewaffnet zu flüchten. Augenzeugen konnten ihn überwältigen. Die Polizei nahm den Mann anschließend fest. In Kirkel hat die Bundeswehr zusammen mit zivilen Hilfsorganisationen eine Übung durchgeführt. Rund 250 Einsatzkräfte probten die Versorgung und den Transport verwundeter Soldaten, die mit dem Zug nach Kirkel gebracht worden waren. Die 50 Verletzten wurden am alten Zollbahnhof aus dem Zug transportiert und versorgt. Rettungswagen brachten sie anschließend in die Homburger Uniklinik. Es war die erste Übung dieser Art seit Ende des Kalten Krieges. Die SV Elversberg kann heute ihren Aufstieg in die Fußball-Bundesliga perfekt machen. Zu Gast im Stadion an der Kaiserlinde ist Tabellenschlusslicht Preußen Münster. SR-Reporter Yannick Schwarz.
2: Die SV Elversberg hat den Bundesliga-Aufstieg am 34. Spieltag selbst in der Hand. Mit einem Sieg gegen Preußen Münster steht der Elversberger Aufstieg aufgrund des deutlich besseren Torverhältnisses quasi fest. Hannover müsste bei einem Elversberger Sieg mit mindestens 7 Toren Unterschied gewinnen, um der SVE Rang 2 noch streitig zu machen. Zu Gast an der Kaiserlinde ist der Tabellenletzte Preußen Münster, die bereits sicher abgestiegen sind und auf ihren gesperrten Kapitän verzichten müssen. SVE-Trainer Vincent Wagner dagegen kann personell aus den Vollen schöpfen. Anpfiff ist um 15.30 Uhr an der Kaiserlinde.
1: Der erste FC Saarbrücken Tischtennis steht heute im Finale der Champions League. In der Saarbrücker Saarlandhalle trifft der Titelverteidiger am Nachmittag auf den französischen Club Alliance Nîmes-Montpellier. Spielbeginn ist um 14 Uhr. Das waren die Nachrichten mit Jonathan Janoschka. 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Das Wetter. In der Nacht meist trocken und nur gering bewölkt, Abkühlung auf 5 bis 2 Grad. Im Tagesverlauf viele Wolken, ab dem Mittag neuer Regen bei Höchstwerten von 13 bis 16 Grad. Die weiteren Aussichten wechselhaft, dabei aber auch milder.
3: Dankeschön für die ersten Nachrichten des neuen Tages. Damit starten wir gut informiert in diesen Sonntag. Und hier ist jetzt noch der Verkehrsservice in der ARD-Hitnacht. Die A39 Richtung Wolfsburg ist zwischen Bad Deckenstedt und Westerlinde wegen Aufräumarbeiten gesperrt. Die A40 Essen Richtung Duisburg ist zwischen Kreuz Kaiserberg und Kreuz Duisburg wegen Brückenarbeiten bis Dienstag früh gesperrt. Die A61 ist zwischen Kreuz Mönchengladbach und Mackenstein in beiden Richtungen gesperrt das ganze Wochenende über. Und die A67 Darmstadt Richtung Mannheim ist zwischen Lorsch und Vierenheimer Dreieck wegen Bauarbeiten das ganze Wochenende über gesperrt. Umleitungsempfehlung ab dem Darmstädter Kreuz über die parallel verlaufende A5. Ihnen unterwegs eine muntere und sichere Fahrt durch die Nacht.
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3: Mit Hanno Bauer in Magdeburg. Ich grüße schön. Und rein geht's in den Sonntag, Freunde. Und das mit laufend guter Musik, die von uns bereits bestens gewertet an den Start geht. Und das völlig ohne überkandidelte Bühnenbilder oder Feuereffekte. Also, feuerfrei jetzt. Für die Flying Pickets und

0: Only You. Hier geht es ausschließlich um Text und Gesang. Wenn es denn beim ESC auch so wäre. Viele kritisieren ja, dass da zu viel auf optische Effekte oder schrille Choreografie Wert gelegt wird. Rosi in Leipzig, eine unserer treuesten Seelen in der Radiofamilie der ARD-Hitnacht. Rosi jedenfalls hat auch Positives beizutragen zum größten Musikwettbewerb der Welt. Sie hat mir gerade geschrieben, gut finde ich ja beim ESC die Audiodeskription, damit auch Blinde und Sehgeschädigte optische Eindrücke erhalten. Über die Ohren. Lieber Hanno, noch ein kurzer lieber Gruß zur Nacht und hoffentlich nicht zu viele Verkehrsmeldungen, damit die ESC-Nacht flutschen kann. Es grüßt die Rosi und ich, liebe Rosi, grüße zurück und schon kommt auch schon wieder eine Falschfahrermeldung. So ist es nun mal. Achtung bitte, Falschfahrer auf der B5 zwischen Wustermark-Ost und Dalgo-Döberitz. Hier ist ein Falschfahrer unterwegs. Bitte ganz rechts fahren, nicht überholen. Auf der B5 Nauen-Charlottenburg zwischen Wustermark-Ost und Dalgo-Döberitz ist ein Falschfahrer gemeldet worden. Bitte Vorsicht hier in beiden Richtungen.
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0: Ganz liebe Grüße zurück an Rosi in Leipzig und ja, danke für den schönen Wunsch. Man kann es ja mal versuchen. Geholfen hat es allerdings leider nicht viel. Leanne Rimes jetzt hier in der ARD-Hitnacht. Can't fight the moonlight.

0:15 ist es. Hier noch einmal die Erinnerung. Achtung bitte, es ist ein Falschfahrer unterwegs auf der B5 Nauen-Charlottenburg. Zwischen Wustermark-Ost und Dalgo-Döberitz ist der Falschfahrer gemeldet worden und es gab noch keine Entwarnung. Bitte weiter rechts fahren, nicht überholen. Und Vorsicht hier in beiden Richtungen. Auf der B5 zwischen Wustermark-Ost und Dalgo-Döberitz ist ein Falschfahrer gemeldet. Hier ist die ARD-Hitnacht. Mit der Auszählung der ESC-Stimmen gerade im Fernsehen. Und ich muss mal sagen, das ist wieder dieser tricky Part, bei dem ich nun überhaupt keine Ahnung habe, wie es denn eigentlich funktioniert. Also wie da die Stimmen vergeben werden und was der Einfluss der Jury ist. Auf jeden Fall die abgestimmt haben per Telefon, per SMS oder auch in der ESC-App, haben ja ihren Beitrag geleistet zu sagen, oh, jetzt gibt's auch gerade die Entwarnung. Dann sage ich die doch gleich nochmal durch. B5, Nauen-Charlottenburg, kein Falschfahrer mehr. Zwischen Wustermark-Ost und Dalgo-Döberitz ist alles wieder okay. Das ist sehr schön, dass es jetzt auch gerade noch die Entwarnung gab. Ja, also der Part, der mir nun überhaupt nicht irgendwie logisch einleuchtet, der läuft jetzt gerade im Fernsehen ab. Die Nummern ändern sich und die Platzierungen ändern sich. Eins geht hoch, eins geht wieder weiter runter. Und das ist also so nun überhaupt nicht meine Welt, diese Statistik, die Zahlen dahinter, also das mag ich nun gar nicht. Und Peter, dem geht's gleich ganz generell so, hat geschrieben, von der Sonneninsel Fehmarn, moin, mir ist euer Programm und eure Musik wesentlich lieber als der Eurovision Song Contest 2026. Die Musik, wenn man sie so bezeichnen kann, ist überhaupt nichts für meine Frau und mich. Macht weiter mit eurem tollen Programm. Liebe Grüße. Und Peter, ich grüße ganz lieb zurück. Dankeschön für die E-Mail an ard-hitnacht@mdr.de.

0: Ihr seht nichts. Wir hätten da allerdings eine Idee, die uns dazu veranlassen würde, im kommenden Jahr doch mit dem Grand Prix dabei zu sein. Und Deutschland würde dann bestimmt auch den ersten Platz machen. Unser Vorschlag ist, im kommenden Jahr wird Deutschland durch Hanno Bauer und Barbara Schöneberger präsentiert. Mit dem alten Roy Black-Klassiker Schön ist es, auf der Welt zu sein. Wenn du möchtest, darfst du bestimmt auch als Anita verkleidet auftreten. Hey, ihr habt echt komische Vorstellungen, ihr beiden. Sehr lustig. Was hältst du von diesem Vorschlag? Ja, wer ist dann der Igel? Wer das Stachelschwein?
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0: Das muss jetzt übrigens nicht kommentiert werden. Das reicht auch so. Hier ist die ARD-Hitnacht. Right beside you. 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Mit Sophie B. Hawkins. Schöne Grüße zurück nach Lengerich.

Right Beside You. Diese Nachtsendung immer dort, wo Sie unterwegs sind. Und das natürlich auch mitten in der Nacht. 0.30 Uhr ist es jetzt ganz genau. Zeit für den Verkehrsservice der ARD Hitnacht. Die A39 Richtung Wolfsburg ist zwischen Bad Deckenstedt und Westerlinde wegen Aufräumarbeiten gesperrt. Die A40 Essen Richtung Duisburg ist zwischen Kreuz Kaiserberg und Kreuz Duisburg wegen Brückenarbeiten gesperrt, das ganze Wochenende lang. Ebenfalls das ganze Wochenende lang gesperrt die A61 zwischen dem Kreuz Mönchengladbach und Mackenstein in beiden Richtungen. Und die A67 Darmstadt Richtung Mannheim ist zwischen Lorsch und Viernheimer Dreieck wegen Bauarbeiten ebenfalls gesperrt bis Montag früh. Umleitungsempfehlung ab Darmstädter Kreuz über

0: die parallel verlaufende A5.
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0: Mit Hanno Bauer in Magdeburg. Grüß Sie.

Alles brennt. Johannes Oerding, hier ist die ARD-Hitnacht in Flammen. Und das ist auch kein Wunder nach dem vielen Bühnenfeuer beim ESC heute Nacht. Und Sarah Engels hat da ja ordentlich mit ihrem Feuer dazu beigetragen. Gleich Starter Nummer 2 war's gestern Abend. Und zurzeit läuft immer noch die Auszählung. Und ich muss mal sagen, die Wetten im Internet, die spiegeln bis jetzt nicht wirklich den aktuellen Punkteverteilungsspiegel wider. Ja, also da liegt jetzt zum Beispiel Bulgarien mit ihrer Bunga-Bunga-Party. Ach nee, das heißt ja gar nicht Bunga-Bunga. Bangarenga hat Bulgarien den Song genannt. Die liegen zurzeit relativ weit vorne. Könnte ja sogar zum Sieg reichen auf 2 Australia mit dem australischen Superstar. Und dem aus dem Piano hochgefahrenen Katzenkratzbaum, wo sie dann auch noch hochgeklettert ist. Ach nein, hochgeliftet wurde sie damit. Und Frankreich natürlich zurzeit auch ziemlich weit vorne. Ja, aber die Auszählung ist noch längst nicht vorbei und ich habe es in den letzten Jahren ja schon begriffen. Immer wenn man denkt, okay, da kann man sich jetzt so langsam drauf verlassen, da gab es dann immer noch den Twist, also den Punkt, wo dann einfach alles anders wurde und deswegen bleiben wir noch ganz ruhig und entspannt. Und Sie ja sowieso, weil wir genießen einfach mal unsere Musik, die wir hier so haben in der Sendung. Hier ist die Nachtsendung für ganz Deutschland.

Hier ist die ARD Hitnacht, 0.46 Uhr ist es und gerade werden die Publikumspunkte vergeben. Deutschland hat gerade 0 Punkte erhalten. Das heißt allerdings nicht, dass keiner für Deutschland abgestimmt wird, sondern nur die 12 Punkte werden geheimst und dann verteilt. Also Deutschland 0 Punkte mit Sarah Engels. Aber dabei gewesen ist sie auf jeden Fall. Ich hab's gesehen. Als Zweite. Hier ist die ARD Hitnacht. Jetzt mit Musik von Jimmy Cliff und der macht diese Nacht erstmal zur Reggae Night.

0: Hier ist die ARD-Hitnacht. Und gerade eben schieben sich die Plätze wieder von vorn nach hinten und so weiter und so fort. Ja, so wie wir das auch schon in den letzten Jahren immer mal gesehen haben. Da stehen plötzlich ganz andere oben als vorher noch, als die Jurypunkte durchgegeben wurden. Und Andrea hat mich gerade eben nochmal drauf aufmerksam gemacht. Hallo Hanno, liebes Rundfunkteam, das stimmt nicht. Deutschland hat 8 Punkte bekommen. Liebe Grüße, Andrea aus NB, Nürnberg wahrscheinlich dann, ja? Also schöne Grüße dorthin zurück. Während Kilian geschrieben hat, moin Hanno Bauer, wird der Gewinner vom diesjährigen ESC, sobald das Ergebnis bekannt gegeben wird, auch in der ARD-Hitnacht durchgegeben. Ja doch, natürlich, Kilian, überhaupt keine Frage. Dann hat Rudi aus dem Nachtdienst in Eichgrund gemeldet. Servus Hanno, Servus BA1, wo ich das gerade höre. Ich habe die ESC-Taste am Computer gedrückt und gar nichts ist passiert. Also ESC-Taste für Escape, Flucht oder Entkommen befindet sich meist oben links auf der Tastatur. Ihre Hauptaufgabe ist es, Aktionen abzubrechen, Dialogfenster zu schließen und aus dem Vollbildmodus in die normale Ansicht zurückzukehren. Na dann, versuchen wir mal, in die normale Ansicht wieder zurückzukehren. Wird auf jeden Fall spannend.
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So, so, das war also der Hanno-Song, der jetzt gerade mal im Radio lief. Hanno, Hanno, Hanno. Ja, der hat uns schon fast aus der Stunde herausgeschmeichelt. Und in Wien in der Stadthalle wird jetzt gleich der Gewinner-Song bekannt gegeben. Das ist allerdings etwas, was genau mit unserer Live-Sendung in Kollision kommt. 0:58 Uhr haben wir es. In 2 Minuten die aktuellen Nachrichten. Bis dahin die Boxtops.

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1: Um 1 Uhr mit Gabriela Kühne. In der norditalienischen Stadt Modena ist ein Mann mit einem Auto in eine Menschenmenge gerast. Nach Angaben der Behörden wurden mindestens 8 Menschen verletzt, davon 4 schwer. Für das ARD-Studio Rom, Bettina Weitz.
2: Medienberichten zufolge steuerte er zunächst sein Auto in eine Menschenmenge auf dem Gehsteig, bis seine Fahrt im Schaufenster eines Geschäftes endete. Anschließend stieg er aus und versuchte zu fliehen. Dabei zog er ein Messer und bedrohte einen Passanten, der versuchte, ihn aufzuhalten. Die Polizei fasste den mutmaßlichen Täter und verhört ihn. Es soll sich um einen etwa 30-Jährigen handeln, der in Bergamo geboren wurde.
1: Die USA wollen russisches Öl wieder sanktionieren. In den letzten Wochen galt eine Ausnahmeregelung, dass russisches Öl, das sich schon auf Tankern befand, verkauft werden durfte. Damit wollten die USA die Energiemärkte beruhigen, weil Öl durch den Iran-Krieg so teuer geworden war. Jetzt ist die Ausnahmeregelung ausgelaufen und soll nicht verlängert werden. Die dänischen Behörden haben im Moment keine Pläne, den vor der Insel Anholt angespülten toten Buckelwal zu bergen. Sie warnten davor, sich dem Tier zu nähern. Jan Busche aus der Nachrichtenredaktion berichtet, warum ein Sicherheitsabstand eingehalten werden sollte.
3: Die Fachleute sagen, dass Explosionsgefahr besteht, denn aus dem toten Wal treten Gase aus. Außerdem könne das Tier Krankheiten übertragen. Seit gestern steht fest, dass es sich bei dem Buckelwal um dasselbe Tier handelt, das wochenlang immer wieder in der Wismarer Bucht gestrandet war. Ein am Wal angebrachter Tracker hat Gewissheit gebracht. Eine private Initiative hatte das Tier Ende April in einer umstrittenen Aktion Richtung Nordsee geschleppt und Anfang Mai vor der Nordspitze Dänemarks ins Meer ausgesetzt. Warum der Wal schließlich gestorben ist, ist unklar.
1: Der FC St. Pauli steigt in die 2. Fußball-Bundesliga ab. Am letzten Erstligaspieltag verloren die Hamburger gegen den VfL Wolfsburg mit 1:3. Die Wolfsburger bleiben damit auf Platz 16 und spielen in der Relegation um den Klassenerhalt. Abgestiegen ist auch Heidenheim nach einem 0:2 gegen Mainz. Neben Bayern München, Dortmund und Leipzig hat sich Stuttgart für die Champions League qualifiziert nach einem 2:2 in Frankfurt. Hoffenheim und Leverkusen spielen in der kommenden Saison in der Europa League. Das waren die Nachrichten. Das Wetter in Deutschland. Heute Nacht, nach anfänglichen Schauern, teils klar, teils wolkig und oft trocken, Werte zwischen +8 und -2 Grad. Tagsüber Sonne und Wolken im Wechsel, vereinzelt Schauer, im Westen mehr Wolken und einzelne Gewitter, maximal 13 bis 20 Grad. Und am Montag im Westen Schauer und Gewitter, im Osten freundlich und trocken, 12 bis 22 Grad, am Dienstag wechselhaft bei 16 bis 22 Grad. Die Zeit, es ist 1.03 Uhr.
4: Na, da lag ich doch vorhin gar nicht so schlecht, als ich auf Bulgarien und Bangaranga oder Bunga Bunga, wie es manche genannt haben, getippt habe. Jetzt gerade läuft der Gewinnersong. Bulgarien, Dara ist's. So, und damit jetzt ganz schnell zum Verkehrsservice der ARD. Nacht, Achtung, Falschfahrer auf der B217 zwischen Bad Münder am Deister und Völksen kommt ein Falschfahrer entgegen. Fahren Sie bitte ganz rechts, überholen Sie nicht. Auf der B217 zwischen Bad Münder am Deister und Völksen ist ein Falschfahrer unterwegs. Vorsicht hier in beiden Richtungen. Dann die A1 Lübeck Richtung Hamburg ist in Höhe Hamburg-Motfleet nach einem Unfall gesperrt. Die A39 Richtung Wolfsburg ist zwischen Bad Deckenstedt und Westerlinde wegen Aufräumarbeiten gesperrt. Die A40 Essen Richtung Duisburg ist zwischen Kreuz Kaiserberg und Kreuz Duisburg wegen Brückenarbeiten bis Dienstag früh gesperrt. Die A61 ist zwischen Kreuz Mönchengladbach und Mackenstein in beiden Richtungen das ganze Wochenende über gesperrt. Die A67 Darmstadt Richtung Mannheim ist zwischen Lorsch und Viernheimer Dreieck ebenfalls das ganze Wochenende über gesperrt. Und A96 noch Lindau Richtung München. Hier ist zwischen Dreieck München Südwest und Tunnel Gräfeling nach einem Unfall gesperrt. Gute Fahrt Ihnen in den Sonntag hinein.
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4: Mit Hanno Bauer in Magdeburg und wir lassen diese Stunde ganz ruhig und entspannt angehen, während auf der Bühne beim ESC in Wien in der Stadthalle noch Dara, eine der bekanntesten Popkünstlerinnen Bulgariens, auf der Bühne steht und ihren

0: Das Goldfeld erreicht mit Fields of Gold gerade eben zum Sendebeginn und dann auch noch die völlig veraltete Aussage, die Sonne schiene immer im Fernsehen, ja? Aha, the sun always shines on TV. Und das, wo wir doch gerade beim ESC dieses Jahr gesehen haben, was es alles für Elemente gibt, vom Schneefall Belgiens über das massive Großfeuer beim deutschen ESC-Beitrag Fire von Sarah Engels. Und am Ende wurde es so spannend. Also ich sage ja, der Abstimmungs- und Auszählungsphase kann ich nun so überhaupt gar nichts abgewinnen. Am Ende standen plötzlich Israel fast punktegleich mit Bulgarien. Und genau zu unserer 1 Uhr Nachrichtenzeit konnte dann das Publikum in Wien jubeln. Bulgaria wurde da geschrien.
1: Der Sieger des Eurovision Song Contests 2026 heißt Bulgarien.
0: Und Bulgarien, das bedeutet in diesem Falle also Dara. Und Dara, eine der bekanntesten Popkünstlerinnen Bulgariens, mit ihrem Bangaranga. So also klingt der Sieger des diesjährigen Eurovision Song Contest. Herzlichen Glückwunsch nach Bulgarien. Und der deutsche Beitrag hat sich, ich würde mal sagen, gut geschlagen. Zwar auf Platz 23 gelandet, aber was bedeutet das schon? Also gut gesungen war's. Und es war auch ein sehr schönes Lied. Sarah Engels, hätte ich beinahe noch Englisch ausgesprochen, mein Gott, mit ihrem Fire. Aber so ist das, wenn auch die deutschen Teilnehmer dann auf Englisch singen. Genau, Sarah Engels mit Fire. Auf Platz 23 gekommen, wenige Publikumspunkte bekommen und auch wenige Stimmen der Jury. Naja, und zusammengezählt Platz 23, auch damit muss man leben. Da es ein schöner Song ist, werden wir hier in der ARD-Hitnacht jetzt nochmal die 3 Minuten hören, die uns Sarah Engels beschert hat. Gleich als Platz 2 mit ihrem Auftritt am frühen Samstagabend, möchte ich sagen.

0: 12 Punkte insgesamt gab es für Sarah Engels mit ihrem feurigen Feuerhit Fire. Ja, schöne Dance-Nummer, die garantiert in den Pop-Radiowellen weltweit öfter mal gespielt werden wird und vielleicht auch nicht ganz so schnell in Vergessenheit gerät. Christian hat geschrieben an unsere E-Mail-Adresse ard-hitnacht@mdr.de: Ich habe mir vorhin mal die erste halbe Stunde vom ESC angeschaut und das hat mir auch gereicht. Gut, dass du mich über das Ergebnis informiert hast. Noch eine schöne Sendung. Ja, dann sage ich mal Dankeschön und wünsche eine gute Nacht uns allen.
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0: Und das auch noch mit Musik von One Republic. Good Life. Hier ist die ARD-Hitnacht. 21 ist es.

0: Ein Song mit Pfiff.
1: Und liebe Grüße von Petra kommen rein. Unterschrieben hat sie mit Peti. Peti hat geschrieben, lieber Hanno, das ist doch irgendwie gemein, die arme Sarah. Das hat sie wirklich nicht verdient. Kann uns denn keiner leiden? Und dahinter ein Zwinkersmiley. Aufstehen, Krönchen richten, weitermachen. Dir eine schöne Nachtschicht. Wir lassen uns doch die Laune dadurch nicht vermiesen. Solche Zuschriften wie von Peti, die gefallen mir. Ganz liebe Grüße zurück. Ich mag Optimisten. Optimisten, die dann sagen, naja, Platz 23 von 25, hey, wir waren diesmal nicht die Letzten. Da gibt's Entwicklungspotenzial.

Dr. Hook and the Medicine Show haben uns hier an die 1.30 Uhr Marke gebracht. Und damit Zeit für den Verkehrsservice der ARD Hitnacht. Achtung bitte, noch immer keine Entwarnung zum Falschfahrer von der Bundesstraße 217 zwischen Bad

0: Münder, Alm, Deister und Völksen ist immer noch der Falschfahrer, die Falschfahrerin gemeldet. Vorsicht hier in beiden Richtungen. Die A1 Lübeck Richtung Fehmarn ist zwischen Seretz und Ratekau wegen einer Nachtbaustelle bis 3 Uhr gesperrt. Umleitung ist die U83. Die A1 Lübeck Richtung Hamburg ist in Höhe Hamburg-Moorfleet nach einem Unfall gesperrt. Die A39 Richtung Wolfsburg ist zwischen Bad Deckenstedt und Westerlinde wegen Aufräumarbeiten gesperrt. Die A40 Essen Richtung Duisburg ist zwischen Kreuz Kaiserberg und Kreuz Duisburg wegen Brückenarbeiten bis Dienstag früh gesperrt. Dann beiderseits gesperrt ist die A61 zwischen Kreuz München-Gladbach und Mackenstein. Und die Autobahn 67 Darmstadt Richtung Mannheim ist zwischen Lorsch und Viernheimer Dreieck gesperrt wegen Bauarbeiten. Umleitungsempfehlung ab dem Darmstädter Kreuz über die parallel verlaufende A5. Die A96 Lindau Richtung München ist zwischen Dreieck München Südwest und Tunnel Gräfelfing nach einem Unfall gesperrt.
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0: Hanne Bauer ist hier in Magdeburg.

die Dire Straits, Calling Elvis. Großartige musikalische Nummer, die wir hier gerade gehört haben. In der ARD-Hitnacht. Und ja, jetzt nochmal so ein bisschen auf den ESC geschaut, ja. Was ja so ein paar Kuriositäten immer mit sich bringt. Wir haben gehört, Bulgarien, Dara hat gewonnen mit ihrem Bangaranga oder Bangaranga. Und Thorsten Schorn, der deutsche Kommentator, hat sich wirklich gut geschlagen und hat auch noch dieses hier für uns gerade eben gepostet. Er hat gesagt, dass drei Lieder, also alle drei Lieder, die ein wenig Deutsch in ihren Texten hatten, auf den letzten drei Plätzen gelandet sind. Also auf Platz 23 Deutschland selbst, Sarah Engels, Fire. 24 Österreich, Cosmo, der ja seinen Tanzschein unbedingt dabei haben wollte, um in den Club gelassen zu werden. Und ganz hinten, hinter uns noch Großbritannien, Lock Mum, 1, 2, 3. Also, der die allerwenigsten Punkte und auf Platz 25 geblieben. Ja, so ist es dann doch so, wie das Matthias aus Flensburg gestern geschrieben hat. Immer wenn der deutsche Beitrag vorher schon so in Grund und Boden geredet wird, dann kommen dann die Briten noch um die Ecke und man sagt sich, um Gottes Willen, es geht immer noch ein Stückchen schlechter als unser eigener Beitrag.

0: Hier ist die ARD-Hitnacht und Dani. Dani hat geschrieben aus Rheinland-Pfalz, Meisenheim. Irgendwie habe ich das Gefühl, dass es seit Gildo Horn immer dasselbe ist. Letzter Bundesliga-Spieltag und ESC fallen zusammen. Nachmittags Bayern deutscher Meister, nachts Deutschland beim ESC meistens auf den letzten Plätzen. Und ja, da ist ja noch die ARD-Hitnacht, die dann wieder an schöne Momente erinnert, als man noch eine Kassette brauchte, um gute Musik im Walkman zu bekommen. Dani, genau so ist das. Also, wir haben das extra so geplant, ja. Also genau das im Ablauf, also erstmal, dass Bayern deutscher Meister wird, ist ja sowieso immer vorher schon klar. Und das mit der deutschen Platzierung, naja, das ist ja auch schon eingespielt. Also sehr gut beobachtet, unser geheimer Verschwörungsplan sozusagen nicht nur beinahe, sondern wirklich diesmal aufgeflogen. Und deswegen schöne Grüße zurück nach Rheinland-Pfalz, nach Meisenheim. Und bitte nicht weitersagen, wir tun's ja auch nicht im Radio.
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Maria Mena, das ist zum Beispiel einer dieser Songs, den ich so gerne und so beruhigend finde, den ich so gerne höre und so beruhigend finde im Radio. Immer wieder gerne bei uns in der Nachtsendung. Oh, und wer lacht hier? Ah ja, das ist schon das Stimmengemurmel und das Gelächter bei Janet Jackson, die diese Stunde schon fast beendet mit ihrem Oops Now. Simply Red sind dann noch dabei mit Only Love.

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1: Um 2 Uhr mit Gabriela Kühne. Bulgarien hat den 70. Eurovision Song Contest gewonnen. Die 27-jährige Sängerin Dara erhielt am Abend bei der Live-Show in Wien für ihren Partyhit Banga Ranga die mit Abstand meisten Punkte. Aus Wien, Oliver Schosch.
2: Es war ein sensationeller Sieg für Dara aus Bulgarien mit riesigem Abstand. Sie holte 516 Punkte, 173 Punkte mehr als der zweitplatzierte Noam Betan aus Israel. Bulgarien bekam sowohl die meisten Jurystimmen als auch die meisten Publikumsstimmen. Der große Favorit Finnland landete nur auf Platz 6. Sehr enttäuschend verlief der Abend auch für Deutschland und Sarah Engels. Sie erreichte mit 12 Punkten nur Platz 23 und wurde Drittletzte.
1: Nachdem in Modena ein Mann mit einem Auto in eine Gruppe von Menschen gefahren ist, haben die Behörden weitere Details bekannt gegeben. Demnach ist unter den Schwerverletzten auch eine deutsche Touristin. Insgesamt gäbe es 8 Verletzte, 4 davon schwer, so der Bürgermeister der norditalienischen Stadt. Die Hintergründe des Vorfalls sind noch unklar.